0: Eigenanteil für die Bewohner. Wer ins Pflegeheim zieht, muss im ersten Jahr im Schnitt knapp 3.400 Euro im Monat aus eigener Tasche zahlen. Mehr von Jana Klonikowski.
1: Das sind laut Verband der Ersatzkassen nochmal fast 260 Euro mehr als letztes Jahr. Hauptgrund sind die stark gestiegenen Gehälter der Pflegekräfte. Natürlich ist es richtig, dass die Pflegekräfte gut bezahlt werden, heißt es vom VdK. Die Politik müsse aber erreichen, dass Eigenanteile begrenzt werden. Die bisherigen Pflegereformpläne von Bundesgesundheitsministerin Wagen sehen allerdings vor, dass Pflegebedürftige stärker belastet werden.
0: Ob Kaffee oder Schokolade, immer mehr Menschen greifen beim Einkaufen zu fair gehandelten Produkten. Der Umsatz hat in Deutschland im vergangenen Jahr mit 2,7 Milliarden Euro einen neuen Rekord erreicht. Das zeigt eine Bilanz des Forums Fairer Handel. Der Top-Favorit ist raus. Im WM-Halbfinale hat Spanien Frankreich bezwungen. Die Franzosen verloren am Ende mit 0:2. Die Spanier ziehen dank ihrer starken Verteidigung mit nur einem Gegentor im ganzen Turnier ins Endspiel gegen England oder Argentinien.
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3: Es gibt einige Schauer und teils auch Gewitter im Freistaat. Die Temperaturen gehen auf bis zu 16 Grad zurück. Der Mittwoch an sich dann größtenteils trocken, später einiges an Sonne mit dabei. Ab und zu kann es kurz regnen und 27 Grad bekommen wir maximal.
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0: Es ist 2:30. 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
1: Ich bin Silas Quiring. Zum ersten Mal seit der Flutkatastrophe vor 5 Jahren hat sich das Land Rheinland-Pfalz für das Versagen der öffentlichen Stellen entschuldigt. Ministerpräsident Schnieder richtete diese Worte bei einer Gedenkfeier an Opfer, Betroffene und Angehörige. Dabei ging es auch um die Fortschritte beim Hochwasserschutz. Kanzler Merz sieht das Land auf dem richtigen Weg.
2: Wir investieren in Vorsorgemaßnahmen, in Prävention, in Maßnahmen zur Klimaanpassung. Kein Mensch, keine Stadt, keine Region darf und soll in unserem Land

0: allein bleiben mit der Furcht vor Katastrophen und Naturgewalten.
1: Donald Trump will den Iran zurück an den Verhandlungstisch zwingen. Der US-Präsident droht mit Angriffen auf Kraftwerke und Brücken im Land, falls die Friedensgespräche nicht vorankommen. Der Iran sieht in der Blockade ihrer Häfen wiederum einen Verstoß gegen das gemeinsame Rahmenabkommen. Die Kosten für einen Platz im Pflegeheim steigen weiter und weiter und damit auch der Eigenanteil für die Bewohner. Wer ins Pflegeheim zieht, muss im ersten Jahr im Schnitt knapp 3.400 Euro im Monat aus eigener Tasche zahlen. Mehr von Jana Klonikowski.
2: Das sind laut Verband der Ersatzkassen nochmal fast 260 Euro mehr als letztes Jahr. Hauptgrund sind die stark gestiegenen Gehälter der Pflegekräfte. Natürlich ist es richtig, dass die Pflegekräfte gut bezahlt werden, heißt es vom VdK. Die Politik müsse aber erreichen, dass Eigenanteile begrenzt werden. Die bisherigen Pflegereformpläne von Bundesgesundheitsministerin Wagen sehen allerdings vor, dass Pflegebedürftige stärker belastet werden.
1: Ob Kaffee oder Schokolade, immer mehr Menschen greifen beim Einkaufen zu fair gehandelten Produkten. Der Umsatz hat in Deutschland im vergangenen Jahr mit 2,7 Milliarden Euro einen neuen Rekord erreicht. Das zeigt eine Bilanz des Forums Fairer Handel. Der Top-Favorit ist raus. Im WM-Halbfinale hat Spanien Frankreich bezwungen. Die Franzosen verloren am Ende mit 0:2. Die Spanier ziehen dank ihrer starken Verteidigung mit nur einem Gegentor im ganzen Turnier ins Endspiel gegen England oder Argentinien.
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4: Es gibt einige Schauer und teils auch Gewitter im Freistaat. Die Temperaturen gehen auf bis zu 16 Grad zurück. Der Mittwoch an sich dann größtenteils trocken, später einiges an Sonne mit dabei. Ab und zu kann es kurz regnen und 27 Grad bekommen wir maximal.

0: Es ist 3 Uhr. 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
1: Ich bin Silas Quiring. 5 Jahre nach der Flutkatastrophe im Ahrtal haben Spitzenpolitiker an die Opfer erinnert. Bundespräsident Steinmeier mahnte, alles zu tun, damit sich so eine Katastrophe nicht wiederholt. Der rheinland-pfälzische Ministerpräsident Schnieder bat die Betroffenen für das Versagen der öffentlichen Stellen nach der Flut um Entschuldigung. Bundeskanzler Merz betonte die Schutzpflicht des Staates und weiter.
2: Heute ist ein Tag auch von Heldinnen und Helden. Viele Menschen haben in der Flutnacht, haben mit den Folgetagen Unglaubliches geleistet. Sie haben geholfen, wo die Not am größten war. Bisweilen unter Einsatz des eigenen Lebens. Unter größten Gefahren jedenfalls für Leib und Leben.
1: Donald Trump will den Iran zurück an den Verhandlungstisch zwingen. Sollten die Friedensgespräche nicht vorankommen, wird's für Teheran kommende Woche richtig schlimm, so der US-Präsident. Er droht mit Angriffen auf Kraftwerke und Brücken im Land. Der Iran sagt wiederum, die USA haben das gemeinsame Rahmenabkommen demontiert, vor allem mit der angekündigten Blockade iranischer Schiffe und Häfen in der Straße von Hormuz. Eine diplomatische Annäherung ist Stand jetzt nicht in Sicht. Der goldene Windbeutel für die dreisteste Werbelüge geht dieses Jahr an La Vita. In einer Online-Umfrage bekam das Fruchtsaftkonzentrat die meisten Stimmen. Clara Häuser von Foodwatch sagte uns:
3: Mikronährstoffkonzentrat nennen die das, besteht hauptsächlich aus Fruchtsaftkonzentrat mit ein paar zugesetzten Nährstoffen und Vitaminen. Und ja, La Vita will da für den Liter ganze 100 Euro. Also ist wirklich eine ziemlich dreiste Gesundheitsabzocke.
1: Wer in ein Pflegeheim zieht, muss immer mehr aus eigener Tasche dazu zahlen. Im bundesweiten Schnitt kostet es im ersten Jahr im Monat knapp 3.400 Euro, die Bewohner selbst oder ihre Familien stemmen müssen. Laut Verband der Ersatzkassen liegt das unter anderem daran, dass Pflegekräfte inzwischen deutlich mehr verdienen. Spanien steht im WM-Finale. Die Iberer bremsten Topfavorit Frankreich und Superstar Mbappé mit ihrer starken Defensive komplett aus und siegten mit 2:0. Im zweiten Halbfinale wollen England und Argentinien heute nachziehen. Das Endspiel steigt dann am Sonntag.
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4: Es gibt einige Schauer und teils auch Gewitter im Freistaat. Die Temperaturen gehen auf bis zu 16 Grad zurück. Der Mittwoch an sich dann größtenteils trocken, später einiges an Sonne mit dabei. Ab und zu kann es kurz regnen und 27 Grad bekommen wir maximal.
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0: Es ist 3:30. 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
1: Ich bin Silas Quiring. 5 Jahre nach der Flutkatastrophe im Ahrtal haben Spitzenpolitiker an die Opfer erinnert. Bundespräsident Steinmeier mahnte, alles zu tun, damit sich so eine Katastrophe nicht wiederholt. Der rheinland-pfälzische Ministerpräsident Schnieder bat die Betroffenen für das Versagen der öffentlichen Stellen nach der Flut um Entschuldigung. Bundeskanzler Merz betonte die Schutzpflicht des Staates. Und weiter.
2: Heute ist ein Tag auch von Heldinnen und Helden. Viele Menschen haben in der Flutnacht, haben mit dem Folgetag Unglaubliches geleistet. Sie haben geholfen, wo die Not am größten war. Bisweilen unter Einsatz des eigenen Lebens. Unter größten Gefahren jedenfalls für Leib und Leben.
1: Donald Trump will den Iran zurück an den Verhandlungstisch zwingen. Sollten die Friedensgespräche nicht vorankommen, wird es für Teheran kommende Woche

0: richtig schlimm, so der US-Präsident. Er droht mit Angriffen auf Kraftwerke und Brücken im Land. Der Iran sagt wiederum, die USA haben das gemeinsame Rahmenabkommen demontiert, vor allem mit der angekündigten Blockade iranischer Schiffe und Häfen in der Straße von Hormuz. Eine diplomatische Annäherung ist Stand jetzt nicht in Sicht. Der goldene Windbeutel für die dreisteste Werbelüge geht dieses Jahr an La Vita. In einer Online-Umfrage bekam das Fruchtsaftkonzentrat die meisten Stimmen. Clara Häuser von Foodwatch sagte uns:
1: Mikronährstoffkonzentrat nennen die das, besteht hauptsächlich aus Fruchtsaftkonzentrat mit ein paar zugesetzten Nährstoffen und Vitaminen. Und ja, La Vita will da für den Liter ganze 100 Euro. Also ist wirklich eine ziemlich dreiste Gesundheitsabzocke.
0: Wer in ein Pflegeheim zieht, muss immer mehr aus eigener Tasche dazu zahlen. Im bundesweiten Schnitt kostet es im ersten Jahr im Monat knapp 3.400 Euro, die Bewohner selbst oder ihre Familien stemmen müssen. Laut Verband der Ersatzkassen liegt das unter anderem daran, dass Pflegekräfte inzwischen deutlich mehr verdienen. Spanien steht im WM-Finale. Die Iberer bremsten Topfavorit Frankreich und Superstar Mbappé mit ihrer starken Defensive komplett aus und siegten mit 2:0. Im zweiten Halbfinale wollen England und Argentinien heute nachziehen. Das Endspiel steigt dann am Sonntag.
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3: Es gibt einige Schauer und teils auch Gewitter im Freistaat. Die Temperaturen gehen auf bis zu 16 Grad zurück. Der Mittwoch an sich dann größtenteils trocken, später einiges an Sonne mit dabei. Ab und zu kann es kurz regnen und 27 Grad bekommen wir maximal.
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0: 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Widder.
1: Eine spontane Äußerung von Ihnen könnte heute falsch verstanden werden. Erklären Sie am besten Ihre Worte genau.
0: Stier.
1: Ärgern Sie sich nicht über Gegner. Gerade diese Opposition könnte jetzt die kreativen Funken sprühen lassen.
0: Zwillinge.
1: Schrauben Sie Ihre Lust auf Veränderung etwas zurück. Es wird beruflich ohnehin schon etwas unruhig.
0: Krebs.
1: Sie sind vor lauter Energie und Leistungswille kaum noch zu bremsen. Wer aber schnell rennt, der kann auch schnell stolpern.
0: Löwe.
1: Klären Sie heute eine Schadenssache am besten schnellstens. Später kann guter Rat teuer werden.
0: Jungfrau.
1: Auch wenn Ihr Herz Ihnen bisher bei wichtigen Entscheidungen ein guter Ratgeber war, sollten Sie heute besser auf den Kopf hören.
0: Waage.
1: Es ist für Sie der geeignete Zeitpunkt gekommen, um sich intensiv mit Ihren Zukunftsplänen zu befassen. Bleiben Sie an Ihren Projekten dran.
0: Skorpion.
1: Wo sind Sie, die Berge, die nur darauf warten, von Ihnen versetzt zu werden? Heute hätten Sie alle Energie der Welt dazu.
0: Schütze.
1: Je turbulenter der Tag,

0: desto wohler fühlen sie sich. Sie bleiben auch in schwierigen Situationen gelassen.
1: Steinbock.
0: Sie erweisen sich als guter Zuhörer. Geben Sie aber heute Acht, wem Sie vertrauen und wem Sie Ihre Zuneigung schenken.
1: Wassermann.
0: Ihre kritische Seite könnte Sie heute vor einem Fehlgriff bewahren. Sie lassen sich kein X für ein U vormachen.
1: Fische.
0: Eine berufliche Angelegenheit entwickelt sich anders als geplant. Allerdings ist das nichts Schlechtes. Sehen Sie es als Chance.
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1: Ich bin Silas Quiring. Schönen guten Morgen. Der erste WM-Finalteilnehmer steht. Europameister Spanien hat sich das Finalticket gesichert. Gegen Topfavorit Frankreich haben die Spanier stark verteidigt und am Ende mit 2:0 gewonnen. Keeper Unai Simon behielt also mal wieder eine weiße Weste. Die Spanier gehen mit nur einem Gegentor im ganzen Turnier ins Finale. Ein Platz ist für das Endspiel am Sonntag aber noch zu vergeben. Um den kämpfen heute Abend im zweiten Halbfinale England und Titelverteidiger Argentinien. Die Bahn hat immer mehr mit Sabotage zu kämpfen. Dieses Jahr wurden von Januar bis Juni 2200 Fälle gezählt. Das geht aus einem internen Lagebild hervor, berichtet die Bild. Imme Kasten mit den Einzelheiten.
2: Brandstiftung, durchgetrennte Kabel oder geklautes Metall. Sabotagefälle wie diese sorgen immer mehr für Probleme im Bahnverkehr. Bei den Fallzahlen gibt's ein Plus von 7% im Vergleich zum letzten Jahr. Unter den dann gesperrten Zugstrecken, den Zugausfällen und Verspätungen leiden dann die Fahrgäste und auch der Güterverkehr. Zuletzt hatten mutmaßliche Brandanschläge die Strecken Hamburg-Cuxhaven und Köln-Düsseldorf zeitweise lahmgelegt.
1: Schmerz und Leid sind 5 Jahre nach der verheerenden Flutkatastrophe in Rheinland-Pfalz und NRW nicht vergessen. Das hat Bundespräsident Steinmeier bei einem Besuch im damals besonders betroffenen Ahrtal gesagt. Allein dort waren im Juli 2021 135 Menschen bei der Flut ums Leben gekommen. Insgesamt starben mehr als 180 Menschen. Steinmeier betonte außerdem, dieser Tag heute sei ein Auftrag an uns alle, dafür zu sorgen, dass sich Hochwasserkatastrophen möglichst nicht wiederholen. Donald Trump will den Iran zurück an den Verhandlungstisch zwingen. Der US-Präsident droht mit Angriffen auf Kraftwerke und Brücken im Land, falls die Friedensgespräche nicht vorankommen. Der Iran sieht in der Blockade ihrer Häfen wiederum einen Verstoß gegen das gemeinsame Rahmenabkommen. Ob Kaffee oder Schokolade, immer mehr Menschen greifen beim Einkaufen zu fair gehandelten Produkten. Der Umsatz hat in Deutschland im vergangenen Jahr mit 2,7 Milliarden Euro einen neuen Rekord erreicht. Das zeigt eine Bilanz des Forums.

0: fairer Handel.
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2: Es gibt einige Schauer und teils auch Gewitter im Freistaat. Die Temperaturen gehen auf bis zu 16 Grad zurück. Der Mittwoch an sich dann größtenteils trocken, später einiges an Sonne mit dabei. Ab und zu kann es kurz regnen und 27 Grad bekommen wir maximal.
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0: Es ist 16:30. 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
1: Ich bin Silas Quiring. Schönen guten Morgen. Der erste WM-Finalteilnehmer steht. Europameister Spanien hat sich das Finalticket gesichert. Gegen Topfavorit Frankreich haben die Spanier stark verteidigt und am Ende mit 2:0 gewonnen. Keeper Unai Simon behielt also mal wieder eine weiße Weste. Die Spanier gehen mit nur einem Gegentor im ganzen Turnier ins Finale. Ein Platz ist für das Endspiel am Sonntag aber noch zu vergeben. Um den kämpfen heute Abend im zweiten Halbfinale England und Titelverteidiger Argentinien. Die Bahn hat immer mehr mit Sabotage zu kämpfen. Dieses Jahr wurden von Januar bis Juni 2200 Fälle gezählt. Das geht aus einem internen Lagebild hervor, berichtet die Bild. Imme Kasten mit den Einzelheiten.
2: Brandstiftung, durchgetrennte Kabel oder geklautes Metall. Sabotagefälle wie diese sorgen immer mehr für Probleme im Bahnverkehr. Bei den Fallzahlen gibt's ein Plus von 7% im Vergleich zum letzten Jahr. Unter den dann gesperrten Zugstrecken, den Zugausfällen und Verspätungen leiden dann die Fahrgäste und auch der Güterverkehr. Zuletzt hatten mutmaßliche Brandanschläge die Strecken Hamburg-Cuxhaven und Köln-Düsseldorf zeitweise lahmgelegt.
1: Schmerz und Leid sind 5 Jahre nach der verheerenden Flutkatastrophe in Rheinland-Pfalz und NRW nicht vergessen. Das hat Bundespräsident Steinmeier bei einem Besuch im damals besonders betroffenen Ahrtal gesagt. Allein dort waren im Juli 2021 135 Menschen bei der Flut ums Leben gekommen. Insgesamt starben mehr als 180 Menschen. Steinmeier betonte außerdem, dieser Tag heute sei ein Auftrag an uns alle, dafür zu sorgen, dass sich Hochwasserkatastrophen möglichst nicht wiederholen. Donald Trump will den Iran zurück an den Verhandlungstisch zwingen. Der US-Präsident droht mit Angriffen auf Kraftwerke und Brücken im Land, falls die Friedensgespräche nicht vorankommen. Der Iran sieht in der Blockade ihrer Häfen wiederum einen Verstoß gegen das gemeinsame Rahmenabkommen. Ob Kaffee oder Schokolade, immer mehr Menschen greifen beim Einkaufen zu fair gehandelten Produkten. Der Umsatz hat in Deutschland im vergangenen Jahr mit 2,7 Milliarden Euro einen neuen Rekord erreicht. Das zeigt eine Bilanz des Forums Fairer Handel.
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3: Es gibt einige Schauer und teils auch Gewitter im Freistaat. Die Temperaturen gehen auf bis zu 16 Grad zurück. Der Mittwoch an sich dann größtenteils trocken, später einiges an Sonne mit dabei. Ab und zu kann es kurz regnen und 27 Grad bekommen wir maximal.

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1: 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Im Moment ist alles frei auf den Straßen in Thüringen, keine Staus.
0: Es ist 5 Uhr. 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
2: Ich bin Silas Quiring. Schönen guten Morgen. Donald Trump will den Iran zurück an den Verhandlungstisch zwingen. Sollten die Friedensgespräche nicht vorankommen, wird's für Teheran kommende Woche richtig schlimm, so der US-Präsident. Er droht mit Angriffen auf Kraftwerke und Brücken im Land. Der Iran sagt wiederum, die USA haben das gemeinsame Rahmenabkommen demontiert, vor allem mit der angekündigten Blockade iranischer Schiffe und Häfen in der Straße von Hormuz. Eine diplomatische Annäherung ist Stand jetzt nicht in Sicht. 5 Jahre nach der Flutkatastrophe im Ahrtal haben Spitzenpolitiker an die Opfer erinnert. Bundespräsident Steinmeier mahnte, alles zu tun, damit sich so eine Katastrophe nicht wiederholt. Der rheinland-pfälzische Ministerpräsident Schnieder bat die Betroffenen für das Versagen der öffentlichen Stellen nach der Flut um Entschuldigung. Bundeskanzler Merz betonte die Schutzpflicht des Staates. Und weiter.
3: Heute ist ein Tag auch von Heldinnen und Helden. Viele Menschen haben in der Flutnacht, haben mit dem Folgetag Unglaubliches geleistet. Sie haben geholfen, wo die Not am größten war, bisweilen unter Einsatz des eigenen Lebens.
2: Weniger Bürokratie in Deutschland. Um dieses Ziel zu erreichen, will die Bundesregierung heute weitere Maßnahmen auf den Weg bringen. Unter anderem geht es um mehr Digitalisierung in Arztpraxen und Krankenhäusern, also quasi mehr Mail und weniger Brief oder Fax. Dazu kommen weitere Maßnahmen aus anderen Ministerien. Insgesamt sollen Bürger und Unternehmen um 600 Millionen Euro entlastet werden, sagt Bundesdigitalminister Wildberger. Die kleine Pause während der Autofahrt kann schnell zur Enttäuschung werden. Ein aktueller ADAC-Test zeigt, fast jeder zweite Autobahnrastplatz ohne Tanke oder Bistro schneidet schlecht ab. 50 Anlagen wurden überprüft. Vor allem bei den Sanitäranlagen hapert's gewaltig, vor allem in puncto Sauberkeit. Spanien steht im WM-Finale. Die Iberer bremsten Topfavorit Frankreich und Superstar Mbappé mit ihrer starken Defensive komplett aus und siegten mit 2:0. Im zweiten Halbfinale wollen England und Argentinien heute nachziehen. Das Endspiel steigt dann am Sonntag.
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4: Es gibt einige Schauer und teils auch Gewitter im Freistaat. Die Temperaturen gehen auf bis zu 16 Grad zurück. Der Mittwoch an sich dann größtenteils trocken, später einiges an Sonne mit dabei. Ab und zu kann es kurz regnen und 27 Grad bekommen wir maximal.
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1: 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Im Moment ist alles frei auf den Straßen in Thüringen, keine Staus.
0: 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Dann rufen Sie uns kostenlos an unter 0800 4x4 110. Es ist 5:30. 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
2: Ich bin Silas Quiring. Schönen guten Morgen. Donald Trump will den Iran zurück an den Verhandlungstisch zwingen. Sollten die Friedensgespräche nicht vorankommen, wird's für Teheran kommende Woche richtig schlimm, so der US-Präsident. Er droht mit Angriffen auf Kraftwerke und Brücken im Land. Der Iran sagt wiederum, die USA haben das gemeinsame Rahmenabkommen demontiert, vor allem mit der angekündigten Blockade iranischer Schiffe und Häfen in der Straße von Hormuz. Eine diplomatische Annäherung ist Stand jetzt nicht in Sicht. 5 Jahre nach der Flutkatastrophe im Ahrtal haben Spitzenpolitiker an die Opfer erinnert. Bundespräsident Steinmeier mahnte, alles zu tun, damit sich so eine Katastrophe nicht wiederholt. Der rheinland-pfälzische Ministerpräsident Schnieder bat die Betroffenen für das Versagen der öffentlichen Stellen nach der Flut um Entschuldigung. Bundeskanzler Merz betonte die Schutzpflicht des Staates. Und weiter.
3: Heute ist ein Tag auch von Heldinnen und Helden. Viele Menschen haben in der Flutnacht, haben mit dem Folgetag Unglaubliches geleistet. Sie haben geholfen, wo die Not am größten war, bisweilen unter Einsatz des eigenen Lebens.
2: Weniger Bürokratie in Deutschland. Um dieses Ziel zu erreichen, will die Bundesregierung heute weitere Maßnahmen auf den Weg bringen. Unter anderem geht es um mehr Digitalisierung in Arztpraxen und Krankenhäusern, also quasi mehr Mail und weniger Brief oder Fax. Dazu kommen weitere Maßnahmen aus anderen Ministerien. Insgesamt sollen Bürger und Unternehmen um 600 Millionen Euro entlastet werden, sagt Bundesdigitalminister Wildberger. Die kleine Pause während der Autofahrt kann schnell zur Enttäuschung werden. Ein aktueller ADAC-Test zeigt, fast jeder zweite Autobahnrastplatz ohne Tanke oder Bistro schneidet schlecht ab. 50 Anlagen wurden überprüft. Vor allem bei den Sanitäranlagen hapert's gewaltig, vor allem in puncto Sauberkeit. Spanien steht im WM-Finale. Die Iberer bremsten Topfavorit Frankreich und Superstar Mbappé mit ihrer starken Defensive komplett aus und siegten mit 2:0. Im zweiten Halbfinale wollen England und Argentinien heute nachziehen. Das Endspiel steigt dann am Sonntag.
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4: Es gibt einige Schauer und teils auch Gewitter im Freistaat. Die Temperaturen gehen auf bis zu 16 Grad zurück. Der Mittwoch an sich dann größtenteils trocken, später einiges an Sonne mit dabei. Ab und zu kann es kurz regnen und 27 Grad bekommen wir maximal.
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0: 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Widder.
1: Eine spontane Äußerung von Ihnen könnte heute falsch verstanden werden. Erklären Sie am besten Ihre Worte genau.
0: Stier.
1: Ärgern Sie sich nicht über Gegner. Gerade diese Opposition könnte jetzt die kreativen Funken sprühen lassen.
0: Zwillinge.
1: Schrauben Sie Ihre Lust auf Veränderung etwas zurück. Es wird beruflich ohnehin schon etwas unruhig.
0: Krebs.
1: Sie sind vor lauter Energie und Leistungswille kaum noch zu bremsen. Wer aber schnell rennt, der kann auch schnell stolpern.
0: Löwe.
1: Klären Sie heute eine Schadenssache am besten schnellstens. Später kann guter Rat teuer werden.
0: Jungfrau.
1: Auch wenn Ihr Herz Ihnen bisher bei wichtigen Entscheidungen ein guter Ratgeber war, sollten Sie heute besser auf den Kopf hören.
0: Waage.
1: Es ist für Sie der geeignete Zeitpunkt gekommen, um sich intensiv mit Ihren Zukunftsplänen zu befassen. Bleiben Sie an Ihren Projekten dran.
0: Skorpion.
1: Wo sind Sie, die Berge, die nur darauf warten, von Ihnen versetzt zu werden? Heute hätten Sie alle Energie der Welt dazu.
0: Schütze.
1: Je turbulenter der Tag, desto wohler fühlen Sie sich. Sie bleiben auch in schwierigen Situationen gelassen.
0: Steinbock.
1: Sie erweisen sich als guter Zuhörer. Geben Sie aber heute Acht, wem Sie vertrauen und wem Sie Ihre Zuneigung schenken.
0: Wassermann.
1: Ihre kritische Seite könnte Sie heute vor einem Fehlgriff bewahren. Sie lassen sich kein X für ein U vormachen.
0: Fische.
1: Eine berufliche Angelegenheit entwickelt sich anders als geplant. Allerdings ist das nichts Schlechtes. Sehen Sie es als Chance.
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0: Wir halbieren die Woche und bringen sie rein in den Mittwoch. Es ist kurz vor sechs. 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Und das sage ich Ihnen sehr, sehr gerne. Momentan keine größeren Probleme für Sie unterwegs. Blitzer stehen auf der B19 Walldorf Richtung Meiningen. Dann B281 am Ortsausgang Saalfeld Richtung Arnsgereuth. In Erfurt Stauffenbergallee stadtauswärts kurz vor dem Schmidtstädter Knoten. Dann in Erfurt-Fieselbach Brückenstraße in beide Richtungen Höhe Feuerwehrparkplatz. Lützeroda, wenn Sie Richtung Jena fahren. Und in Weimar auf der Jenaer Straße stadtauswärts, da sind 30 erlaubt. Falls Sie heute Morgen auch schon was entdeckt haben, Staus, Blitzer, sagen Sie uns einfach Bescheid. Wir sagen es weiter. Die Nummer ist die 0800 4x4 110. Ihnen unterwegs eine gute Fahrt. Wir haben es 6 Uhr.
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0: Und die wichtigsten Meldungen aus Thüringen gibt es jetzt von Leonard Adam.
2: Guten Morgen. Heftige Gewitter haben in Teilen Thüringens ihre Spuren hinterlassen. Vor allem der Norden und der Süden des Landes waren betroffen. So hat eine Gewitterzelle am Nachmittag den Bereich rund um Leinefelde getroffen. Bäume stürzten um, Straßen und Keller standen unter Wasser. Laut der Thüringer Allgemeinen wurde wetterbedingt auch das Gelände der Landesgartenschau geräumt. Am Abend wüteten heftiger Wind und Hagel, vor allem im Ilmkreis. Zahlreiche Landstraßen waren durch umgestürzte Bäume blockiert. Der Ort Büchelow wurde von einem heftigen Hagelschauer getroffen. Die großen Körner lagen teils knöchelhoch auf der Straße. Laut Freiem Wort soll hier außerdem der Strom ausgefallen sein. Immerhin, von Verletzten ist bisher nichts bekannt. Mehrere Monate war es für Umbauarbeiten geschlossen. Heute macht das Zeiss Planetarium in Jena wieder auf, rechtzeitig vor seinem 100. Geburtstag am Samstag. Aus dem Anlass startet heute dort das dreitägige Full Dome Festival, bei dem unter anderem Newcomer und DJs auftreten. Das Zeiss Planetarium gilt als das dienstälteste Großplanetarium der Welt. Beim Umbau wurden den Angaben nach vor allem die Projektions- und Tontechnik sowie die Projektionsfläche in der Kuppel erneuert. Und jetzt weitere Meldungen aus Deutschland und der Welt.
3: Ich bin Holger Dilk, schönen guten Morgen. Der erste Finalist der Fußball-WM steht fest. Europameister Spanien hat sich das Endspiel-Ticket gesichert. Gegen Top-Favorit Frankreich haben die Spanier stark verteidigt und am Ende 2:0 gewonnen. Ein Platz ist für das Endspiel am Sonntag noch zu vergeben. Um den kämpfen heute Abend im zweiten Halbfinale England und Titelverteidiger Argentinien. Bürokratie abbauen, das hat sich die schwarz-rote Bundesregierung von Anfang an auf die Fahnen geschrieben und jetzt soll das nächste Maßnahmenpaket beschlossen werden. Laut Digitalminister Wildberger sollen Bürger und Unternehmen dadurch um 600 Millionen Euro entlastet werden. Gisa Weber.
4: Unter anderem ist weniger Papierkram und dafür mehr Digitalisierung in Krankenhäusern und Arztpraxen geplant. Dazu sollen weitere Maßnahmen kommen. Ein erstes Maßnahmenpaket war schon im Januar auf den Weg gebracht worden. Insgesamt will die Bundesregierung die Bürokratiekosten in Deutschland bis 2029 um ein Viertel oder aber um 16 Milliarden Euro pro Jahr senken.
3: Donald Trump will den Iran zurück an den Verhandlungstisch zwingen. Der US-Präsident droht mit Angriffen auf Kraftwerken und Brücken im Land, falls die Friedensgespräche nicht vorankommen. Der Iran sieht in der Blockade ihrer Häfen wiederum einen Verstoß gegen das gemeinsame Rahmenabkommen.
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0: Svea, das sieht ganz gut aus, oder?
5: Ja, das wird heute tatsächlich richtig schön sommerlich. Ne? Also es können auch mal so ein paar Wolken mit dabei sein. Momentan sieht es da vor allem im Thüringer Wald ein bisschen bewölkt aus. Aber wir kriegen auch immer wieder jede Menge Sonne. Und Regen, ja, der kann auch mal sein, ist aber doch eher die Seltenheit heute bei 24 bis 28 Grad in den Spitzen.
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0: Ja, gestern Abend stellenweise hatten sie ja wieder ganz schön zu kämpfen mit Unwettern und so. Svea und ich, wir waren auf Reportage in Trusetal. Da werden wir Ihnen heute auch ganz viel von erzählen. Aber an der Autobahn, das sah so absurd aus, oder?
5: Ja, also wir waren im Gespräch vertieft. Auf einmal war ich total raus, weil ich dachte, hä? Ist da Schnee am Straßenrand? Was ist denn hier passiert?
0: Ja, wirklich auf der A4, so bei Wandersleben, das sah aus, als hätte es da richtig geschneit, als wäre man im tiefsten Winter.
2: Ja, Schnee hatte ich in Ilmenau keinen, aber Wind. Also ich dachte, jetzt kracht gleich was um. Das Licht hat auch mehrfach geflackert. War schon heftig.
0: Deswegen reden wir heute über die richtig schönen Sachen. Wir reden über Urlaub.

0: Urlaub, denn zu ihrer Familie gehört ja ganz oft auch noch ein Hund. Es gibt einen Ort, da ist ihr Hund mehr als willkommen. In Trusetal, ein kompletter Ferienpark, betrieben von holländischen Auswanderern. Es war nicht nur für mich ein Mekka, auch für dich, Svea, ne?
1: Ja, mit den ganzen Hunden, ich liebe das ja. Also ich könnte ja von oben bis unten abknuddeln.
0: Wir machen mal so einen kleinen Rundgang heute und zeigen Ihnen, wie die Holländer so drauf sind, was Tiere angeht. Jetzt bringen wir sie aber erstmal rein in die Wochenhälfte, in diesen Mittwoch. Gleich mit Heinz-Rudolf Kunze, Dein ist mein ganzes Herz aus den 80ern nach einem 90er von Right Said Fred. Die wilde Knutscherei hier ist Don't Talk, Just Kiss. Guten Start, Ihnen mit Landeswelle Thüringen. 4 Minuten nach 6. Ich bin Alex König. Guten Morgen.
2: Guten Morgen. Morgen.

0: Wir haben es gleich 6:11. Ihnen einen guten Start in diesem Mittwoch mit König und Crew hier bei Landeswelle Thüringen. Für viele von Ihnen ist Urlaubszeit, das heißt, es geht weg mit Ihrer ganzen Familie. Aber, und ich glaube, das kennen ganz, ganz viele unter Ihnen, die Familie besteht nicht immer nur aus Menschen.
1: Ja, falls Sie einen Hund haben, na, der muss ja auch irgendwo hin. Ja, und da gibt es einen Ort, da sind Hunde sogar ausdrücklich erwünscht, und zwar das Doglywood. Das ist quasi so ein Ferienpark in Trusetal.
0: Ein Mekka für mich, das gehört nämlich einem Ehepaar aus Holland, die Auswanderer Monique und Case van der Have. Und Monique ist wirklich, und das finde ich so schön, happy in Trusetal.
2: Der Wunsch war immer schon da, also viele Jahre. Ich glaube, wir haben 7 Jahre gesucht, bevor wir etwas gefunden haben, wovon wir gedacht haben, ja, das passt in unsere Idee, was wir gerne möchten.
1: War denn klar, dass ihr nach Deutschland kommen wollt, oder war das auch offen, welches Land?
2: Es war eigentlich ganz klar, dass wir nach Deutschland kommen wollten, weil wir sind hier selber ganz lange in Urlaub gewesen. Wir haben auch immer für Thüringen gewählt.
0: Yes.
2: Weißt du, es ist hier noch so ruhig. Ich kann hier spazieren gehen mit meinem Hund. Wir lieben das.
0: Und wenn man selber Hundefan ist, dann sagt man auch, wir tun anderen Hunden was Gutes. Es ist ja echt schwer eigentlich, wenn du als Familie Haustiere hast, die mitzunehmen in den Urlaub. Ne? Man muss ja eigentlich mal so einen Hundesitter haben.
2: Naja, weißt du, eigentlich höre ich ganz oft, dass Hunde sind erlaubt, aber gut, hier sind die echt richtig willkommen. Also alles, das ganze Park ist nur eingerichtet für Hunde. Da sind nur Sachen auch zu tun mit Hunden und alles atmet eigentlich Hund.
1: Ja, und es gibt auch wirklich alles. Also es gibt einen Swimmingpool, nur für Hunde. Es gibt eine Art Escape Room, da muss der Hund mit dem Herrchen Aufgaben erledigen. Dann gibt es noch einen Abenteuerpark mit so einem alten Auto drin, wo man ein Leckerchen erschnüffeln kann. Und es ist quasi wirklich so ein All-Inclusive für Hunde.
0: Ja, es gibt auch einen Hindernisparcours. Svea, du bist den selber mal abgegangen. Also auch für Sie als Mensch können Sie da viel Spaß haben. Und es gibt eine Menge holländische Herzlichkeit mitten in Trusetal. Wir durften da gestern Abend, und deswegen hängen wir, glaube ich, so ein kleines bisschen noch durch, zur Grillparty bleiben. Nur Svea war das so sprachlich ein bisschen außen vor.
1: Ja, kann man schon so sagen. Ich spreche halt kein Holländisch.
0: Ja, aber wir nehmen Sie heute immer wieder mit zu unseren Abenteuern da in Doglywood. Und wir sagen, Guten Morgen, hier bei Landeswelle Thüringen, 6:13. Das ist Moin Moin.
1: Guten Morgen.

0: Woche ist fast geschafft. Ihnen einen guten Start in den Mittwoch. Wir haben es 26, noch 10 Minuten bis 6:30. 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Hier gibt es ein Update aus dem Ilmkreis. Zwischen Pennewitz und Gräfenau-Angstädt bitte vorsichtig fahren. Hier sind Pferde auf der Fahrbahn. Vorsicht im Ilmkreis zwischen Pennewitz und Gräfenau-Angstädt. Hier sind Pferde auf der Fahrbahn. Und der erste Blitzer ist aufgetaucht. B7 Weimar Richtung Erfurt, Höhe Mönchenholzhausen, gerade aufgebaut. Und damit einen guten Start rein. Immer nochmal ganz entspannt. Gleich mit dem nächsten 80er. The Police. Everywhere you take hier bei Landeswelle Thüringen.
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0: Schön, dass Sie mit uns in den Mittwoch starten. Es ist jetzt kurz vor 6:30. 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Hier eine Meldung aus Erfurt. Zwischen der Bunsenstraße und dem Roten Berg steht ein kaputter LKW, da bitte aufpassen. Und im Ilmenkreis zwischen Pennewitz und Gräfenau-Angstädt, hier sind Pferde auf der Fahrbahn. Ein Blitzer haben wir schon auf der B7, Weimar Richtung Erfurt, Höhe Mönchenholzhausen. Und falls Sie unterwegs auch schon was entdeckt haben, Staus, Blitzer, dann sagen Sie uns einfach Bescheid. Das geht per Anruf oder auch per WhatsApp. Die Nummer ist die 0800 4x4 110. Ihnen unterwegs eine gute Fahrt. Es wird 6.30 Uhr.
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0: Und die wichtigsten Meldungen aus Thüringen gibt's jetzt von Leonard Adam.
2: Guten Morgen. In Teilen Thüringens haben heftige Gewitter die Einsatzkräfte auf Trab gehalten. Vor allem im Norden und Süden des Landes kam es zu Schäden. Rund um Leinefelde sorgte am Nachmittag eine kräftige Gewitterzelle für umgestürzte Bäume sowie überflutete Straßen und Keller. Wie die Thüringer Allgemeine schreibt, wurde auch das Gelände der Landesgartenschau aus Sicherheitsgründen geräumt. Am Abend wurde dann vor allem der Ilmkreis noch von einer kräftigen Gewitterzelle getroffen. Starker Wind und Hagel ließ zahlreiche Bäume auf Straßen stürzen. Im Ort Büchelow kamen große Hagelkörner vom Himmel und türmten sich zu einer zentimeterhohen Eisdecke. Laut dem Freien Wort soll dort außerdem der Strom ausgefallen sein. Von Verletzten durch die Unwetter ist bisher nichts bekannt. Nach dem schweren Hausbrand vergangene Nacht in Gernrode im Eichsfeld steht die Polizei vor einem Rätsel. Denn während die Feuerwehren noch gegen die Flammen kämpften, ist der Hausbewohner schwer verletzt an einem Rastplatz der A38 gefunden worden. Derzeit geht die Polizei davon aus, dass der 62-Jährige kurz nach Ausbruch des Feuers einen Autounfall hatte. Seinen Wagen hatten die Beamten nämlich in der Nähe des Brandorts verunglückt neben der Straße gefunden. Der Mann kam zur Behandlung ins Krankenhaus. Die Polizei hat Ermittlungen aufgenommen. Und jetzt weitere Meldungen aus Deutschland und der Welt.
3: Ich bin Holger Dilk, schönen guten Morgen. Der erste Finalist der Fußball-WM steht fest. Europameister Spanien hat sich das Endspielticket gesichert. Gegen Topfavorit Frankreich haben die Spanier stark verteidigt und am Ende 2:0 gewonnen. Ein Platz ist für das Endspiel am Sonntag noch zu vergeben. Um den kämpfen heute Abend im zweiten Halbfinale England und Titelverteidiger Argentinien. Bürokratie abbauen, das hat sich die schwarz-rote Bundesregierung von Anfang an auf die Fahnen geschrieben und jetzt soll das nächste Maßnahmenpaket beschlossen werden. Laut Digitalminister Wildberger sollen Bürger und Unternehmen dadurch um 600 Millionen Euro entlastet werden. Gisa Weber.
4: Unter anderem ist weniger Papierkram und dafür mehr Digitalisierung in Krankenhäusern und Arztpraxen geplant. Dazu sollen weitere Maßnahmen kommen. Ein erstes Maßnahmenpaket war schon im Januar auf den Weg gebracht worden. Insgesamt will die Bundesregierung die Bürokratiekosten in Deutschland bis 2029 um ein Viertel oder aber um 16 Milliarden Euro pro Jahr senken.
3: Donald Trump will den Iran zurück an den Verhandlungstisch zwingen. Der US-Präsident droht mit Angriffen auf Kraftwerken und Brücken im Land, falls die Friedensgespräche nicht vorankommen. Der Iran sieht in der Blockade ihrer Häfen wiederum einen Verstoß gegen das gemeinsame Rahmenabkommen.
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0: Und das kriegen Sie jetzt von Svea.
5: Ja, das wird heute eigentlich wie so ein Sommertag aus dem Bilderbuch. Ne? Mal sind so ein paar Wolken dabei, aktuell auch im Thüringer Wald relativ stark. Aber wir kriegen auch immer wieder jede Menge Sonne dazu. Und Regen ist heute eher die Seltenheit bei 24 bis 28 Grad maximal.
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0: Und hat für Sie den Blick auf Thüringen Leonard Adam.
2: Guten Morgen.
0: Das Sommerwetter gibt's von Svea Mauersberger.
5: Guten Morgen.
0: Ich bin Alex König. Und wenn Sie sich mal an der Brennnessel verbrennen, was machen Sie da?
2: Kratzen.
0: Echt, bist du so einer, der dann irgendwie
2: ja,
0: so...
2: Ja, ich kann das nicht lassen.
0: Ja, ich kann es nachvollziehen. Svea?
5: Ja, ähnlich. Also ich bin da auch immer am Verzweifeln, was man da jetzt machen kann und halte mich am besten ganz weit von den Dingern fern.
0: Meine Oma zum Beispiel war da eiskalt. Wenn die Brennnesselsuppe machen wollte, da ist sie in den Wald gegangen und hat da einfach reingegriffen. Das Kraut. Überhaupt kein Ding. Aber wir waren gestern für sie unterwegs in einem Ferienpark in Trusetal, betrieben von Holländern. Und da haben wir was ganz Einfaches über Brennnesseln gelernt, denn die Antwort steht meistens direkt daneben. Klären wir gleich auf in gut 7 Minuten gegen 7:10. Und wir starten zusammen rein in diesen Mittwoch mit Ultravox und der Hymne der 80er. Die heißt nämlich auch so. Hier ist Hymn bei Landeswelle Thüringen um 6:33 Uhr. Guten Morgen.

0: Power bringen wir Sie rein in diesen Mittwoch, 6.40 Uhr, 10 Minuten nach 6:30. Schönen guten Morgen, hier ist König und Crew bei Landeswelle Thüringen. Wir waren gestern für Sie in einem Ferienpark. Der ist komplett in holländischer Hand, mitten in Trusetal. Und da gibt es auch eine Menge Vierbeiner.
1: Ja, in Trusetal sind nämlich Hunde ausdrücklich gewünscht. Sie können dort einfach Urlaub machen, aber sie können da auch jede Menge lernen. Auswanderin Monique hatte nämlich plötzlich eine Brennnessel in der Hand.
0: Ich dachte noch, was? Also fass sie einfach so ganz normal an. Aber sie hatte dann ein anderes Blatt in der Hand und zwischen den Fingern zerrieben. Sie wussten das vielleicht schon, aber ich habe nicht schlecht geguckt.
2: Ja, aber das ist echt so. Und weißt du, die stehen aber immer in der Nähe davon, immer. Schau mal rund und dann wirst du sehen, wenn da Brennnessel die steht. Und da steht da immer so ein, wie heißt das auf Deutsch? Spitzwegerich, ja. Und die macht man dann so fein hier zwischen, dann wird es ein bisschen feuchtig. Und dann geht man darüber und weg ist der Juck. Es ist echt so.
1: Das hätte ich mal als Kind wissen müssen. Das hätte mir einiges erleichtert.
0: Guck mal, da kommen wir nach Dogleywood und Monique erklärt uns die Thüringer Natur.
2: Na, wie toll ist denn das?
0: Also, wenn Sie sich an der Brennnessel gebrannt haben, spitzwegerig zerreiben und über die brennende Stelle streichen, den finden Sie direkt neben der Brennnessel. Ich bin immer noch total fasziniert.
1: Ja, ich auch.
0: Und damit Ihnen einen guten Start mit Landeswelle Thüringen in den 90ern. Jetzt Robbie Williams und She's the One.

0: Das ist so ein bisschen die Stimmung heute zum Start in Ihren Mittwoch. La la la la. Wenn Sie sich alles so ein bisschen positiv drehen, dann kann nichts schief gehen. Und wir von Landeswelle Thüringen sind bei Ihnen. Bringen Sie rein in den Tag. 7:10. Es ist gleich mit dem nächsten 90er. Und es ist wirklich unverkennbar ein 90er. So dieser Sound, der war so richtig typisch und ich freue mich sehr drauf. Urban Cookie Collective. The Key, The Secret. Gleich noch vor 7 hier bei Landeswelle Thüringen.
1: 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Brennnessel und Wegerich dominieren heute das Geschehen in der Thüringer Luft. Die Augen können heute besonders bei Aufenthalten im Freien deutlich brennen. 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

Ihnen einen guten Start in den Mittwoch. Wir haben es jetzt kurz vor 7. Staus und Blitzer bei Landeshöhe Thüringen immer zuerst. Hier eine Meldung aus dem Ilm-Kreis zwischen Pennewitz und Gräfenau-Angstädt. Bitte vorsichtig fahren. Hier sind Pferde auf der Fahrbahn. Ansonsten keine größeren Probleme. Blitzer stehen auf der A4 Richtung Frankfurt zwischen Magdala und Apolda im Baustellenbereich. Da sind 80 erlaubt. Dann auf der B7 Weimar Richtung Erfurt, Höhe Mönchenholzhausen. Und die Panzerblitzer gehen wir nochmal durch. Stehen auf der B19 Walldorf Richtung Meiningen. Dann B281 am Ortsausgang Saalfeld Richtung Arnsgereuth. In Erfurt Stauffenbergallee statt auswärts, kurz vor dem Schmidtstädter Knoten. Dann Erfurt-Fieselbach, Brückenstraße in beiden Richtungen. Lützeroda Richtung Jena und Weimar in der Jenaer Straße statt auswärts. Das sind 30 erlaubt. Falls Sie unterwegs auch schon was entdeckt haben, dann immer her damit an die Landeswelle Verkehrsleitstelle per Anruf oder auch per WhatsApp. Wir können es dann weitersagen. Nummer ist die 0800.

0: 4 mal die 4 110. Ihnen unterwegs eine gute Fahrt. Es wird 7 Uhr.
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0: Und die wichtigsten Meldungen aus Thüringen gibt's jetzt von Leonard Adam.
2: Guten Morgen. Gewitter, Hagel und umgestürzte Bäume. Unwetter haben in Teilen Thüringens für viele Einsätze gesorgt. Besonders betroffen waren der Norden und der Süden des Freistaats. So zum Beispiel am Nachmittag der Raum um Leinefelde. Dort stürzten Bäume um, zahlreiche Straßen und Keller wurden überflutet und das Gelände der Landesgartenschau verwüstet. Hier hat das Unwetter Wege überspült, Schirme und Pavillons umgerissen und den Keller vom Blumenblock geflutet. Laut Stadt soll die Schau heute trotzdem normal öffnen. Auch den Ilm-Kreis hat eine Gewitterzelle hart getroffen. Zahlreiche Landstraßen waren durch umgestürzte Bäume blockiert. Der Ort Büchelow versank zwischenzeitlich in einer mehr als knöchelhohen Schicht aus Hagelkörnern. Trotz der schweren Folgen ist nach bisherigem Stand durch die Unwetter aber niemand verletzt worden. Pünktlich vor seinem Jubiläum ist das Zeiss-Planetarium in Jena zurück. Nach mehreren Monaten Umbau macht es heute wieder seine Türen auf und feiert in seinen 100. Geburtstag am Samstag rein. Dafür startet heute das Full-Dome-Festival, unter anderem mit Newcomern und DJs. Das Zeiss-Planetarium gilt als das dienstälteste Großplanetarium der Welt. Bei der Modernisierung wurden vor allem Tontechnik und die Kuppelprojektion auf den neuesten Stand gebracht. Und jetzt weitere Meldungen aus Deutschland und der Welt.
3: Ich bin Holger Dilk, schönen guten Morgen. Der Topfavorit ist geschlagen. Im ersten Halbfinale der Fußball-WM hat das französische Team um Superstar Kylian Mbappé gegen Europameister Spanien verloren, Endstand 0:2. Silas Quiring.
4: Die Spanier haben es mit ihrer wirklich sehr stabilen Verteidigung tatsächlich geschafft, das bisher so spektakuläre Offensivfeuerwerk der Franzosen quasi komplett auszubremsen. Mit dem 2:0 bleiben die Iberer auch bei nur einem Gegentor übers ganze Turnier. Ihr letztes und bisher einziges WM-Finale hatte sie 2010 zum lang ersehnten ersten Titel geführt. Ein Platz für das Endspiel am Sonntag ist aber noch frei. Um den kämpfen heute Abend England und Titelverteidiger Argentinien.
3: Zum ersten Mal seit der Flutkatastrophe vor 5 Jahren hat das Land Rheinland-Pfalz um Entschuldigung gebeten. Das Schutzversprechen des Staates wurde nicht eingehalten, so Ministerpräsident Schnieder bei einer Gedenkfeier. In Rheinland-Pfalz und Nordrhein-Westfalen waren bei der Katastrophe über 180 Menschen gestorben. Donald Trump will den Iran zurück an den Verhandlungstisch zwingen. Sollten die Friedensgespräche nicht vorankommen, wird es für Teheran kommende Woche richtig schlimm, so der US-Präsident. Er droht mit Angriffen auf Kraftwerke und Brücken im Land. Der Iran sagt wiederum, die USA haben das gemeinsame Rahmenabkommen ruiniert, vor allem mit der jetzt wieder aufgenommenen Blockade iranischer Schiffe und Häfen in der Straße von Hormuz.
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0: Und Svea, das sieht doch echt schön aus.
5: Ja, das wird tatsächlich richtig schön sommerlich heute. Es sind zwar mal so ein paar Wolken mit dabei, aber ansonsten kriegen wir auch immer jede Menge Sonne dazu. Und Regen ist da dann eher die Seltenheit bei 24 bis 28 Grad heute maximal.
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0: Wenn Sie abends mal mit Freunden zusammensitzen und so ein bisschen grillen, da trinkt mir auch gerne mal ein Schlückchen dazu, ne? Mhm. Ich habe gestern Abend was erlebt, das können Sie sich nicht vorstellen. Wir waren in einem Ferienpark betrieben von Holländern, die haben uns zum Grillen noch eingeladen und plötzlich sagt das Wer zu mir, Gott, ich bin schon betrunken.
5: Nein, nicht betrunken, aber so ein bisschen beschwipst. Ich habe halt, ich war ja auch verwirrt, weil es war nur ein kleines Radler.
0: Ich sag, wie, du bist beschwipst? Das ist alkoholfrei. Ja. War es auch wirklich. Also wir haben beide ein alkoholfreies Radler getrunken und Svea war trotzdem irgendwie Tüdelü.
2: Siehst du mal, was Placebo ausrichten kann.
0: Genau so haben wir es auch gesagt. Guten Morgen Ihnen mit Landeswelle Thüringen.

0: 10 Minuten nach 7. Kommen Sie gut rein in den Mittwoch mit König und Crew hier bei Landeswelle Thüringen. Wenn Sie mal einen Urlaub für einen Hund buchen sollen, wirklich richtig für einen Hund, das ist gar nicht so einfach, gell? Aber die Holländer, die hatten einfach die Idee. Die haben gesagt, wir nehmen den alten Ferienpark Hasenburg in Trusetal und machen einfach ein Hundeparadies draus.
1: Ja, und zwar mit Spielwiese, mit einem Abenteuerplatz für Hunde. Und da stören sie wirklich niemanden, wenn sie mit ihrem Vierbeiner mal so ein bisschen rumtollen.
0: Dazu natürlich die urhollandse Herzlichkeit. Die Auswanderer Kees und Monique, die lieben ihre Idee. Die sind super kreativ hier bei uns in Thüringen. Und sie können dort sogar CSI Doglywood erleben.
1: Ja, das ist, können Sie sich so ein bisschen vorstellen wie ein Escape Room für Hunde. Sie haben da verschiedene Räume und da können dann Gerüche drin versteckt werden. Der Hund muss die dann einfach suchen. Und richtig gruselig fand ich ja einen Raum, und zwar den Dark Room. Da gab es wirklich gar kein Licht drin, aber wir haben noch so eine kleine Taschenlampe in die Hand gedrückt bekommen. Und ich kann Ihnen sagen, gehen Sie da bitte wirklich nie mit einem Kollegen rein, der sich besonders lustig findet.
2: Also die Gäste dürfen dann nur mit dieses kleine Licht reingehen. Also wenn du dich traust, ich sag nichts.
3: Wollen wir uns zusammen trauen?
1: Ja.
3: Ich, oh Gott, hier, also hier hängt auf jeden Fall, das ist, oh hier so eine Horrorpuppe.
1: Traust du dich? Oh Gott, erschreckt mich da jetzt.
3: Ich hab ganz oft. Ah! Oh mein Gott. Es funktioniert. Das Horrorkabinett.
1: Das war gemein.
3: Geht's, Monique?
2: Ja, es geht.
3: Ja. Ich wollte das schon immer mal machen. Also hier ist auf jeden Fall, oh guck mal, hallo. Das ist wirklich so eine richtige Horrorpuppe, das könntest du in der Geisterbahn stehen.
2: Ja, naja, und weißt du, dann kann man zum Beispiel etwas verstecken unter das Kleid oder so.
3: Stell dir vor, wir hätten noch eine Motorsäge gehabt, so als Geräusch.
2: Ja, das wollte ich eigentlich, aber...
3: Wenn du mal jemanden brauchst, der sich mit einer Motorsäge da reinstellt, ich mach...
2: Okay, ich ruf dich an.
0: Wird auch in die Geisterbahn gehen.
1: Ja, also nicht mit dir.
0: Bist du wirklich so schreckhaft?
1: Eigentlich nicht, aber das hat mich dann aus dem Konzept gebracht.
0: Und das ist das Lustige, ich bin viel schreckhafter als Svea, aber hab sie tatsächlich reinlegen können.
1: Mann.
0: Oh, Baby. Ja, guten Start in den Mittwoch mit König und Kruger, Landeswelle Thüringen. Hier sind Mike and the Mechanics aus den 90ern. Everybody gets a second chance.

0: 7.22 Uhr, 8 Minuten bis halb 8. Wir bringen Sie rein in den Mittwoch. Schönen guten Morgen mit König und Crew hier bei Landeswelle Thüringen. Frische Meldung von den Straßen. Vorsicht bitte zwischen Mellenbach und Schwarzmühle. Hier steht ein LKW quer. Kommen Sie gut rein in den Mittwoch, gleich mit dem nächsten Nachtzieher. Falls Sie sich gerade von Ihrer besseren Hälfte verabschieden, dann ist es vielleicht the one you love. Nicht nur vielleicht, im besten Fall diejenige, die Sie lieben. The one I love, gleich hier von R.E.M. bei Landeswelle Thüringen.
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0: Wir rocken sie in der Mittwoch. Es ist kurz vor halb acht. 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Hier eine Meldung aus dem Ilm-Kreis. Zwischen Pennewitz und Gräfenau-Angstädt sind Kühe auf der Fahrbahn. Und Vorsicht zwischen Mellenbach und Schwarzmühle. Hier steht ein LKW quer. Blitzer auf der A4 Richtung Frankfurt zwischen Magdala und Apolda in der Baustelle, da dürfen Sie 80 fahren. Dann B7 Weimar Richtung Erfurt Höhe Mönchenholzhausen und Jena Lobedar Straße Richtung Winzerla kurz vor der Brücke im Gebüsch versteckt. Ihnen unterwegs eine gute und vor allen Dingen unfallfreie Fahrt. Wir haben 7.30 Uhr.
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0: Und die wichtigsten Meldungen aus Thüringen gibt's jetzt von Leonard Adam.
2: Guten Morgen. Heftige Gewitter haben in Teilen Thüringens ihre Spuren hinterlassen. Vor allem der Norden und Süden des Landes waren betroffen. Es hat eine Gewitterzelle am Nachmittag den Bereich rund um Leinefelde getroffen. Bäume stürzten um, Straßen und Keller standen unter Wasser. Auf dem Gelände der Landesgartenschau wurden laut Stadt Wege, Pavillons und Schirme beschädigt. Am Abend wüteten heftiger Wind und Hagel dann vor allem im Ilm-Kreis. Zahlreiche Landstraßen waren durch umgestürzte Bäume blockiert. Der Ort Bücheloh wurde von einem heftigen Hagelschauer getroffen. Die großen Körner lagen als dicke Eisschicht auf der Straße. Laut Freiem Wort soll außerdem der Strom ausgefallen sein. Immerhin, von Verletzten durch die Unwetter ist bisher nichts bekannt. Badespaß mit Bestnote. Der Stotternheimer See in Erfurt ist der beliebteste Badesee Thüringens und schafft es sogar deutschlandweit auf Platz 9. Zu diesem Ergebnis kommt das Online-Portal kurzurlaub.de. Für das Ranking hat es eigenen Angaben nach 100 Badeseen und Strandbäder deutschlandweit unter die Lupe genommen und unter anderem Online-Bewertungen, die Infrastruktur und Erreichbarkeit ausgewertet. Am Stotternheimer See haben demnach vor allem die warmen Wassertemperaturen, die große Liegewiese und die gute Verkehrsanbindung überzeugt. Platz 2 und 3 in Thüringen geben übrigens nach Zeulenroda an das Strandbad bzw. das Zeulenrodaer Meer. Und jetzt weitere Meldungen aus Deutschland und der Welt.
3: Ich bin Holger Dilk. Schönen guten Morgen. Der Topfavorit ist geschlagen. Im ersten Halbfinale der Fußball-WM hat das französische Team um Superstar Kylian Mbappé gegen Europameister Spanien verloren. Endstand 0:2. Silas Quiring.
4: Die Spanier haben es mit ihrer wirklich sehr stabilen Verteidigung tatsächlich geschafft, das bisher so spektakuläre Offensivfeuerwerk der Franzosen quasi komplett auszubremsen. Mit dem 2:0 bleiben die Iberer auch bei nur einem Gegentor übers ganze Turnier. Ihr letztes und bisher einziges WM-Finale hatte sie 2010 zum lang ersehnten ersten Titel geführt. Ein Platz für das Endspiel am Sonntag ist aber noch frei. Um den kämpfen heute Abend England und Titelverteidiger Argentinien.
3: Zum ersten Mal seit der Flutkatastrophe vor 5 Jahren hat das Land Rheinland-Pfalz um Entschuldigung gebeten. Das Schutzversprechen des Staates wurde nicht eingehalten, so Ministerpräsident Schnieder bei einer Gedenkfeier. In Rheinland-Pfalz und Nordrhein-Westfalen waren bei der Katastrophe über 180 Menschen gestorben. Donald Trump will den Iran zurück an den Verhandlungstisch zwingen. Der US-Präsident droht mit Angriffen auf Kraftwerken und Brücken im Land, falls die Friedensgespräche nicht vorankommen. Der Iran sieht in der Blockade ihrer Häfen wiederum einen Verstoß gegen das gemeinsame Rahmenabkommen.
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0: Das ist Sommerferienwetter, oder Svea?
5: Ja, also wirklich richtig schön heute. Aktuell haben wir schon fast überall so strahlend blauen Himmel und mit viel Sonne geht's dann heute auch weiter. Ab und zu, da sind zwar auch noch so ein paar Wolken mit dabei, Regen ist aber eher die Seltenheit, bei bis zu 28 Grad heute maximal.
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0: 28 Grad maximal, Sie denken sich vielleicht auch, Mensch, das sind eigentlich die besten Sommertemperaturen, ne? Es ist nicht zu heiß. Leo, du musst nicht nur nicken, du kannst auch sagen, jo, ist so.
2: Ja, also ich brauche keine 38 Grad. 10 weniger reichten mir.
0: Deswegen, und coole Musik gibt's von uns oben drauf. Gleich Matthew Wilder aus den 80ern, Break My Stride, auch schön sommerlich. Nach einem 90er, super entspannt, Ten Sharp und You. Ich bin Alex König, guten Morgen mit Landeswelle Thüringen.

0: Willkommen im Mittwoch und schönen guten Morgen. Es ist 7.40 Uhr, 10 Minuten nach 7:30.
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0: Dass Fußball zusammenschweißen kann, das merken Sie nicht nur bei der WM, sondern auch bei unserem Thüringer Nachwuchs. Denn Leo, vor allen Dingen bei den Nachwuchsfußballerinnen, da geht's voran.
2: Die bekommen jetzt nämlich ihr eigenes Turnier, den Greenheart U17 Girls Cup. Organisiert wird der vom FSV Wacker 03 Gotha und für die erste Auflage hat sich gleich mal eine Top-Riege an Teilnehmern angekündigt. Der erste FC Köln, VfB Stuttgart, Union Berlin und die Grasshoppers Zürich aus der Schweiz kommen vorbei. Mit dem hochkarätigen Teilnehmerfeld soll vor allem eins deutlich werden: Weiblicher Nachwuchsfußball hat einiges zu bieten und verdient deswegen auch viel Aufmerksamkeit.
0: Und deswegen soll der neue Mädelscup auch keine einmalige Sache bleiben, ne?
2: Nee, geplant ist, dass der zu einer Traditionsveranstaltung im weiblichen Nachwuchsfußball wird. Und dafür braucht es natürlich eins: Fans. Deswegen hier schon mal die Info zum Termin. Gespielt wird der erste Greenheart U17 Girls Cup in anderthalb Monaten am 29. August und zwar im Volksparkstadion in Gotha.
0: Und jetzt liegt es an Ihnen, ob die Hütte voll wird. Gotha legt auf jeden Fall schon mal vor und zeigt, wie man den Mädchenfußball richtig schön nach vorne bringen kann. Dankeschön, Leo, und Ihnen einen guten Start.

0: ist auch so ein 90er, der geht unter die Haut, oder? Ich stehe zu dir. Ich finde, das sollte man öfter mal sagen. Svea, ich stehe auch zu dir.
1: Ja, ich zu dir auch manchmal.
0: Vor allen Dingen stehe ich dir gegenüber. Guten Start Ihnen in den Mittwoch mit König und Crew hier bei Landeswelle Thüringen. 7.52 Uhr ist es. Und gleich noch mal ein bisschen entspannt mit dem nächsten 80er, das Alan Parsons Project, Don't Answer Me. Und für Sie unterwegs, frischer Blitzer, vielen Dank an Claudi fürs Bescheid sagen, stehen Sie in Lehmannsbrück Richtung Gräfenau-Angstädt. Der blitzt dort in beide Richtungen, 50 sind erlaubt. Kommen Sie gut und sicher ans Ziel mit Landeswelle Thüringen.
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Willkommen im Mittwoch, wir haben es jetzt kurz vor 8. Staus und Blitzer bei Landeshöhle Thüringen immer zuerst. Hier haben wir eine Meldung aus dem Ilmkreis zwischen Pennewitz und Gräfenau-Angstädt. Hier sind Kühe auf der Fahrbahn. Ilmkreis Saalfeld-Rudolstadt auf der Straße rund um den Hohe Warte-Stausee, Rinder ebenfalls auf der Fahrbahn. Und zwischen Mellenbach und Schwarzmühle steht ein LKW quer. Die Blitzer auf der A4 Richtung Frankfurt zwischen Magdala und Apolda in der Baustelle, da dürfen Sie 80 auf dem Tacho haben. Dann eine auf der B7, Weimar Richtung Erfurt, Höhe Mönchenholzhausen. Bad Salzungen, Erzberger Allee Richtung Stadion, Höhe der Sporthalle. Dann Lehmannsbrück Richtung Gräfenau-Angstädt, der blitzt beidseitig. Und in Jena, Lobedaer Straße Richtung Winzerla, kurz vor der Brücke im Gebüsch ganz fies versteckt. Falls Sie unterwegs auch was entdeckt haben, Stausblitzer, sagen Sie uns

0: einfach Bescheid, wir sagen es weiter. Nummer ist die 0800 4x die 4 110. Ihnen unterwegs eine gute Fahrt. Wir haben es jetzt 8 Uhr.
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0: Und die wichtigsten Meldungen aus Thüringen gibt es jetzt von Leonard Adam.
2: Guten Morgen. In Teilen Thüringens haben heftige Gewitter die Einsatzkräfte auf Trab gehalten. Rund um Leinefelde sorgte am Nachmittag eine Gewitterzelle für umgestürzte Bäume sowie überflutete Straßen und Keller. Auch auf dem Gelände der Landesgartenschau richtete sie Schäden an. Am Abend wurde dann der Ilm-Kreis von einem Unwetter getroffen. Starker Wind und Hagel ließ zahlreiche Bäume auf Straßen stürzen. Im Ort Büchelow türmte sich Hagel zu einer zentimeterhohen Eisdecke. In Wechmar hat der Starkregen einen Brand in einer Papierverarbeitenden Fabrik ausgelöst. Laut Polizei ist offenbar Wasser ins Gebäude und dann einen Schaltschrank geschlossen und hat dort einen Kurzschluss verursacht. Den Schaden schätzen die Beamten auf rund 100.000 Euro. Verletzt wurde allerdings niemand. Mehrere Monate war es für Umbauarbeiten geschlossen. Heute macht das Zeiss Planetarium in Jena wieder auf, rechtzeitig vor seinem 100. Geburtstag am Samstag. Aus dem Anlass startet heute dort das dreitägige Full Dome Festival, bei dem unter anderem Newcomer und DJs auftreten. Das Zeiss Planetarium gilt als das dienstälteste Großplanetarium der Welt. Beim Umbau wurden den Angaben nach vor allem die Projektions- und Tontechnik sowie die Projektionsfläche in der Kuppel erneuert. Und jetzt weitere Meldungen aus Deutschland und der Welt.
3: Ich bin Holger Dilk, schönen guten Morgen. Der erste Finalist der Fußball-WM steht fest. Europameister Spanien hat sich das Endspiel-Ticket gesichert. Gegen Top-Favorit Frankreich haben die Spanier stark verteidigt und am Ende 2:0 gewonnen. Ein Platz ist für das Endspiel am Sonntag noch zu vergeben. Um den kämpfen heute Abend im zweiten Halbfinale England und Titelverteidiger Argentinien. Weniger Bürokratie in Deutschland. Um dieses Ziel zu erreichen, will die Bundesregierung heute weitere Maßnahmen auf den Weg bringen. Unter anderem geht es um mehr Digitalisierung in Arztpraxen und Krankenhäusern, also im Prinzip mehr Mail und weniger Brief oder Faxe. Dazu kommen weitere Maßnahmen aus anderen Ministerien. Insgesamt sollen Bürger und Unternehmen um 600 Millionen Euro entlastet werden, sagt Bundesdigitalminister Wildberger. Der Iran-Krieg steuert womöglich auf die nächste Eskalationsstufe zu. US-Präsident Trump droht jetzt mit Angriffen auf Kraftwerke und Brücken, wenn Teheran nicht an den Verhandlungstisch zurückkehrt. Der Iran sagt wiederum, die USA haben mit ihrer Hafenblockade das gemeinsame Rahmenabkommen ruiniert.
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2: In Erfurt verlangen immer mehr Arbeitgeber Erfahrung im Umgang mit künstlicher Intelligenz. Das zeigt eine neue Auswertung des Jobportals Indeed. Demnach ist der Anteil entsprechender Stellenanzeigen auf dem Portal innerhalb eines Jahres von 1,7 auf 5,7% gestiegen. Damit folgt Erfurt einem bundesweiten Trend. In allen untersuchten größeren Städten werden demnach vermehrt KI-Kenntnisse verlangt. Für Beschäftigte heißt das, wer KI im Job sinnvoll nutzen kann, verbessert seine Chancen deutlich. 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
0: Und Svea, das macht heute richtig Spaß.
4: Ja, da haben wir nämlich jetzt schon richtig viel Sonne und so geht's heute dann auch weiter. 28 Grad sind da drin. Später, da mischen sich dann auch noch mal so ein paar Dekorationswolken mit dazu. Regen ist also eher die Ausnahme.
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0: Das heißt, wenn Sie nachher Feierabend haben, mal irgendwo so ein lecker Eis essen gehen, ist eine gute Idee. Damit würden Sie auch Svea ein bisschen neidisch machen, denn du wolltest gestern eigentlich eins essen, hast aber irgendwie verpeilt.
4: Ja, ich wollte und dann war es auf einmal schon so spät und dann habe ich es vergessen, naja.
2: Ja, siehst du, ich war dir einen Schritt voraus. Ich hatte leckeres Vanilleeis aus dem Gefrierfach.
0: Wir treffen uns mal bei Leo, oder?
4: Ich bin neidisch.
2: Es ist noch was da.
4: Ja dann, warum ist es nicht hier?
0: Ich glaube, das war eine Einladung, oder? Ich habe die Tage mal wieder so ein Bum-Bum gegessen.
4: Ah,
0: das erinnert mich mal so an die Kindheit. Nur diesen Kaugummi-Stiel.
4: Ja. Naja, also ich finde schon, der schmeckt gut, aber nur so die ersten 2 Minuten und dann kannst du ihn eigentlich auch wieder wegschmeißen.
0: Ich mag eher so dieses künstliche, hier, diese künstliche Fettglasur drumherum. Irgendwie hat das was. Wir machen jetzt mal Handgemachtes für Sie und zwar musikalisch die Four Tops gleich. Loco in Acapulco, Sommersound nach U2. Mehr muss man nicht sagen. Hier sind die 80er um 8 bei Landeswelle Thüringen mit Where the Streets

0: so ein Song, der macht Ihnen vielleicht auch so ein bisschen Bock auf Urlaub. Die 80er, die Four Tops, Loco in Acapulco. Ich kann ab morgen mal alle Viere von mir strecken. Geht's dann nach Italien zum Gardasee? 7:45. Ihnen einen guten Start in den Mittwoch mit König und Crew hier bei Landeswelle Thüringen. Ja, es ist tatsächlich Urlaubszeit. Sie können mit der ganzen Familie mal weg. Und wenn wir sagen Familie, dann meinen wir natürlich nicht nur die Menschen bei Ihnen.
1: Ja, falls Sie einen Hund haben, ne, der muss natürlich auch irgendwo hin. Und es gibt einen Ort, da sind Hunde ausdrücklich erwünscht. Und zwar in Doglywood. Das ist so ein Ferienpark in Trusetal.
0: Ein Mekka für mich. Es gehört einem Ehepaar aus Holland, die Auswanderer Monique und Case. Die sind wirklich super mega herzlich. Wir sind gestern dort gewesen, haben uns das für sie mal angeguckt.
1: Genau, und da gibt es auch so einen Abenteuerpark für Hunde. Für Monique ist das aber auch ein emotionaler Ort.
2: Ich war so ein Vaterskind und als mein Vater dann verstorben ist, wollte ich ganz, ganz gerne sein Auto haben. Der konnte nicht mehr fahren von Holland nach Deutschland, nach Thüringen hier. Also die haben wir hier bringen lassen und dann habe ich das letzte Mal gefahren damit vom Parkplatz hierher. Haben wir die hier hingestellt und habe mich dann ausgedacht, okay, was kann ich dann tun, damit mein Papa war, hat meine Hunde auch geliebt. Naja, so habe ich das dann gemacht mit so die Station. Also da liegt schon einiges, kann man da verstecken und dann wird das noch genützt.
0: Und was ich richtig cool finde, weil das ist ein so schönes rotes Auto, so eine Knutschkugel und du hast einen Ferrari draus gemacht.
2: Mein Vater hat das immer sein Ferrari genannt und wir haben dann gesagt, okay, wir suchen uns mal so ein Emblem, so ein Ding, was man draufkleben kann mit Ferrari. Ich glaube, er würde stolz sein drauf.
0: Ich finde das ganz, ganz toll. So hast du immer Erinnerungen und du hast auch eine ganz tolle Spielecke.
2: Absolut, ja.
1: Ja, also nicht nur die Hunde haben Spaß, sondern auch sie selber. Es ist ein Ferienpark für Hunde. Aber mit ganz viel Herzlichkeit in Trusetal.
0: Wir wurden sogar danach zum Grillen eingeladen. Und das müssen Sie sich mal vorstellen, an dem Tisch, da saßen wirklich nur rundherum Holländer, weil die Gäste waren auch alle aus den Niederlanden. Svea hat kein einziges Wort verstanden.
1: Nee, das war wirklich nicht so einfach. Aber ich kann es auch verstehen, ne? Also immerhin konntest du da wenigstens so ein bisschen dein Holländisch dann anwenden.
0: Du hast Verständnis für mich.
1: Ja.
0: Das freut mich. Deswegen sage ich Ihnen jetzt Goeiemorgen und guten Start in diesem Mittwoch mit Landeswelle Thüringen. 7:48 ist es.

0: es Ihnen auch manchmal so, dass Sie im Auto sitzen, hören irgendeine Melodie und singen einfach irgendwas mit? Svea, hast du das schon mal gemacht?
1: Ja, ständig. Also generell immer, ja.
0: Dann würde ich gerne mal wissen, was du bei dem Song hier singen würdest. Das ist auch lustig, ne? Machst du manchmal auch einfach nur die Geräusche mit? Ja. Sie können auch gerne was singen, denn die Nummer hat natürlich keinen Text. Die 80er, Harold Fortemeyer, Axel F., gleich hier bei Landeswelle Thüringen. 8.22 Uhr haben wir es. Guten Morgen.
1: Guten Morgen.
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3: 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Brennnessel und Wegerich dominieren heute das Geschehen in der Thüringer Luft. Die Augen können heute besonders bei Aufenthalten im Freien deutlich brennen. 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

0: willkommen der Mittwoch und Ihnen einen guten Start. Es ist kurz vor 8:30. 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Hier eine Meldung aus dem Kreis Saalfeld-Rudolstadt. Auf der Straße rund um den Hohen Warte-Stausee. Hier sind Rinder auf der Fahrbahn, da bitte aufpassen. Und zwischen Mellenbach und Schwarzmühle, hier steht ein LKW quer, da bitte auch vorsichtig fahren. Blitzer auf der A4 Richtung Frankfurt zwischen Magdala und Apolda im Baustellenbereich. Dann Bad Salzungen auf der Erzberger Allee Richtung Stadion, Höhe Sporthalle. In Ermstedt Richtung Gottstedt, Lehmannsbrück Richtung Gräfenau-Angstedt, da werden sie gleich beidseitig geblitzt. Und in Jena stehen sie Lobeda Straße Richtung Winzerla, kurz vor der Brücke, ganz fies im Gebüsch. Ihnen unterwegs eine gute und vor allen Dingen unfallfreie Fahrt. Es ist 8.30 Uhr.
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0: Und die wichtigsten Meldungen aus Thüringen gibt's jetzt von Leonard Adam.
2: Guten Morgen. Gewitter, Hagel und umgestürzte Bäume. Unwetter haben in Teilen Thüringens für viele Einsätze gesorgt. So zum Beispiel gestern Nachmittag rund um Leinefelde. Dort fielen Bäume um, Straßen und Keller wurden überflutet und das Gelände der Landesgartenschau verwüstet. Laut Stadt soll die Schau heute trotzdem normal öffnen. Auch den Ilmkreis hat eine Gewitterzelle hart getroffen. Umgestürzte Bäume blockierten viele Landstraßen. Der Ort Büchelow versank zwischenzeitlich in einer mehr als knöchelhohen Schicht aus Hagelkörnern. Und in Wichmar im Kreis Gotha hat Starkregen zu einem Feuer in einer Druckerei geführt. Dort war laut Polizei offenbar Wasser in einen Schaltschrank gelaufen und es gab einen Kurzschluss. Den Schaden durch den Brand schätzen die Beamten auf rund 100.000 Euro. Verletzte gab es durch die Unwetter nach aktuellem Stand nicht. Der Stotternheimer See in Erfurt ist der beliebteste Badesee Thüringens. Zu diesem Ergebnis kommt das Online-Portal kurzurlaub.de in einem neuen Ranking. Auch deutschlandweit schneidet er demnach sehr gut ab und landet auf Platz 9. Insgesamt 100 Badeseen und Strandbäder hat das Portal eigenen Angaben nach unter die Lupe genommen. Analysiert wurden dabei unter anderem Online-Bewertungen oder die Infrastruktur. Platz 2 und 3 in Thüringen gehen nach Zollenroda an das Strandbad dort bzw. das Zollenrodaer Meer. Und jetzt weitere Meldungen aus Deutschland und der Welt.
3: Ich bin Holger Dilk, schönen guten Morgen. Der erste Finalist der Fußball-WM steht fest. Europameister Spanien hat sich das Endspiel-Ticket gesichert. Gegen Top-Favorit Frankreich haben die Spanier stark verteidigt und am Ende 2:0 gewonnen. Ein Platz ist für das Endspiel am Sonntag noch zu vergeben. Um den kämpfen heute Abend im zweiten Halbfinale England und Titelverteidiger Argentinien. Weniger Bürokratie in Deutschland. Um dieses Ziel zu erreichen, will die Bundesregierung heute weitere Maßnahmen auf den Weg bringen. Unter anderem geht es um mehr Digitalisierung in Arztpraxen und Krankenhäusern, also im Prinzip mehr Mail und weniger Brief oder Faxe. Dazu kommen weitere Maßnahmen aus anderen Ministerien. Insgesamt sollen Bürger und Unternehmen um 600 Millionen Euro entlastet werden, sagt Bundesdigitalminister Wildberger. Der Iran-Krieg steuert womöglich auf die nächste Eskalationsstufe zu. US-Präsident Trump droht jetzt mit Angriffen auf Kraftwerke und Brücken, wenn Teheran nicht an den Verhandlungstisch zurückkehrt. Der Iran sagt wiederum, die USA haben mit ihrer Hafenblockade das gemeinsame Rahmenabkommen ruiniert.
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0: Und das gibt's jetzt von Svea.
4: Ja, da haben wir jetzt schon richtig viel Sonne draußen und es geht heute auch genauso sonnig weiter. Später, da mischen sich dann nur noch so ein paar Dekorationswolken mit dazu. Regen ist also eher die Ausnahme bei bis zu 28 Grad heute maximal.
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0: Also heute brauchen Sie keine Unwetter zu erwarten. Da war gestern ganz schön was los. Clemens hat uns ein Foto geschickt und zwar vom Hagel in Gotha gegen 19 Uhr. Da ist so eine weiße Mülltonne, also so ein Mülleimer eigentlich, wo man den Deckel oben abnehmen kann. Der ist irgendwie von den Hagelkörnern komplett zerdeppert. Wahnsinn.
4: Ja, da sind überall Löcher drin. Auch gar nicht so kleine. Das sind relativ große Löcher, ne?
0: Wir haben es gestern im Auto auch gesehen. Wir waren für Sie unterwegs in Trusetal und sind ja so gegen 20 Uhr zurückgefahren. Wir dachten, wir sind im Winter.
4: Ja, ich habe zur Seite geguckt und dachte, was ist denn da für ein riesen Schneehaufen?
0: Ja, die Hagelkörner haben sich da richtig angesammelt. Ja. Ihr habt auch was gemerkt, ne?
2: Ja, aber hauptsächlich Wind. Also es hat gestürmt wie sonst was und das Licht hat mehrfach geflackert. Ist aber angeblieben zum Glück.
0: Also Ilmenau, die Stadt an sich hatte Glück und wir machen jetzt einfach volle Kanne musikalischen Sommer. Joe Cocker aus den 90ern, hier ist Summer in the City bei Landeswelle Thüringen. Guten Morgen.
4: Guten Morgen.
2: Morgen.

0: willkommene Mittwoch. 8.41 Uhr ist es, 11 Minuten nach 9:30 Uhr.
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0: Und das finde ich so cool. Sabina aus Sammerda hat uns eine WhatsApp geschrieben. Guten Morgen, ihr Lieben, schreibt sie. Das mit den Brennnesseln heute Morgen war ja cool. Danke für den Tipp. Und genau diesen Tipp geben wir Ihnen auch gerne nochmal.
2: Ja, wir waren nämlich gestern für Sie in einem Ferienpark. Der ist komplett in holländischer Hand. Und da können Sie auch eine Menge Vierbeiner sehen.
0: Ja, ist nämlich so ein Ferienpark, wo Sie ausdrücklich mit Hund Urlaub machen können. Und Sie können dort noch ein bisschen was lernen. Auswanderin Monique, die das Ganze mit ihrem Mann Kees betreibt, die hatte nämlich plötzlich, als wir da so rumgelaufen sind, eine Brennnessel in der Hand. Und ich dachte nur, was macht sie denn da? Die hat es wirklich so richtig auf der Hand gerieben, mehr oder weniger.
2: Ja, aber dann hat sie auf einmal noch so ein anderes Blatt dazu genommen und dann zwischen den Fingern so zerdrückt.
0: Und das dann auf die Stelle drauf geschmiert. Vielleicht kannten Sie das schon, aber ich habe da wirklich nicht schlecht geguckt.
3: Ja, aber das ist echt so. Und weißt du, die stehen auch immer in der Nähe davon. Immer. Schau mal rund und dann wirst du sehen, wenn da Brennnessel die steht. Und da steht da immer so ein, wie heißt das auf Deutsch? Spitzwegerich. Ja. Und die macht man dann so fein hier zwischen, dann wird es ein bisschen feuchtig. Und dann geht man darüber und weg ist der Juck. Es ist echt so.
2: Das hätte ich mal als Kind wissen müssen. Das hätte mir einiges erleichtert.
4: Guck mal, da kommen wir nach Dogleywood und Monique erklärt uns die Thüringer Natur.
3: Na, wie toll ist denn das?
0: Und ich finde das so schön, wenn Niederländer Deutsch sprechen. Das ist so ein bisschen feuchtig, ne? Fruchtig, heißt feucht. Und Jök, der Juck. Also
2: weg ist der Juck.
0: Ist Juck. Es ist toll. Also wenn Sie sich an Brennnesseln gebrannt haben, spitzwegerig einfach zerreiben, den finden Sie immer in der Nähe von Brennnesseln und dann das Zerriebene über die brennende Stelle streichen und dann ist es weg. So einfach kann es gehen.
2: Mega.
0: Wieder was gelernt. Hier bei Landeswelle Thüringen. 8.43 Uhr. Guten Morgen.
2: Guten Morgen.

Das Dreamteam der 80er, Maggie Reilly und Mike Oldfield natürlich. To France zum Start in ihren Mittwoch hier bei Landeswelle Thüringen. Noch 10 Minuten, dann ist es 9 Uhr.

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0: Willkommen im Mittwoch, es ist jetzt kurz vor neun. Staus und Blitzer bei Landeswelle Thüringen immer zuerst, hat uns Thorsten gerade eben Bescheid gesagt. Im Landkreis Sömmerda in der Ortsdurchfahrt Großmölzen haben wir eine Sperrung, da ist die Feuerwehr momentan im Einsatz. Ansonsten keine größeren Probleme für Sie unterwegs. Blitzer haben wir auf der A4 Richtung Frankfurt zwischen Magdala und Apolda im Baustellenbereich, das sind 80 erlaubt. Dann Bad Salzungen, Erzberger Allee Richtung Stadion, Höhe der Sporthalle. Dann in Ermstedt Richtung Gottstedt. In Jena, Lobedaer Straße Richtung Winzerla, kurz vor der Brücke, ganz fies im Gebüsch versteckt. In Lehmannsbrück werden sie Richtung Gräfenau-Angstedt geblitzt, und zwar stehen sie da beidseitig. Dann Nordhausen auf dem Sand gegenüber dem Getränkemarkt. Vielen Dank an Wolfgang fürs Melden. Und noch einer in Weimar am Herderplatz. Und falls Sie unterwegs auch was entdeckt haben, immer her damit an die Landeswelle Verkehrsleitstelle per Anruf oder auch per WhatsApp. Die Nummer ist die 0800 4x4 110. Ihnen unterwegs eine gute Fahrt. Wir haben es jetzt, 9 Uhr.
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2: Ich bin Holger Dilk. Schönen guten Morgen. Riesiger Jubel in Spanien, Schockstarre in Frankreich. Die Spanier haben die Franzosen im Halbfinale der Fußball-WM mit 2:0 geschlagen und stehen im Endspiel. Finn Riebesel, Freundlieb.
3: Für viele Experten war es schon das vorgezogene Finale. Und Europameister Spanien marschierte am Ende fast ungehindert durch. Die Franzosen, bis dahin eigentlich der Top-Favorit auf den Titel, fanden überhaupt keine Lösungen und bissen sich immer wieder an der spanischen Weltklasse-Defensive die Zähne aus.

0: Ein Beispiel: Kylian Mbappé stand häufiger im Abseits, als er am Ende aufs Tor schoss. Die Spanier zeigten sich dagegen eiskalt vor dem Tor. Spaniens Gegner wird heute Abend ermittelt, dann trifft Argentinien auf England.
1: Heftige Unwetter mit Sturmregen und Hagel haben Teile Süddeutschlands getroffen. In Nürnberg wurde ein Mensch durch einen umstürzenden Baum verletzt. Bei der Leitstelle gingen innerhalb weniger Stunden rund 3000 Notrufe ein. Auch heute warnt der Deutsche Wetterdienst vor allem am Alpenrand vor schweren Unwettern. Weniger Papierkram, weniger Bürokratie, das ist das Ziel der Bundesregierung. Heute sollen weitere Maßnahmen auf den Weg gebracht werden. Unter anderem geht es darum, Arztpraxen und Krankenhäuser stärker zu digitalisieren. Bundesdigitalminister Wildberger sagte in der ARD:
2: Wir kennen alle noch den rosa Zettel, wenn wir die Überweisung haben beim Arzt. Das wird dann über Zeit jetzt auch Geschichte werden. Das geht auch digital. Dann können auch die Unterlagen auch ausgetauscht werden digital. Und statt dass wir dann Papier durch die Gegend tragen, das ist mal ein ganz praktisches Beispiel. Heute, an diesem Tag, werden wir nochmal ein Gesamtpaket in Höhe von 600 Millionen Euro verabschieden.
1: Donald Trump will den Iran zurück an den Verhandlungstisch zwingen. Der US-Präsident droht mit Angriffen auf Kraftwerken und Brücken im Land, falls die Friedensgespräche nicht vorankommen. Der Iran sieht in der Blockade ihrer Häfen wiederum einen Verstoß gegen das gemeinsame Rahmenabkommen. Lebensmittel sind in Deutschland seit 2020 über ein Drittel teurer geworden. Das zeigen laut Rheinischer Post Zahlen des Landwirtschaftsministeriums. Damit liegt der Anstieg weit über der allgemeinen Inflation. Besonders groß war der Preissprung bei Geflügel, Eiern und Milchprodukten.
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4: Und da hat Svea eigentlich ganz gute Nachrichten.
5: Ja, das ist heute eigentlich so ein Sommertag wie aus dem Bilderbuch. Ne? Aktuell schon überall jede Menge Sonne. Und so geht's heute dann auch weiter. Ab und zu sind dann auch noch so ein paar Wolken mit dabei. Aber es bleibt trocken bei bis zu 28 Grad heute in der Spitze.
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4: Wir freuen uns, dass Sie mit uns in den Mittwoch rein starten. Lebe das verrückte Leben. Das ist das Motto der Spanier in der WG direkt über mir. Denn Sie können sich vorstellen, dass die in der Nacht richtig Bambule gemacht haben, als sich Spanien ins WM-Finale geschossen hat.
5: Ja, ich bin darüber ja nicht ganz so froh tatsächlich. Wir haben ja auch so ein Tippspiel. Wir tippen immer gegensätzlich. Ich habe auf Frankreich getippt. Ja, das ging jetzt in die Hose bei mir.
4: 2-1 Frankreich hast du getippt. Das heißt, ich musste, weil du vorgelegt hast, 2-1 für Spanien tippen. Das habe ich sehr, sehr gerne gemacht.
5: Gern geschehen.
4: Mal gucken, wie es dann weitergeht. England, Argentinien steht ja quasi noch aus. Aber lebe das verrückte Leben. Living la vida loca. Das ist jetzt auch der Auftakt für unseren 90er-Doppelpack. Ricky Martin und danach Eurodance von Snap. Rhythm is a Dancer. Das sind die 90er um 9 hier bei Landeswelle Thüringen. Ich bin Alex König.
5: Ich bin Svea Mauersberger.
4: Gleich 4 Minuten nach 9. Guten Morgen.
5: Guten Morgen.

0: Es ist Mittwoch. Schön, dass Sie mit uns rein starten. Schönen guten Morgen auch an die Frühstückstische. 9.19 Uhr, noch 11 Minuten bis halb 10. Sie hören Landeswelle Thüringen. Gleich mit dem großen 80er von Berlin. Take my breath away. Raub mir den Atem. Das wird Ihnen jetzt hoffentlich nicht passieren an diesem 15. Juli. Wir gucken trotzdem mal in die Sterne.
1: 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Widder.
2: Eine spontane Äußerung von Ihnen könnte heute falsch verstanden werden. Erklären Sie am besten Ihre Worte genau.
1: Stier.
2: Ärgern Sie sich nicht über Gegner. Gerade diese Opposition könnte jetzt die kreativen Funken sprühen lassen.
1: Zwillinge.
2: Schrauben Sie Ihre Lust auf Veränderung etwas zurück. Es wird beruflich ohnehin schon etwas unruhig.
1: Krebs.
2: Sie sind vor lauter Energie und Leistungswille kaum noch zu bremsen. Wer aber schnell rennt, der kann auch schnell stolpern.
1: Löwe.
2: Klären Sie heute eine Schadenssache am besten schnellstens. Später kann guter Rat teuer werden.
1: Jungfrau.
2: Auch wenn Ihr Herz Ihnen bisher bei wichtigen Entscheidungen ein guter Ratgeber war, sollten Sie heute besser auf den Kopf hören.
1: Waage.
2: Es ist für Sie der geeignete Zeitpunkt gekommen, um sich intensiv mit Ihren Zukunftsplänen zu befassen. Bleiben Sie an Ihren Projekten dran.
1: Skorpion.
2: Wo sind Sie, die Berge, die nur darauf warten, von Ihnen versetzt zu werden? Heute hätten Sie alle Energie der Welt dazu.
1: Schütze.
2: Je turbulenter der Tag, desto wohler fühlen Sie sich. Sie bleiben auch in schwierigen Situationen gelassen.
1: Steinbock.

0: Sie erweisen sich als guter Zuhörer. Geben Sie aber heute Acht, wem Sie vertrauen und wem Sie Ihre Zuneigung schenken.
1: Wassermann.
0: Ihre kritische Seite könnte Sie heute vor einem Fehlgriff bewahren. Sie lassen sich kein X für ein U vormachen.
1: Fische.
0: Eine berufliche Angelegenheit entwickelt sich anders als geplant. Allerdings ist das nichts Schlechtes. Sehen Sie es als Chance.
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0: Es ist Mittwoch, wir haben es jetzt kurz vor 9:30. Staus und Blitzer bei Landeswelle Thüringen immer zuerst. Hier eine Meldung aus dem Landkreis Sömmerda. In Großmölsen ist die Hauptstraße momentan gesperrt. Dort läuft ein Feuerwehreinsatz. Blitzer auf der A4 Richtung Frankfurt zwischen Magdala und Apolda in der Baustelle. Da sind 80 erlaubt. Dann Bad Salzungen, Erzberger Allee Richtung Stadion, Höhe der Sporthalle. In Ermstedt Richtung Gottstedt. Dann Lehmannsbrück Richtung Gräfenau-Angstedt. Da stehen sie gleich beidseitig. In Nordhausen werden sie geblitzt auf dem Sand gegenüber dem Getränkemarkt. Und noch einer in Weimar am Herderplatz.
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0: Es ist 9.30 Uhr.
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2: Ich bin Holger Dilk. Schönen guten Morgen. Riesiger Jubel in Spanien, Schockstarre in Frankreich. Die Spanier haben die Franzosen im Halbfinale der Fußball-WM mit 2:0 geschlagen und stehen im Endspiel.

0: Ibisell Freundlieb.
1: Für viele Experten war es schon das vorgezogene Finale. Und Europameister Spanien marschierte am Ende fast ungehindert durch. Die Franzosen, bis dahin eigentlich der Top-Favorit auf den Titel, fanden überhaupt keine Lösungen und bissen sich immer wieder an der spanischen Weltklasse-Defensive die Zähne aus. Ein Beispiel: Kylian Mbappé stand häufiger im Abseits, als er am Ende aufs Tor schoss. Die Spanier zeigten sich dagegen eiskalt vor dem Tor. Spaniens Gegner wird heute Abend ermittelt, dann trifft Argentinien auf England.
0: Heftige Unwetter mit Sturmregen und Hagel haben Teile Süddeutschlands getroffen. In Nürnberg wurde ein Mensch durch einen umstürzenden Baum verletzt. Bei der Leitstelle gingen innerhalb weniger Stunden rund 3000 Notrufe ein. Auch heute warnt der Deutsche Wetterdienst vor allem am Alpenrand vor schweren Unwettern. Weniger Papierkram, weniger Bürokratie, das ist das Ziel der Bundesregierung. Heute sollen weitere Maßnahmen auf den Weg gebracht werden. Unter anderem geht es darum, Arztpraxen und Krankenhäuser stärker zu digitalisieren. Bundesdigitalminister Wildberger sagte in der ARD:
2: Wir kennen alle noch den rosa Zettel, wenn wir die Überweisung haben beim Arzt. Das wird dann über Zeit jetzt auch Geschichte werden. Das geht auch digital. Dann können auch die Unterlagen auch ausgetauscht werden digital. Und statt dass wir dann Papier durch die Gegend tragen, das ist mal ein ganz praktisches Beispiel. Heute, an diesem Tag, werden wir nochmal ein Gesamtpaket in Höhe von 600 Millionen Euro verabschieden.
0: Donald Trump will den Iran zurück an den Verhandlungstisch zwingen. Der US-Präsident droht mit Angriffen auf Kraftwerken und Brücken im Land, falls die Friedensgespräche nicht vorankommen. Der Iran sieht in der Blockade ihrer Häfen wiederum einen Verstoß gegen das gemeinsame Rahmenabkommen. Lebensmittel sind in Deutschland seit 2020 über ein Drittel teurer geworden. Das zeigen laut Rheinischer Post Zahlen des Landwirtschaftsministeriums. Damit liegt der Anstieg weit über der allgemeinen Inflation. Besonders groß war der Preissprung bei Geflügel, Eiern und Milchprodukten.
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4: Svea, da hat sich jetzt alles wieder beruhigt.
5: Ja, das wird heute richtig schön sommerlich. Aktuell jetzt schon überall jede Menge Sonne und so geht's dann auch weiter. Ab und zu sind da noch so ein paar Dekorationswolken mit unterwegs, bei bis zu 28 Grad maximal. Und morgen, da sieht's dann auch ähnlich aus.
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4: Sie sind in der Wochenhälfte angekommen, schön, dass Sie bei uns sind. Und gestern, ne, Unwetter, das war schon heftig teilweise, Svea.
5: Naja, wir haben auch auf der Straße so ein bisschen was gesehen und wir haben auch eine Nachricht von Yvette bekommen. Na, die hat da heute auch im Garten so einiges an Eis gehabt.
4: Es sah wirklich aus wie so eine Eismauer auf dem Foto nach dem Unwetter gestern Abend in Gotha. Aber was ich richtig cool finde, Yvette hat noch dazu geschrieben: Danke nochmal an alle Feuerwehren, welche im Einsatz waren. Die haben einen tollen Job gemacht und es ist auch gut, dass da wirklich bei uns im Freistaat schnell reagiert wird. Die können natürlich nicht überall zeitgleich sein, aber der Schaden wird dadurch zumindest halbwegs begrenzt. Und da sagen wir Daumen hoch. Weiter so, heute hoffentlich ohne viele Einsätze, sondern mit Zeit, um mal ein bisschen Sonne zu genießen. Und wir sind bei Ihnen, auch auf Arbeit natürlich. Gleich mit dem nächsten 80er, die Bee Gees, You Win Again, nach Savage Garden. Wir sind in den 90er, To the Moon and Back, bei Landeswelle Thüringen.

0: Willkommen im Mittwoch, gleich 9.41 Uhr, 11 Minuten nach halb 10.
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0: Fußball schweißt zusammen, ne? Selbst wenn sie nur so ein bisschen Public Viewing bei der WM machen, da sitzt man auf jeden Fall auch zusammen. Aber Leo, auch bei den Aktiven bei uns im Freistaat geht's voran. Vor allen Dingen bei den Nachwuchsfußballerinnen.
2: Die bekommen jetzt nämlich ihr eigenes Turnier, den Greenheart U17 Girls Cup. Organisiert wird der vom FSV Wacker 03 Gotha. Und für die erste Auflage hat sich gleich mal eine Top-Riege an Teilnehmern angekündigt. Der erste FC Köln, VfB Stuttgart, Union Berlin und die Grasshoppers Zürich aus der Schweiz kommen vorbei. Mit dem hochkarätigen Teilnehmerfeld soll vor allem eins deutlich werden: Weiblicher Nachwuchsfußball hat einiges zu bieten und verdient deswegen auch viel Aufmerksamkeit.
0: Und deswegen soll der neue Mädelscup auch keine einmalige Sache bleiben, ne?
2: Nee, geplant ist, dass der zu einer Traditionsveranstaltung im weiblichen Nachwuchsfußball wird. Und dafür braucht es natürlich eins: Fans. Deswegen hier schon mal die Info zum Termin. Gespielt wird der erste Greenheart U17 Girls Cup in anderthalb Monaten am 29. August und zwar im Volksparkstadion in Gotha.
0: Ja, und jetzt liegt es an Ihnen, ob es da richtig voll wird in der Hütte. Gotha legt auf jeden Fall schon mal vor und zeigt, wie man den Mädchenfußball noch nach vorne bringen kann. Auch wenn der Name ein bisschen kompliziert ist. Für mich ist es einfach der grünes Herz U17 Mädelspokal. Ich glaube, dann verstehen wir das alle. Und die englische Variante, die klingt dann halt einfach richtig cool. Guten Start Ihnen mit Landeswelle Thüringen, 9.42 Uhr.

0: ist 9.48 Uhr, 12 Minuten bis 10. Schönen guten Morgen mit König und Crew an diesem Mittwoch. Hier ist Landeswelle Thüringen. Ja, Svea und ich, wir waren gestern für Sie unterwegs in Trusetal in einem Ferienpark, wo Sie Urlaub mit Ihrem Hund machen können, weil das ist alles super herzlich dort, ne?
1: Ja, auf jeden Fall. Wir haben dann auch am Ende noch so bei so einem Grillabend mitgemacht.
0: Eine holländische Grillparty. Ja. Die Besitzer sind nämlich Holländer und die Gäste sind natürlich auch eigentlich alle nur aus Holland gewesen. Und wir haben doch was zu trinken gekriegt, Svea und ich. Wir hatten beide einen Radler gehabt.
1: Genau. Und als wir dann am Buffet standen, meinte ich nur zu Alex, ach, ich weiß nicht, was hier los ist, aber ich fühle mich ja schon ein bisschen beschwipst von diesem Radler.
0: Ja, ich kann mir schon vorstellen, Christian Buri lacht innerlich, der gleich ab 10 hier übernimmt.
2: Ja.
0: Du darfst auch laut lachen, das ist völlig okay. Mhm. Weil es wird doch viel, viel besser. Svea sagte so, sie hat das Radler getrunken. Oh, ich habe schon einen kleinen Sitzen gefühlt. Sag ich, hast du mal auf das Ding geguckt? Das ist alkoholfrei.
2: Dein Ernst?
1: Das kann doch mal passieren. Ich war ein bisschen müde vielleicht.
2: Aber das ist das Zeichen, dass die alkoholfreien Sachen tatsächlich auch immer besser werden. Also das sieht man ja auch an den Verkaufszahlen. Die sind wirklich immer beliebter.
0: Ich fand es super lecker. Und es war nicht mal alkoholfrei. Da ist ja meistens so ein kleiner Rest drin. Es war wirklich 0,0.
1: Ja. Aber es hat geschmeckt wie das echte.
0: Das Placebo-Radler war es eigentlich am Ende. Also Ihnen gleich viel Spaß ab 10 mit Christian Buri. Vorher hören wir uns zusammen so einen Urlaubs-Soundtrack an aus den 80ern. Billy Ocean, Caribbean Queen. Damit mache ich mich jetzt auch aus dem Staub.
1: Ich mich auch.
0: Ja, ab morgen Lukas Fuchs, der mich hier vertritt, zusammen mit Svea. Du hältst die Stellung. Ich bin Alex König.
1: Ich bin Svea Mauersberger.
0: Und wir wünschen Ihnen gleich ab 10 weiter viel Spaß mit Christian Buri hier bei Landeswelle.
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0: Wir grooven uns durch den Mittwoch mit Weezer und Island in the Sun. Hier ist Landeswelle Thüringen. Staus und Blitzer bei uns immer zuerst mit einer Info von der B88. Vorsicht hier in beiden Richtungen. Zwischen Langewiesen und Gehren sind Rinder auf der Straße unterwegs. Und Feuerwehreinsatz in Großmülsen, deswegen dort aktuell die Hauptstraße gesperrt. Blitzer kennen wir in Ermstedt Richtung Gottstedt, in Lehmannsbrück Richtung Gräfenau-Angstedt, hier in beiden Richtungen. Bad Salzungen blitzt es, Erzberger Allee Richtung Stadion, und zwar für der Sporthalle. Dann in Nordhausen auf dem Sand, gegenüber vom Getränkemarkt, und Weimar einen Blitzer hingestellt am Herderplatz. Da dürfen Sie maximal 5 auf dem Tacho haben. Haben Sie auch was für uns? Staus, Blitzer oder Behinderungen in der Ergänzung? Dann gerne kostenlos melden. 0800 4x4 110 ist die Nummer. Geht per Telefon oder WhatsApp. Allen unterwegs, gute und unfallfreie Fahrt. Um 10 haben wir's.
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2: Ich bin Holger Dilk. Schönen guten Tag. Papierstapel und lange Wartezeiten sollen der Vergangenheit angehören. Die Bundesregierung will heute weitere Schritte beim Bürokratieabbau beschließen. Geplant sind mehr digitale Lösungen und weniger Hürden in vielen Bereichen, zum Beispiel bei großen Infrastrukturprojekten. Als Beispiel nennt Digitalminister Wildberger in der ARD die neue Megachip-Fabrik in Dresden, die gerade eröffnet wurde.
3: Die ist gebaut worden in 3 Jahren. Das ist schon ein ziemlich komplexes Projekt. Das heißt, es geht auch mit Tempo. Das muss natürlich zur Regel werden. Und dazu schaffen wir jetzt die notwendigen Voraussetzungen, dass die Genehmigungen auch schneller laufen und dass dann auch während des Baus bestimmte Dinge einfacher gestaltet werden können. Und dann kommt es natürlich auch auf die Umsetzung lokal vor Ort an.
2: Sturm, Regen und Hagel haben vor allem in Süddeutschland für zahlreiche Einsätze gesorgt. Besonders betroffen war die Region um Nürnberg. Ein Mensch wurde dort von einem umstürzenden Baum verletzt. Straßen verwandelten sich teilweise.

0: hinreißende Flüsse. Am Nürnberger Flughafen musste der Betrieb zeitweise eingestellt werden. Donald Trump will den Iran zurück an den Verhandlungstisch zwingen. Sollten die Friedensgespräche nicht vorankommen, wird es für Teheran kommende Woche richtig schlimm, so der US-Präsident. Er droht mit Angriffen auf Kraftwerke und Brücken im Land. Der Iran sagt wiederum, die USA haben das gemeinsame Rahmenabkommen ruiniert, vor allem mit der jetzt wieder aufgenommenen Blockade iranischer Schiffe und Häfen in der Straße von Hormuz. Die Deutsche Bahn hat immer mehr mit Sabotage zu kämpfen. Laut Bild-Zeitung gab es von Januar bis Juni schon 2200 Fälle wie Brandstiftung, durchtrennte Kabel oder Metalldiebstahl. Ein Plus von 7% im Vergleich zum vergangenen Jahr. Darunter leiden nicht nur Fahrgäste, sondern auch der Güterverkehr. Der erste Finalist der Fußball-WM steht fest. Europameister Spanien hat sich das Endspiel-Ticket gesichert. Gegen Top-Favorit Frankreich haben die Spanier stark verteidigt und am Ende 2:0 gewonnen. Ein Platz ist für das Endspiel am Sonntag noch zu vergeben. Um den kämpfen heute Abend im zweiten Halbfinale England und Titelverteidiger Argentinien.
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2: Viel Sonne heute, anfangs nur so ein paar harmlose Wolken, Richtung Abend nochmal einzelne Schauer möglich, 24 bis 28 Grad maximal.
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2: Was für den Hund gut ist, kann doch für den Menschen nicht verkehrt sein, oder? Alex König und Svea Mauersberger haben es ausprobiert, und zwar in Trusetal im Doglywood, ein umgebauter alter Ferienpark, in dem auch Hunde das 5-Sterne-Programm kriegen, Swimmingpool, Escape Room oder Hindernisparcours. Den hat sich Svea mal ein bisschen genauer erklären lassen und sie durfte ihn sogar mal testen. Wie sie sich geschlagen hat, hören sie in einer Viertelstunde. Davor, wie immer, viele 80er und 90er, der Mann, der kürzlich 80 geworden ist gleich, Fancy mit Flames of Love, und das hier ist Jennifer Lopez mit If You Had My Love bei Landeswelle Thüringen.

Mit diesem Song hat alles angefangen. Aus den 90ern Britney Spears und Baby One More Time. Hier bei Landeswelle Thüringen mit dem oft zitierten besten Freund des Menschen, dem Hund. Und wer einen zu Hause hat oder jemanden kennt, dem das so geht, der weiß natürlich, ohne die geht gar nichts. Auch Urlaub nicht. Und

0: Gemeinsam Ferien machen geht aber bei uns in Thüringen nämlich. Einen schönen Mittwoch Ihnen. Wir sind heute in Trusetal im Doglywood. Zwei Niederländerinnen, die nach Deutschland gekommen sind, haben einen alten Ferienpark übernommen und daraus eine Urlaubsoase für Mensch und Hund gemacht. Alex König und Svea Mauersberger aus König und Crew haben sich das nicht nur angeguckt, sondern auch ein bisschen was ausprobiert. Svea beispielsweise hat sich von Monique mal den Hindernisparcours zeigen lassen.
1: Das ist eigentlich, um den Muskulatur vom Hund zu stärken. Das sind alles so Balance, also die müssen dann den Balance halten. Das ist dann wichtig, dass die Hunde gesund sind, dass da nichts ist mit den Hunden, also mit Knochen oder so. Und damit können wir dann die Muskeln verstärken. Die kriegen dann mehr Selbstbewusstsein davon und es macht auch Spaß eigentlich.
2: Kann man da als Mensch auch drauf gehen?
1: Nee.
2: Schade.
1: Naja, ich muss ehrlich sagen, mein Neufundländer wiegt 60 Kilo. Die läuft hier über. Also ich denke, du bist nicht mehr als 60 Kilo.
2: Nee, ich bin auch so in dem Dreh.
1: Ja, ja, also naja, mach es.
2: Oh, okay. Mal gucken. Also, die gehen erstmal hier hoch. Was macht man jetzt mit diesem Reifen? Gehe ich da jetzt einfach drum rum? Das geht doch.
1: Sehr gut gemacht.
2: Hast geschafft.
0: Svea hat's also gepackt. Urlaub mit Hund in Thüringen kein Problem. Und zwar in Trusetal im Doglywood. Urlaub für ihre Ohren gibt's jederzeit bei uns. Gleich mit Phil Collins, Can't Stop Loving You. Und das hier ist Kylie Minogue aus den 80ern. The Locomotion bei Landeswelle Thüringen.

0: mit Phil Collins durch den Mittwochvormittag. Can't Stop Loving You. Hier ist Landeswelle Thüringen. Staus und Blitzer bei uns immer zuerst. Vorsicht auf der B88 in beiden Richtungen. Zwischen Langewiesen und Gehren, da sind Rinder auf der Straße unterwegs. Und in Großmösen ist die Hauptstraße gesperrt, weil hier die Feuerwehr im Einsatz ist. Blitzer in Lehmannsbrück Richtung Gräfenau-Angstädt in beiden Richtungen. Bad Salzungen stehen sie. Erzberger Allee Richtung Stadion. Außerdem Nordhausen auf dem Sand gegenüber vom Getränkemarkt. Blitzer in Jena, Winzerlaer Straße statt einwärts. 30 sind hier erlaubt und 5 dürfen sie in Weimar am Herderplatz fahren. Da haben sie auch einen Blitzer aufgestellt. Sie können ergänzen, dann 0800 4x4 110 anrufen oder eine WhatsApp schicken. Ist beides kostenlos und kommt bei uns an. Wir geben es dann gerne weiter. Gute Fahrt Ihnen. Ganz genau 10:30 haben wir's.
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2: Ich bin Holger Dilk. Schönen guten Tag. Papierstapel und lange Wartezeiten sollen der Vergangenheit angehören. Die Bundesregierung will heute weitere Schritte beim Bürokratieabbau beschließen. Geplant sind mehr digitale Lösungen und weniger Hürden in vielen Bereichen, zum Beispiel bei großen Infrastrukturprojekten. Als Beispiel nennt Digitalminister Wildberger in der ARD die neue Megachip-Fabrik in Dresden, die gerade eröffnet wurde.
3: Die ist gebaut worden in 3 Jahren und das ist schon ein ziemlich komplexes Projekt. Das heißt, es geht auch mit Tempo. Das muss natürlich zur Regel werden. Und dazu schaffen wir jetzt die notwendigen Voraussetzungen, dass die Genehmigungen auch schneller laufen und dass dann auch während des Baus bestimmte Dinge einfacher gestaltet werden können. Und dann kommt es natürlich auch auf die Umsetzung lokal vor Ort an.
2: Sturm, Regen und Hagel haben vor allem in Süddeutschland für zahlreiche Einsätze gesorgt. Besonders betroffen war die Region um Nürnberg. Ein Mensch wurde dort von einem umstürzenden Baum verletzt.

0: Straßen verwandelten sich teils in reißende Flüsse. Am Nürnberger Flughafen musste der Betrieb zeitweise eingestellt werden. Donald Trump will den Iran zurück an den Verhandlungstisch zwingen. Sollten die Friedensgespräche nicht vorankommen, wird es für Teheran kommende Woche richtig schlimm, so der US-Präsident. Er droht mit Angriffen auf Kraftwerke und Brücken im Land. Der Iran sagt wiederum, die USA haben das gemeinsame Rahmenabkommen ruiniert, vor allem mit der jetzt wieder aufgenommenen Blockade iranischer Schiffe und Häfen in der Straße von Hormuz. Die Deutsche Bahn hat immer mehr mit Sabotage zu kämpfen. Laut Bild-Zeitung gab es von Januar bis Juni schon 2200 Fälle wie Brandstiftung, durchtrennte Kabel oder Metalldiebstahl. Ein Plus von 7% im Vergleich zum vergangenen Jahr. Darunter leiden nicht nur Fahrgäste, sondern auch der Güterverkehr. Der erste Finalist der Fußball-WM steht fest. Europameister Spanien hat sich das Endspiel-Ticket gesichert. Gegen Top-Favorit Frankreich haben die Spanier stark verteidigt und am Ende 2-0 gewonnen. Ein Platz ist für das Endspiel am Sonntag noch zu vergeben. Um den kämpfen heute Abend im zweiten Halbfinale England und Titelverteidiger Argentinien.
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2: Gibt's anfangs nur ein paar harmlose Wolken. Richtung Abend sind nochmal einzelne Schauer möglich. Bis dahin aber relativ viel Sonne bei 24 bis 28 Grad in der Spitze. Morgen dann trocken, 29 Grad maximal.
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2: Ja, die meisten Parkhäuser sind eher schlicht gehalten. Sie sollen ihren Zweck erfüllen, möglichst viele Fahrzeuge unterkriegen. In Erfurt soll das am Hirschgarten allerdings anders werden. Das Parkhaus dort hat eine über 140 Meter lange Schaufensterfläche, die jetzt künstlerisch gestaltet werden soll. Das Budget? 40.000 Euro. Und da sind jetzt alle Kreativen unter Ihnen gefragt. Jeder kann einen Vorschlag einreichen. Welche Vorstellung die Stadt hat, gucken wir uns in einer knappen Viertelstunde an. Bis dahin kümmern wir uns um Ihre musikalischen Vorstellungen. Viele 80er und 90er, deshalb gleich Michael Jackson. Und das hier ist Kim Carnes mit Betty Davis Eyes bei Landeswelle Thüringen.

0: würde behaupten, der Ohrwurm des Tages ist da, oder? ATC, Around the World, ein bisschen la la la la la. Hier ist Landeswelle Thüringen. Gucken wir mal auf bestimmte Jobs, die unter anderem für mich nichts wären. Ich habe Kunst in der Schule ja abgewählt. Hatte immer nur eine 3 auf dem Zeugnis, weil ich in den beiden Klassenarbeiten pro Halbjahr eine 1 geschrieben habe. Aber vielleicht kümmern Sie sich ja um ein Parkhaus in Erfurt. Hier ist Landeswelle Thüringen am Mittwoch und da gucken wir mal auf eine aktuelle Ausschreibung der Stadt. Es geht um das Parkhaus am Hirschgarten. Das hat eine circa 140 Meter lange Schaufensterfläche, die derzeit noch leer ist. Aber das soll sich ändern, Jasmin Kleinichen aus unserer Newsredaktion.
1: Gesucht wird dabei eine dauerhafte und keine Übergangslösung. Dauerhaft heißt für den Verantwortlichen mindestens 3 Jahre. Es soll was sein, was wetterunabhängig ist. Es darf also keine Rolle spielen, dass da mal die Sonne drauf scheint oder dass es wegen des Schauers auch mal nass werden kann. Denkbar wären deshalb Graffiti oder Klebeflächen. Die Stadt lässt sich das Ganze auch was kosten. Entwurf, Transportkosten und die Realisierung des Projekts haben ein Budget von bis zu 40.000 Euro.
0: Gesucht werden also kreative Köpfe, die aus der Schaufensterfläche am Parkhaus am Hirschgarten Kunst machen. Auch Agenturen, Studierende bzw. Hochschulen dürfen den Vorschlag einreichen. Zeit dafür haben sie bis zum 30. September.

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0: Stefan Massimo, der mit diesem Song durch die C&A-Werbung in der Nacht berühmt wurde. Anytime and Anywhere aus den 90ern. 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Staus und Blitzer bei uns immer zuerst, auch an diesem Mittwoch. Da sind Rinder auf der Straße unterwegs. Vorsicht auf der B88 in beiden Richtungen, zwischen Langewiesen und Gehren. Dann eine Info aus dem Wartburgkreis. Da kommt zwischen Eisenach und Wutach nach einem Unfall zu Behinderungen. Und in Großmösen ist die Hauptstraße gesperrt, weil die Feuerwehr im Einsatz ist. Blitzer kennen wir in Köllstedt. Wenn Sie aus Dingestedt kommen, da sind 30 erlaubt. Clemens hat einen per WhatsApp durchgegeben, und zwar in Gotha am alten Busplatz statt einwärts. Und es blitzt in Jena auf der Winzerlarstraße statt einwärts. Hier sind 30 angesagt. Wenn Sie ergänzen können, dann machen Sie es genauso wie der Clemens. 0800 4x4 110. Entweder auch per WhatsApp oder direkt bei uns am Telefon. Beide Varianten sind kostenlos und funktionieren. Vielen Dank und gute Fahrt. Genau um 11 ist es.
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2: Ich bin Holger Dilk. Schönen guten Tag. Weniger Papierkram, weniger Bürokratie, das ist das Ziel der Bundesregierung. Heute sollen weitere Maßnahmen auf den Weg gebracht werden. Unter anderem geht es darum, Arztpraxen und Krankenhäuser stärker zu digitalisieren. Bundesdigitalminister Wildberger sagte in der ARD:
3: Wir kennen alle noch den rosa Zettel, wenn wir die Überweisung haben beim Arzt. Das wird dann über Zeit jetzt auch Geschichte werden. Das geht auch digital. Dann können auch die Unterlagen auch ausgetauscht werden digital. Und statt dass wir dann Papier durch die Gegend tragen, das ist mal ein ganz praktisches Beispiel. Heute, an diesem Tag, werden wir nochmal ein Gesamtpaket in Höhe von 600 Millionen Euro verabschieden.
2: Sturm, Regen und Hagel haben vor allem in Süddeutschland für zahlreiche Einsätze gesorgt. Besonders betroffen waren die Regionen um Nürnberg und um Reutlingen. Ein Mensch wurde von einem umstürzenden Baum verletzt. Straßen verwandelten sich teils in reißende Flüsse. Die Deutsche Bahn hat immer mehr mit Sabotage zu kämpfen. Dieses Jahr wurden von Januar bis Juni 2200 Fälle gezählt. Das geht aus einem internen Lagebericht hervor, berichtet die Bild-Zeitung. Im Kasten.
4: Brandstiftung, durchgetrennte Kabel oder geklautes Metall. Sabotagefälle wie diese sorgen immer mehr für Probleme im Bahnverkehr. Bei den Fallzahlen gibt es ein Plus von 7% im Vergleich zum letzten Jahr. Unter den dann gesperrten Zugstrecken, den Zugausfällen und Verspätungen leiden dann die Fahrgäste und auch der Güterverkehr. Zuletzt hatten mutmaßliche Brandanschläge die Strecken Hamburg

0: Cuxhaven und Köln-Düsseldorf zeitweise lahmgelegt.
1: Eine große Schweinemastanlage ist in der Nacht in Sachsen-Anhalt abgebrannt. Nach ersten Schätzungen sind dabei rund 20.000 Schweine gestorben. Einige wenige nur konnten noch aus den Flammen gerettet werden. Auch 4 Feuerwehrleute wurden bei dem Einsatz in Coswig verletzt. Es dürfte eines der brisantesten Spiele dieser Fußball-WM sein. Heute treffen England und Argentinien im Halbfinale aufeinander. Nach dem Falklandkrieg Anfang der 80er hatte es bei den Duellen immer wieder Ausschreitungen gegeben. Die Polizei in Atlanta ist in Alarmbereitschaft. Der Gewinner trifft im Endspiel auf Spanien.
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3: Wenn es keinen strahlend blauen Himmel über ihnen gibt, sind die Wolken nur harmlos im Moment. 24 bis 28 Grad heute. Richtung Abend sind vereinzelt noch mal kurze Regenschauer möglich. Die ziehen dann aber raus. Morgen überall trocken mit Sonne und Wolken im Wechsel. Dann bei bis zu 29 Grad in der Spitze.
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3: Vor knapp 2 Wochen hat Madonna ihr neues Album rausgebracht und direkt Musikgeschichte geschrieben. Confessions Part 2 ist an die Spitze der amerikanischen Albumcharts gesprungen. Damit zählt die Queen of Pop zu den wenigen Künstlerinnen, die in 4 unterschiedlichen Jahrzehnten ein Nummer 1 Album in Amerika feiern durfte. In den 2000ern war ihr das zweimal gelungen, also in den 2010er Jahren, 4-mal in den 2000ern und insgesamt 3-mal in den 80ern. Und eines der 80er Erfolgsalben war Like a Virgin und von dem hören wir gleich den gleichnamigen Soundtrack. Davor unter anderem noch ein 90er von Fool's Garden und dieser 80er von Pat Benatar. Hier ist We Belong bei Landeswelle Thüringen. Einen schönen Mittwochvormittag Ihnen. Hallo. Anytime.

0: Soft Rock von Lenny Kravitz, Stillness of Heart. Denken Sie mal an das Wort Traum, Namensgeber für viele Sachen. Traumzauberbaum, habe ich als Kind immer gehört. Traumjob, den viele von uns sicherlich gefunden haben. Traumhochzeit, möge die Ehe lange halten. Und Traumhits.
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0: Die finden am 7. August im Open-Air-Format auf Burg Scharfenstein in Leinefelde-Worbis statt. Ihre Tickets gibt's jeden Tag hier bei mir in der Mittagskarte. Sie sehen Slate, T-Rex und The Sweet live. Silke aus Zellameles sagt, besser geht's ja gar nicht.
2: Aber das ist genau meine Musikrichtung und ich träume von den Traumhits.
0: Silke, herzlichen Glückwunsch.
2: Dankeschön.
0: Wer darf mitkommen? Sie kriegen ja 2 Tickets.
2: Mein Mann, auf jeden Fall.
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1: 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Brennnessel und Wegerich dominieren heute das Geschehen in der Thüringer Luft. Die Augen können heute besonders bei Aufenthalten im Freien deutlich brennen. 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

0: Die Human League aus den 80ern. Don't You Want Me, Sion Landeswelle Thüringen. Staus und Blitzer bei uns immer zuerst. Mit einer Info von der A4 Richtung Frankfurt. Vorsicht hier zwischen Wandersleben und Gotha. Da steht ein kaputter LKW auf dem Verzögerungsstreifen. Dann Rinder auf der Straße. B88 betroffen in beiden Richtungen zwischen Langewiesen und Gehren. Und in Großmösen ist die Hauptstraße gesperrt, weil hier die Feuerwehr im Einsatz ist. Blitzer kennen wir in Kühlstedt. Wenn Sie aus Dingelstedt kommen, da sind 30 erlaubt. Außerdem in Gotha am alten Busplatz statt einwärts stehen sie. Und in Jena auf der Winzerlaer Straße statt einwärts. Auch hier sind maximal 30 angesagt. Ihre Ergänzungen gerne kostenlos per Telefon oder WhatsApp bei uns. Nummer ist die 0800 4x4110. Kommen Sie gut und sicher ans Ziel. Wir haben es 11:30.
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2: Ich bin Holger Dilk. Schönen guten Tag. Weniger Papierkram, weniger Bürokratie, das ist das Ziel der Bundesregierung. Heute sollen weitere Maßnahmen auf den Weg gebracht werden. Unter anderem geht es darum, Arztpraxen und Krankenhäuser stärker zu digitalisieren. Bundesdigitalminister Wildberger sagte in der ARD:
3: Wir kennen alle noch den rosa Zettel, wenn wir die Überweisung haben beim Arzt. Das wird dann über Zeit jetzt auch Geschichte werden. Das geht auch digital. Dann können auch die Unterlagen auch ausgetauscht werden digital. Und statt dass wir dann Papier durch die Gegend tragen, das ist mal ein ganz praktisches Beispiel. Heute, an diesem Tag, werden wir nochmal ein Gesamtpaket in Höhe von 600 Millionen Euro verabschieden.
2: Sturm, Regen und Hagel haben vor allem in Süddeutschland für zahlreiche Einsätze gesorgt. Besonders betroffen waren die Regionen um Nürnberg und um Reutlingen. Ein Mensch wurde von einem umstürzenden Baum verletzt. Straßen verwandelten sich teils in reißende Flüsse. Die Deutsche Bahn hat immer mehr mit Sabotage zu kämpfen. Dieses Jahr wurden von Januar bis Juni 2200 Fälle gezählt. Das geht aus einem internen Lagebericht hervor, berichtet die Bild-Zeitung. Im Kasten.
4: Brandstiftung, durchgetrennte Kabel oder geklautes Metall. Sabotagefälle wie diese sorgen immer mehr für Probleme im Bahnverkehr. Bei den Fallzahlen gibt es ein Plus von 7% im Vergleich zum letzten Jahr. Unter den dann gesperrten Zugstrecken, den Zugausfällen und Verspätungen leiden dann die Fahrgäste und auch der Güterverkehr. Zuletzt hatten mutmaßliche Brandanschläge die Strecken Hamburg-Cuxhaven und Köln-Düsseldorf zeitweise lahmgelegt.
2: Eine große Schweinemastanlage ist in der Nacht in Sachsen-Anhalt abgebrannt. Nach ersten Schätzungen sind dabei rund 20.000 Schweine gestorben. Einige wenige nur konnten noch aus den Flammen gerettet werden. Auch 4 Feuerwehrleute wurden bei dem Einsatz in Coswig verletzt. Es dürfte eines der brisantesten

0: Spiele dieser Fußball-WM sein. Heute treffen England und Argentinien im Halbfinale aufeinander. Nach dem Falklandkrieg Anfang der 80er hatte es bei den Duellen immer wieder Ausschreitungen gegeben. Die Polizei in Atlanta ist in Alarmbereitschaft. Der Gewinner trifft im Endspiel auf Spanien.
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2: Sommerlich heute, nur ein paar harmlose Wolken, die unterwegs sind, wenn überhaupt. Richtung Abend kann sich's nochmal so zuziehen, dass es nass wird. Bis dahin viel Sonne, 24 bis 28 Grad. Morgen Sonne und Wolken im Wechsel, da hat sich kein Regen angekündigt und wir schaffen 29 Grad in der Spitze. Das sind angenehme Temperaturen, so könnt's wegen mir gerne weitergehen. Ich bin Christian Buri, wünsche einen schönen Mittwoch mit Landeswelle Thüringen. Hallo.
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0: Hathaway aus den 90ern mit live für ihren sonnigen Mittwochvormittag. Machen wir ein bisschen Urlaub heute mit dem Haustier. Ist nicht immer ganz einfach. Klar, gibt viele Hundehotels zum Beispiel, aber wie sehr konzentrieren die sich wirklich auf die Vierbeiner? Bei uns in Thüringen gibt's einen Ort, da haben auch die Tiere richtig viel Spaß. Hier ist Landeswelle Thüringen. Wir gucken uns heute das Dogleywood in Brotterode-Trusetal an. Hindernisparcours, Swimmingpool, Escape Rooms, alles, was dem Hund gut tut. Erschaffen haben diesen Platz zwei Frauen, die aus den Niederlanden nach Deutschland gekommen sind. Monique ist eine von ihnen und die hat uns mal erklärt, woher sie die Kreativität für die ganzen Highlights nimmt.
1: Ich liebe es, Sachen zu bedenken. Bin gerne kreativ mit Hunden und naja, das macht auch Spaß für die Hunde und das finde ich wichtig. Ich komme jeden Tag hier mit unserer ältesten Neufundländer und sie ist 9 Jahre und naja, das ist so ungefähr das Einzige noch, was sie richtig Spaß gibt.
2: Aber du hast ja auch ganz große Autoreifen liegen, also LKW-Reifen und so. Ich glaube, das ist auch was, wo so große Hunde dann auch absolut Spaß dran haben.
1: Ja, aber was denkst du dann, was wir damit machen?
2: Dinge, also auf jeden Fall im LKW-Reifen kannst du auch Leckerli verstecken und da kommen die mit ihrer Schnauze gut rein.
1: Ja, genau, das stimmt.
3: Ich habe das System verstanden.
1: Gut.
0: Alex König und Svea Mauersberger aus König und Crew haben sich das Dogleywood in Trusetal mal angeguckt und direkt für einen echten Schreckmoment gesorgt. Wer sich mit erschrecken will, guckt mal in unsere Landeswelle Instagram-Story.
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0: in die verdiente Mittwoch-Mittagspause mit Moby und Lift Me Up. Sion Landeswelle Thüringen, Staus und Blitzer bei uns immer zuerst. Wir sind auf der A4 Richtung Frankfurt unterwegs, zwischen Wandersleben und Gotha. Vorsicht, hier ein kaputter LKW auf dem Verzögerungsstreifen. Dann die A71 Richtung Sangerhausen, zwischen Grevenroda und Ilmenau West. Achtung, Reifenteile hier auf der rechten Spur und dem Standstreifen. Und in Großmösen Feuerwehreinsatz auf der Hauptstraße, die ist deshalb gesperrt. Blitzer kennen wir in Kühlstedt, wenn sie aus Dingelstedt kommen. Hier sind 30 erlaubt. Gotha stehen sie am alten Busplatz statt einwärts. Zweimal Jena, einmal Lobedaer Straße Richtung Burgau, kurz vor der Brücke. Den hat Conny gesehen. Und auf der Winzerlaer Straße statt einwärts, da wo 30 erlaubt sind. Haben Sie auch was für uns? Staus, Blitzer oder Behinderungen? Dann einfach per WhatsApp oder Telefon Bescheid sagen. Genauso wie die Conny. 0800 4x die 4 110 ist die Nummer. Gute Fahrt Ihnen. Um 12 haben wir's.
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2: Ich bin Holger Dilk. Schönen guten Tag. Papierstapel und lange Wartezeiten sollen der Vergangenheit angehören. Zur Stunde stellt die Bundesregierung ein Maßnahmenpaket zum Bürokratieabbau vor. Geplant sind mehr digitale Lösungen und weniger Hürden in vielen Bereichen, zum Beispiel bei großen Infrastrukturprojekten. Als Beispiel nannte Digitalminister Wildberger morgen in der ARD die neue Megachip-Fabrik in Dresden, die gerade eröffnet wurde.
3: Die ist gebaut worden in 3 Jahren und das ist schon ein ziemlich komplexes Projekt. Das heißt, es geht auch mit Tempo. Das muss natürlich zur Regel werden. Und dazu schaffen wir jetzt die notwendigen Voraussetzungen, dass die Genehmigungen auch schneller laufen und dass dann auch während des Baus bestimmte Dinge einfacher gestaltet werden können. Und dann kommt es natürlich auch auf die Umsetzung lokal vor Ort an.
2: Die Schufa speichert offenbar deutlich mehr Daten als bisher bekannt. Das zeigen Recherchen unter anderem der Süddeutschen Zeitung. Einzelheiten von Philipp Nitzig.
4: Die Auskunft Hai nutzt dafür demnach eine Art Schattendatenbank, in der millionenalte Informationen über Verbraucher liegen sollen. Die Schufa sagt, alles rechtens, die Daten würden für Tests genutzt, deren Ergebnisse auch an Firmen weitergegeben werden. Datenschützer sehen das kritisch. Sie warnen davor, dass solche Informationen missbraucht werden könnten und Menschen auch Jahre später noch Nachteile durch ihre finanzielle Vergangenheit haben.
2: Betrüger haben bei Calw im Schwarzwald eine Frau um Gold- und Silbermünzen in Millionenhöhe gebracht. Die Täter hatten sich als Polizisten ausgegeben und behauptet, die Frau müsse Wertsachen vor Einbrechern in Sicherheit bringen. Sie übergab eine Tasche mit den Münzen dann an einen Boten. Es dürfte eines der brisantesten Spiele dieser Fußball-WM werden. England trifft heute im Halbfinale auf Titelverteidiger Argentinien. Die Rivalität beider Nationen reicht weit zurück. Finn Riebesel, Freundlieb.
5: Das hat auch mit dem Falklandkrieg Anfang der 80er zu tun. Immer wieder gab es bei WM-Duellen Fanausschreitungen. Deswegen ist die Polizei heute in Alarmbereitschaft. Aber es gab auch legendäre Momente. Diego Maradonas Handtor, die Hand Gottes 86 oder die rote Karte für David Beckham 98. Der Sieger trifft im Endspiel auf Europameister Spanien. Anstoß in Atlanta ist heute um 21 Uhr unserer Zeit.
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0: Beim Wärmetauscherhersteller Kelvion in Nobitz im Altenburger Land spitzt sich der Arbeitskampf zu. Heute läuft hier die 5. Warnstreikwelle. Alle 3 Schichten und Bereiche legen die Arbeit für jeweils 3 Stunden nieder. Der Ausstand begleitet die 3. Verhandlungsrunde zwischen IG Metall und Unternehmensleitung über die geplante Werksschließung zum Jahresende. Rund 300 Arbeitsplätze stehen auf dem Spiel. Die Gewerkschaft fordert unter anderem Abfindungen, einen Härtefallfonds und eine Transfergesellschaft. Ein verhandlungsfähiges Angebot des Managements liege bislang nicht vor. Falls es heute keine Annäherung gibt, bereitet die IG Metall eine Urabstimmung über einen unbefristeten Streik vor. Und mehr Wirtschaftsmeldungen gibt's auch auf landeswelle.de.
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2: Auch wenn ein paar Wolken mehr am Himmel unterwegs sind, im Moment noch überall trocken. Wenn überhaupt, gibt es Richtung Abend vereinzelt noch mal einen kurzen Regenschauer. Bis dahin noch einiges an Sonne, 24 bis 28 Grad.
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2: Eine XXL-Reise durch die 90er für Ihren Mittwoch. Wie immer gibt's um kurz nach 12 bei uns 4 Songs aus einem Jahrzehnt am Stück. Und da wünschen wir alles Gute für die Ehe. Kennengelernt haben sie sich bereits vor 34 Jahren. Seit 17 sind sie ein Paar und seit 6 Wochen nun auch verheiratet. Nach der Verlobung 2024 sind Sängerin Luna und Partner Mark van der Waal in den Hafen der Ehe geschippert. Beide haben sich am 1. Juni in Las Vegas das Ja-Wort gegeben und den Moment danach mit den Fans auf Instagram geteilt. Wir gratulieren. Und zwar mit dem Song von Luna schlechthin. Bei Lando hören Sie nach Koleski und Ace of Base. Schwedisch geht's in die lange Landeswelle 90er Mittagspause. Das ist The Sign. Und ich bin Christian Buri. Schmecken lassen.

XXL-Ladung 90er mit Tom Petty und seinen Heartbreakers. Learning to Fly in der langen Landeswelle Mittagspause. Vier Songs aus einem Jahrzehnt hintereinander, immer ab um 12. Und da sind wir dann morgen wieder in den 80ern unterwegs. Bevor wir uns um ein Riesenschaufenster in Erfurt kümmern, was Sie verschönern können, gibt's erstmal noch Ellie Goulding mit Lights hier bei Landeswelle Thüringen. Schöne Mittagspause am Mittwoch Ihnen.

0: von Ellie Goulding besungenen Lichter können leuchten, vielleicht genauso schön wie bald ein Schaufenster in Erfurt. Eventuell sind sie künstlerisch genauso kreativ wie beim Essen auf Arbeit. Einen schönen Mittwoch mit Landeswelle Thüringen. Am Parkhaus am Hirschgarten soll eine etwa 140 Meter lange Fläche verschönert werden. Und deshalb sucht die Stadt jetzt Ideen. Vorstellbar wären zum Beispiel Klebeflächen oder Graffiti. Hauptsache, das Ergebnis lässt sich vom Wetter nicht beeindrucken. Also, dass dort die Sonne scheint oder das Regenwasser gegen die Fläche spritzen kann, darf keine Rolle spielen. Insgesamt 40.000 Euro darf das Ganze kosten. Mitmachen können Einzelpersonen, aber auch Gruppen, wie zum Beispiel Studierende mit ihrer Hochschule. Wer eine Idee für das Schaufenster am Parkhaus am Hirschgarten in Erfurt hat, meldet sich mit einem Konzept und ein paar Bildern bei der Stadt. Und zwar bis zum 30. Dezember. Danach wird der Auftrag vergeben. Ob Kunst auch bei Ihnen in der Region heute eine Rolle spielt, hören Sie dann gleich wieder in den Landeswelle Nachrichten in 8 Minuten.
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0: Bunt geht's durch den Mittwoch mit alle Farben und Flowers hier bei Landeswelle Thüringen.
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0: Staus und Blitzer bei Landeswelle Thüringen immer zuerst mit einer Info von der A4 Richtung Frankfurt zwischen Merane und Schmölln. LKW-Unfall, deswegen hier nur eine Spur frei. Sie werden an der Unfallstelle vorbeigeleitet, das dauert aber ein bisschen. Nochmal die 4 Richtung Frankfurt zwischen Wandersleben und Gotha. Vorsicht, hier ein kaputter LKW auf dem Verzögerungsstreifen. Gesperrt nach einem Unfall ist die B249 Richtung Struth und zwar zwischen Pfafferode und Eigenrieden. Und Feuerwehreinsatz in Großmösen, deswegen im Moment die Hauptstraße komplett dicht. Blitzer haben wir in Köhlstedt, wenn sie aus Dingelstedt kommen, da sind 30 erlaubt. Gotha stehen sie am alten Busplatz statt einwärts und Jena Lobedaer Straße Richtung Burgau kurz vor der Brücke. Sie haben auch was für uns, Staus, Blitzer oder Behinderungen, gerne kostenlos per Telefon oder WhatsApp durchgeben. 0800 4x4 110 ist die Nummer. Kommen Sie gut und sicher ans Ziel. 12:30 haben wir's.
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4: Ich bin Leonard Adam, schönen guten Tag. Gewitter, Hagel und umgestürzte Bäume. Unwetter haben in Teilen der Region für viele Einsätze gesorgt. So wüteten heftiger Wind und Hagel im Ilmkreis. Bäume stürzten auf Landstraßen. Der Ort Büchelow versank zwischenzeitlich in einer mehr als knöchelhohen Schicht aus Hagelkörnern. Und in Wechmar im Kreis Gotha hat Starkregen zu einem Feuer in einer Druckerei geführt. Dort war laut Polizei offenbar Wasser in einen Schaltschrank gelaufen und es gab einen Kurzschluss. Den Schaden durch das Feuer schätzen die Beamten auf rund 100.000 Euro. Verletzte gab es durch die Unwetter in unserer Region nach aktuellem Stand nicht. Der Stotternheimer See in Erfurt ist der beliebteste Badesee Thüringens. Zu diesem Ergebnis kommt das Online-Portal kurzurlaub.de in einem neuen Ranking. Auch deutschlandweit schneidet er demnach sehr gut ab und landet auf Platz 9. Insgesamt hat das Portal eigenen Angaben nach 100 Badeseen und Strandbäder deutschlandweit unter die Lupe genommen. Analysiert wurden dabei unter anderem Online-Bewertungen oder die Infrastruktur. Platz 2 und 3 in Thüringen gehen nach Zollenroda an das Strandbad und das Zollenrodaer Meer.
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0: Die Wolken, die im Moment am Himmel sind, sind harmlos. Richtung Abend kann es vereinzelt nochmal Regenschauer geben. Bis dahin auch viel Sonne am Start bei 24 bis 28 Grad maximal.
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0: Sie galt ja schon immer als eine der Paradiesvögel in der Musik.

Cyndi Lauper und sie bleibt sich ihrem Stil treu. Auf Instagram hat sie kürzlich ein Foto mit einer neuen Haarfarbe gepostet. Blau wie ein Schlumpf. Fans feiern den Look und freuen sich, dass die Sängerin sich immer noch neu erfindet und ihrem ganz eigenen Stil treu bleibt. Bei uns gibt's Cyndi Lauper jetzt mit ihrem 80er Schibop hier bei Landeswelle Thüringen. Schöne Mittagspause am Mittwoch.

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1: Mit Michael Schemmert. Königsklasse für die Volleyballerinnen vom VfB Suhl Lotto Thüringen. Fans und Verantwortliche, die gucken heute gespannt nach Luxemburg. Da wird die Gruppenphase in der Champions League ausgelost. Die Suhlerinnen, die hatten sich durch das Double in der vergangenen Saison für die höchste internationale Spielklasse qualifiziert. Die Heimspiele, die werden allerdings nicht in der Wolfsgrube ausgetragen, sondern im benachbarten Coburg in der Hook Arena. Die Handballerinnen vom Thüringer HC dagegen, die konnten sich am Abend die Auslosung der European League noch ganz entspannt zu Gemüte führen. Der THC ist für die Gruppenphase gesetzt. Zwei Ligakonkurrenten allerdings, die müssen in der zweiten Qualifikationsrunde schon ran. TuS Metzingen muss nach Rumänien und der VfL Oldenburg, der spielt in der Schweiz. Und der deutsche Handballnachwuchs bleibt bei der U20-EM der Männer weiter ohne Niederlage. Gegen die Färöerinseln, da gab es am Abend einen 34:30 Erfolg. Im Viertelfinale geht es dann morgen gegen Ungarn auf die Platte. Und was abseits des Sports sonst noch wichtig ist, das hören Sie auch gleich wieder in den Landeswelle-Nachrichten um 1.
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0: aus den 90ern von Chesney Hawks, The One and Only, hier bei Landeswelle Thüringen. Staus und Blitzer gibt's bei uns immer zuerst mit einer Info von der A4 Richtung Frankfurt. Zwischen Merane und Schmölln ist nach einem Unfall nur eine Spur frei. Da werden sie an der Unfallstelle vorbeigeleitet. Es staut sich. A38 Richtung Göttingen zwischen Leinefelde-Worbis und Halbert-Heiligenstadt. Kaputtes Fahrzeug auf der Straße. Dann die A73 Richtung Suhl zwischen Eisfeld-Nord und Schleusingen. Vorsicht, hier sind Personen unterwegs. Und die B249 ist Richtung Struth zwischen Pfafferode und Eigenrieden nach einem Unfall im Moment gesperrt. Blitzer kennen wir in Gotha am alten Busplatz statt einwärts und in Jena auf der Lobedaer Straße Richtung Burgau kurz vor der Brücke. Sie haben auch was gesehen? Dann gerne kostenlos per Telefon oder WhatsApp Bescheid sagen. Nummer dafür ist die 0800 4x4 110. Gute Fahrt! 13 Uhr haben wir's.
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2: Ich bin Holger Dilk. Schönen guten Tag. Mehr Digitalisierung, weniger Bürokratie. Die Bundesregierung hat heute ein neues Maßnahmenpaket beschlossen. Davon sollen vor allem Arztpraxen und Patienten profitieren. Der rosa Überweisungsschein soll schrittweise verschwinden und bis 2029 komplett digital sein. Außerdem soll die elektronische Patientenakte ausgebaut werden. Künftig sollen darüber auch Arzttermine online gebucht werden können. Außerdem sagt Bundesgesundheitsministerin Barken:
3: Wir werden künftig dafür sorgen, dass es eben nicht mehr den Arztbrief per Post oder per Fax gibt, sondern eben auch nur digital durch ein sicheres E-Mail-Angebot. Da wird das Fax dann ab 2029 auch überflüssig und soll auch nicht mehr genutzt werden.
2: Donald Trump will den Iran zurück an den Verhandlungstisch zwingen. Sollten die Friedensgespräche nicht vorankommen, wird es für Teheran kommende Woche richtig schlimm, so der US-Präsident. Er droht mit Angriffen auf Kraftwerke und Brücken im Land. Der Iran sagt wiederum, die USA haben das gemeinsame Rahmenabkommen ruiniert, vor allem mit der jetzt wieder aufgenommenen Blockade iranischer Schiffe und Häfen in der Straße von Hormuz. Die Schufa speichert offenbar deutlich mehr Daten als bisher bekannt. Das zeigen Recherchen unter anderem der Süddeutschen Zeitung. Einzelheiten von Philipp Nitzig.
4: Die Auskunft Heil nutzt dafür demnach eine Art Schattendatenbank, in der millionenalte Informationen über Verbraucher liegen sollen. Die Schufa sagt, alles rechtens, die Daten würden für Tests genutzt, deren Ergebnisse auch an Firmen weitergegeben werden. Datenschützer sehen das kritisch. Sie warnen davor, dass solche Informationen missbraucht werden könnten und Menschen auch Jahre später noch auch Nachteile durch ihre finanzielle Vergangenheit haben.
2: Eine große Schweinemastanlage ist vergangene Nacht in Sachsen-Anhalt abgebrannt. Nach ersten Schätzungen sind dabei rund 20.000 Schweine gestorben. Nur einige wenige konnten noch aus den Flammen gerettet werden. 4 Feuerwehrleute wurden bei dem Einsatz in Coswig verletzt. Es dürfte eines der brisantesten Spiele dieser Fußball-WM sein. Heute treffen England und Argentinien im Halbfinale aufeinander. Nach dem Falklandkrieg Anfang der 80er hatte es bei den Duellen immer wieder Ausschreitungen gegeben. Die Polizei in Atlanta ist in Alarmbereitschaft. Der Gewinner trifft im Endspiel auf Spanien.
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0: Locker bewölkt, sodass die Sonne immer wieder Platz hat. Richtung Abend sind nochmal einzelne Regenschauer möglich. Bis dahin genießen wir 24 bis 28 Grad.
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0: Urlaub mit dem Hund wird in Thüringen zu einem richtigen Erlebnis. Falls Sie spontan noch was für die Ferien suchen, dann gibt's in Brotterode-Trusetal das Doglywood. Eine Erlebniswelt, in dem Ihr Vierbeiner zum Ermittler wird. Spielen Sie CSI im Forensikraum. Alex König und Svea Mauersberger aus König und Crew waren schon da.
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Was es da noch zu lachen gibt bei den Toten, das hören Sie in einer knappen Viertelstunde. Davor sorgt unsere Playlist hoffentlich für gute Laune. Mark Cohn aus den 90ern gleich mit Walkin' in Memphis und das hier sind die 80er mit Taylor Dane. Tell it to my heart jetzt bei Landeswelle Thüringen. Angenehm mit Boris.

0: Ein Ort, an dem ihre Hunde genauso viel Spaß haben wie sie, gibt's in Brotterode-Trusetal. Da steht das Doglywood, ein umgebauter alter Ferienpark, der alles hat, was es braucht. Schönen Mittwoch mit Landeswelle Thüringen, Urlaubszeit. Dort finden Sie Hütten, so gemacht, dass genug Platz ist, auch drumherum. Steht da nämlich ein Zaun, damit die Vierbeiner auch schön toben können. Und dann gibt es natürlich jede Menge Highlights. Ihre Tiere werden nämlich zu Ermittlern. CSI sagt Ihnen vielleicht was, diese Krimiserie, die gefühlt jeden Tag auf Vox oder RTL irgendwann läuft. Alex König und Svea Mauersberger aus König und Crew haben sich das mal angeguckt. Und Besitzerin Monique war auch mit dabei.
1: Oh, oh, da liegt ein Toter.
2: Das machst du mit Absicht, oder?
3: Ja, absolut. Ja, absolut. Und wir haben das Gehirn haben wir rausgeholt. Das habe ich jetzt dorthin gelegt. Und naja, gut, die Hunde dürfen dann hier suchen. Also irgendwo habe ich dann den Geruch hingelegt.
2: Das sieht aus wie so ein Gefängniszimmer. Ja. Da liegt ein Mann tot im Bett, hat das Messer. Oh Gott, wollen wir drüber reden, wo das Messer an ihm steckt?
3: Nein, lass uns nicht darüber reden.
2: Gefährliche Stelle für Männer.
4: Der und, ist quasi kastriert.
2: Aber die Wände blutbeschmiert, hier unten irgendwie so Pillendosen und sowas. Und irgendwo ist dann der Geruch versteckt und der Hund sucht. Und du als Mensch denkst dir, ich will hier weg.
3: Ich will hier weg, das ist das Einzige. Aber der Hund will nicht weg, weil der muss das Geruch finden. Macht ganz viel Spaß für den Hund.
0: Wahnsinn. Zwei Niederländerinnen, die aus einem alten Ferienpark in Trusetal ein Abenteuerurlaubsparadies für Hunde geschaffen haben. Das Doglywood. Optische Eindrücke auch bei uns auf Instagram und Facebook.
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0: Mittlerweile ist Per Gessle von Roxette mit Lena Philipsson unterwegs. Damals war es natürlich mit der großen Marie Fredriksson aus den 80ern. Listen to your heart hier bei Landeswelle Thüringen. Schönen Mittwoch Ihnen, Staus und Blitzer bei uns immer zuerst mit einer Info von der A4 Richtung Frankfurt zwischen Merane und Schmölln. Bergungsarbeiten nach einem Unfall, deswegen hier nur eine Spur frei. Sie werden an der Unfallstelle vorbeigeleitet, das dauert aber ein bisschen, da ist Anstehen angesagt. A38 Richtung Göttingen zwischen Leinefelde-Worbis und Halbert-Heiligenstadt steht ein kaputtes Fahrzeug auf der Straße und Vorsicht auf der A73 Richtung Suhl zwischen Eisfeld-Nord und Schleusingen sind Personen auf der Straße unterwegs. Geblitzt werden sie im Moment in Gotha am alten Busplatz stadteinwärts und in Jena auf der Lobedaer Straße Richtung Burgau kurz vor der Brücke.
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0: Wir haben es jetzt 13:30.
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2: Ich bin Holger Dilk. Schönen guten Tag. Mehr Digitalisierung, weniger Bürokratie. Die Bundesregierung hat heute ein neues Maßnahmenpaket beschlossen. Davon sollen vor allem Arztpraxen und Patienten profitieren. Der rosa Überweisungsschein soll schrittweise verschwinden und bis 2029 komplett digital sein. Außerdem soll die elektronische Patientenakte ausgebaut werden. Künftig sollen darüber auch Arzttermine online gebucht werden können. Außerdem sagt Bundesgesundheitsministerin Barken:
3: Wir werden künftig dafür sorgen, dass es eben nicht mehr den Arztbrief per Post oder per Fax gibt, sondern eben auch nur digital durch ein sicheres E-Mail-Angebot. Da wird das Fax dann ab 2029 auch überflüssig und soll auch nicht mehr genutzt werden.
2: Donald Trump will den Iran zurück an den Verhandlungstisch zwingen. Sollten die Friedensgespräche nicht vorankommen, wird es für Teheran kommende Woche richtig schlimm, so der US-Präsident. Er droht mit Angriffen auf Kraftwerke und Brücken im Land. Der Iran sagt wiederum, die USA haben das gemeinsame Rahmenabkommen ruiniert, vor allem mit der jetzt wieder aufgenommenen Blockade iranischer Schiffe und Häfen in der Straße von Hormuz. Die Schufa speichert offenbar deutlich mehr Daten als bisher bekannt. Das zeigen Recherchen unter anderem der Süddeutschen Zeitung. Einzelheiten von Philipp Nitzig.
4: Die Auskunft Hai nutzt dafür demnach eine Art Schattendatenbank, in der millionenalte Informationen über Verbraucher liegen sollen. Die Schufa sagt, alles rechtens, die Daten würden für Tests genutzt, deren Ergebnisse auch an Firmen weitergegeben werden. Datenschützer sehen das kritisch. Sie warnen davor, dass solche Informationen missbraucht werden könnten und Menschen auch Jahre später noch Nachteile durch ihre finanzielle Vergangenheit haben.
2: Eine große Schweinemastanlage ist vergangene Nacht in Sachsen-Anhalt abgebrannt. Nach ersten Schätzungen sind dabei rund 20.000 Schweine gestorben. Nur einige wenige konnten noch aus den Flammen gerettet werden. 4 Feuerwehrleute wurden bei dem Einsatz in Coswig verletzt. Es dürfte eines der brisantesten Spiele dieser Fußball-WM sein. Heute treffen England und Argentinien im Halbfinale aufeinander. Nach dem Falklandkrieg Anfang der 80er hatte es bei den Duellen immer wieder

0: Ausschreitungen gegeben. Die Polizei in Atlanta ist in Alarmbereitschaft. Der Gewinner trifft im Endspiel auf Spanien.
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2: Vereinzelt gibt's ein paar Wolken im Moment. Trotzdem schafft's die Sonne immer wieder raus. 24 bis 28 Grad heute Nachmittag. Richtung Abend sind noch mal ein paar Regenschauer möglich. Morgen soweit trocken, da wechseln sich Sonne und Wolken ab, bis zu 29 Grad in der Spitze. Das Wochenende dann eher durchwachsen und auch wieder deutlich kühler. Samstag zum Beispiel nur noch 23 Grad maximal.
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1: Um 13.43 Uhr. Staus und Blitzer bei uns immer zuerst mit einer Info von der A4 Richtung Dresden zwischen Erfurt Ost und Erfurt Fieselbach. Vorsicht, da liegen Reifenteile auf der Straße.

gibt Songs, die gehen einem sofort ins Ohr und dann auch nicht mehr raus. Die halten sich über Jahrzehnte. Die sogenannten Ohrwürmer. Manche dieser Songs sind für mich echte Hymnen. Die Nummer hier von Slade zum Beispiel.

0: gehört definitiv dazu, wie ich finde. My Oh My kannst du immer anmachen und das passt.
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0: Unter anderem Slate sehen Sie am 7. August auf Burg Scharfenstein in Leinefelde-Worbis beim Traumhits Open Air. Und für die Christine aus Urstedt-Kirchhasel soll der Abend so eine Art Experiment werden. Denn auf die Frage, wie sie und der Sound einer Glamrock-Ära zusammenpassen, sagt die Christine was?
2: Eigentlich so richtig gar nicht. Aber es klingt gut.
0: Das heißt, sie wollen sich einfach mal überraschen lassen und gucken, wie vielleicht die Eltern zu Hause mal gefeiert haben.
2: Genau so ist es.
0: Das finde ich ist ein super Plan. Man muss auch einfach mal Sachen ausprobieren. Gefällt mir.
2: Ja. Dann, ich bin da echt spontan und offen für alles.
0: Finde ich gut. Ich würde Ihnen jetzt 10 Begriffe vorlesen. Wenn Sie mir 5 wieder nennen können, wird Ihre Spontanität belohnt.
2: Sehr schön, gerne.
0: Sommernacht, Burgkulisse, Gitarrenriff, Open Air, Sonnenbrille, Konzert, Lichtermeer, Festival, Sommergetränk, Zeitreise. Die Zeit läuft.
2: Zeitreise, Sommergetränk, Konzert, Sonnenbrillen, Burg, Sommernacht.
0: Das waren 5. Perfekt. Oh, herzlichen Glückwunsch.
2: Dankeschön.
0: Wer profitiert denn jetzt von Ihrer Spontanität? Es gibt ja noch ein zweites Ticket, da bin ich gespannt.
2: Ich gehe davon aus, meine Oma.
0: Das finde ich eine super Idee. Das wird, glaube ich, ein ganz toller Ausflug für Sie beide. Viel Spaß auf Burg Scharfenstein.
2: Vielen lieben Dank.
0: 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Bei uns geht's ab 14 Uhr weiter mit dem Kollegen Dietmar Hild. Der bringt Sie in den Mittwochfeierabend und dann ist die Hälfte der Woche auch schon geschafft. Ich bin Christian Buri, wünsche dabei viel Spaß und wenn Sie mögen, hören wir uns morgen ab 10 wieder. Bis dann.
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0: 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Tja, das ist leider so. Nelly Furtado bei Landeswelle Thüringen. Wo wir jetzt auf die Straßen gucken, Staus und Blitzer gibt's bei Landeswelle ja immer zuerst. Und da gehen wir erstmal auf die A4 Richtung Dresden zwischen Erfurt Ost und Erfurt Fieselbach. Vorsicht, da liegen Reifenteile auf der Fahrbahn. Nochmal die A4, aber die Gegenrichtung, A4 Richtung Frankfurt zwischen Merane und Schmölln. Nach einem Unfall ist hier nur eine Spur frei, sie werden an der Unfallstelle vorbeigeleitet. Und die A38 in Richtung Göttingen zwischen Leinefelde-Worbis und Heilbad-Heiligenstadt, da steht ein kaputtes Fahrzeug auf der Fahrbahn. Dann haben wir auch noch Blitzer. Einmal wird geblitzt in Gotha am alten Busplatz, und zwar stadteinwärts. Und noch ein mobiler Blitzer in Jena auf der Lobeda-Straße in Richtung Burgau, und zwar kurz vor der Brücke. Die Panzerblitzer, die gibt es bei uns in der Landeswelle-App. Und wenn noch was fehlt, Sie haben noch was gesehen, Stausbehinderungen, noch ein Blitzer, gerne Bescheid geben mit einem Anruf oder einer WhatsApp. Und die Nummer ist kostenlos und auch jeweils dieselbe, nämlich 0800 4x4 110. Ihnen eine gute Fahrt durch den Mittwochnachmittag. Es wird 14 Uhr.
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2: Ich bin Colin Mock. Schönen guten Tag. Weniger Papierkram, mehr digital. Die Bundesregierung hat ein großes Maßnahmenpaket zum Bürokratieabbau auf den Weg gebracht. Bürgerinnen und Bürger sowie Unternehmen sollen dadurch um rund 600 Millionen Euro im Jahr entlastet werden. Finn Riebesel-Freundlieb.
3: Unter anderem soll der rosa Überweisungsschein beim Arzt künftig digital werden. Perso- und Reisepass sollen sich online beantragen lassen. Auch Unternehmen sollen weniger Aufwand haben. Zahlreiche Berichts- und Dokumentationspflichten sollen entfallen. Außerdem soll das Lkw-Fahrverbot an bundesweit uneinheitlichen Feiertagen gekippt werden. Und wer ein E-Auto fährt, braucht die grüne Umweltplakette künftig nicht mehr an die Windschutzscheibe zu kleben, so der Plan.
2: Die Schufa speichert offenbar Millionen alte Verbraucherdaten länger als bislang bekannt. Dafür nutzt die Auskunftei eine Art Schattendatenbank. Das zeigen Recherchen unter anderem der Süddeutschen Zeitung. Die Schufa meint, alles rechtens, die Infos seien für Tests. Verbraucherschützer warnen vor möglichem Datenmissbrauch. Heftige Unwetter mit Sturm, Regen und Hagel haben Teile Süddeutschlands getroffen. Die Feuerwehren mussten zu hunderten Einsätzen ausrücken. In Nürnberg wurde ein Mensch durch einen umstürzenden Baum verletzt. Am Flughafen musste dort außerdem der Betrieb zeitweise gestoppt werden. In Reutlingen war der Strom teils komplett weg. Straßen wurden überflutet. Auch heute warnt der Deutsche Wetterdienst vor allem am Alpenrand vor schweren Unwettern. Ein Tyrannosaurus Rex-Skelett hat bei einer Auktion über 50 Millionen Dollar eingebracht. Der fast vollständige T-Rex geht an eine unbekannte Privatperson, teilte das Auktionshaus Sotheby's mit. Wissenschaftler kritisieren, dass solche Fossilien zunehmend in Privatsammlungen von Superreichen statt in Museen landen. Titelverteidiger Argentinien trifft heute im zweiten Halbfinale der Fußball-WM auf England. Zwischen beiden Ländern gab es schon legendäre WM-Duelle. Diego Maradonas Handtor, die Hand Gottes, 1986, oder die rote Karte für David Beckham, 98. Im Endspiel wartet auf den Sieger von heute dann Europameister Spanien.
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0: Ist eigentlich ganz schön. Es gibt hier da mal ein paar Wolken, dazwischen dann viel Sonne. Aber na gut, die Wolken werden ein bisschen dichter. Später kann es auch mal ein paar Tropfen geben heute Abend, aber nichts Dramatisches. 24 bis 28 Grad die Höchstwerte heute. Morgen bleibt's trocken. Genauso Sonne und Wolken im Wechsel bei bis zu 29 Grad.
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0: Mit Dietmar Hild und einer schönen Nachricht. Die Sprachplattform Bubble hat sich jetzt auf die Suche nach dem schönsten Wort der Welt gemacht. Und sie haben es auch gefunden. Internationale Sprachcommunities wurden dafür ausgewertet. Und das schönste Wort der Welt kommt aus dem Maori, also das spricht man in Neuseeland. Und es heißt Kaitia Kitanga. Ja, und es beschreibt die spirituelle Verantwortung, die Natur zu schützen und zu bewahren. Kaitia Kitanga, das schönste Wort der Welt. Die schönste Musik der Welt, die gibt's hier bei uns. Und die kommt gleich von Hugh Lewis and the News nach Nick Kamen bei Landeswelle Thüringen. I promised myself.

0: 14.17 Uhr haben wir es. Staus, Behinderungen und Blitzer. Gibt es bei Landeswelle Thüringen immer zuerst. Es gibt eine Behinderung von der 71 Richtung Schweinfurt. Zwischen Oberhof und Sulzella-Mehlis. Da steht ein kaputter LKW auf dem Beschleunigungsstreifen und die rechte Spur ist hier gesperrt. Mittwochnachmittag ist es und nach einem halben Jahr Umbau ist heute ein echtes Thüringer Wahrzeichen zurück. Das Zeiss Planetarium in Jena öffnet wieder seine Türen. Michael Schemann aus der Landeswelle-Redaktion. Was erwarteten die Besucher da jetzt?
1: Na, vor allem deutlich mehr Wow-Effekt. Es gibt jetzt eine komplette neue Kuppel, modernste 8K-Projektoren und ein neues Soundsystem mit über 1000 Lautsprechern wurden verbaut. Das soll sich so anfühlen, als wären sie mittendrin im Weltall. Heizung, Klima und sogar das Restaurant wurden modernisiert. Pünktlich zum 100. Geburtstag ist das Planetarium also technisch auf dem neuesten Stand, kann sozusagen wieder losgehen.
0: Ab Sonntag beginnt dann der reguläre Spielbetrieb und was heute sonst noch alles so vor Ihrer Haustür passiert, das hören Sie um 18 Uhr wieder im Tag in Thüringen hier bei Landeswelle Thüringen. Und das hören Sie gleich. Whitney Houston, I wanna dance with somebody.

0: gleich bei Landeswelle.
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Nickelback. How you remind me. Bad Hansfelde, Thüringen. Stausenblitzer bei uns immer zuerst. Die A4. In Richtung Dresden zwischen Erfurt Ost und Erfurt Fieselbach. Vorsicht, da steht ein kaputter LKW und die rechte Spur ist gesperrt. A4 Gegenrichtung Richtung Frankfurt.

0: Zwischen Merane und Schmölln. Nach dem Unfall ist hier nur eine Spur frei. Sie werden an der Unfallstelle vorbeigeleitet. Die A9 Richtung München. Zwischen Naumburg und Dreußig. Vorsicht, da liegen Reifenteile auf der Fahrbahn. Unten liegend gebliebenes Fahrzeug steht hier auf dem Standstreifen. Dann haben wir die 38 Richtung Göttingen zwischen Leinefelde-Worbis und Halbert-Heiligenstadt. Ein kaputtes Fahrzeug hier auf der Fahrbahn. Und die A71 in Richtung Schweinfurt zwischen Oberhof und Suhl-Zeller-Mehlis. Vorsicht, da steht ein kaputter LKW auf dem Beschleunigungsstreifen und die rechte Spur ist gesperrt. Dann haben wir aktuell zwei mobile Blitzer. Einmal wird geblitzt in Jena auf der Lobedaer-Straße Richtung Burgau und zwar kurz vor der Brücke. Und noch einer in Nordhausen in der Weidenstraße, das sind 30 erlaubt. Ja, wenn noch was fehlt, Sie haben noch was gesehen, Stausbehinderung, noch ein Blitzer, dann können Sie uns gerne Bescheid geben. Einfach anrufen oder WhatsApp schreiben. Nummer ist kostenlos und jeweils dieselbe. 0800 4x4 110. Ihnen eine gute Fahrt. Es wird gleich 2:30.
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2: Ich bin Colin Mock. Schönen guten Tag. Weniger Papierkram, mehr digital. Die Bundesregierung hat ein großes Maßnahmenpaket zum Bürokratieabbau auf den Weg gebracht. Bürgerinnen und Bürger sowie Unternehmen sollen dadurch um rund 600 Millionen Euro im Jahr entlastet werden. Finn Riebesel, Freundlieb.
3: Unter anderem soll der rosa Überweisungsschein beim Arzt künftig digital werden. Perso und Reisepass sollen sich online beantragen lassen. Auch Unternehmen sollen weniger Aufwand haben. Zahlreiche Berichts- und Dokumentationspflichten sollen entfallen. Außerdem soll das Lkw-Fahrverbot an bundesweit uneinheitlichen Feiertagen gekippt werden. Und wer ein E-Auto fährt, braucht die grüne Umweltplakette künftig nicht mehr an die Windschutzscheibe zu kleben, so der Plan.
2: Die Schufa speichert offenbar Millionen alte Verbraucherdaten länger als bislang bekannt. Dafür nutzt die Auskunftei eine Art Schattendatenbank. Das zeigen Recherchen unter anderem der Süddeutschen Zeitung. Die Schufa meint, alles rechtens, die Infos seien für Tests. Verbraucherschützer warnen vor möglichem Datenmissbrauch. Heftige Unwetter mit Sturm, Regen und Hagel haben Teile Süddeutschlands getroffen. Die Feuerwehren mussten zu hunderten Einsätzen ausrücken. In Nürnberg wurde ein Mensch durch einen umstürzenden Baum verletzt. Am Flughafen musste dort außerdem der Betrieb zeitweise gestoppt werden. In Reutlingen war der Strom teils komplett weg. Straßen wurden überflutet. Auch heute warnt der Deutsche Wetterdienst vor allem am Alpenrand vor schweren Unwettern. Ein Tyrannosaurus Rex-Skelett hat bei einer Auktion über 50 Millionen Dollar eingebracht. Der fast vollständige T-Rex geht an eine unbekannte Privatperson, teilte das Auktionshaus Sotheby's mit. Wissenschaftler kritisieren, dass solche Fossilien zunehmend in Privatsammlungen von Superreichen statt in Museen landen. Titelverteidiger Argentinien trifft heute im zweiten Halbfinale der Fußball-WM auf England. Zwischen beiden Ländern gab es schon legendäre WM-Duelle. Diego Maradonas Handtor, die Hand Gottes, 1986, oder die rote Karte für David Beckham, 98. Im Endspiel wartet auf den Sieger von heute dann Europameister Spanien.
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0: Ja, also ein bisschen durchwachsen. Also oft scheint die Sonne mit ein paar Wolken, aber es gibt eben auch schon dichtere Wolken jetzt und gegen Abend ist durchaus auch mal ein Schauer mit dabei. Aber alles nicht so extrem heute Nachmittag. Bis 28 Grad sind die Höchstwerte heute. Morgen bleibt es ja meistens trocken, da wechseln sich Sonne und Wolken ab bei bis zu 29 Grad.
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0: Mit Dietmar Hiltia. Wir sind mittendrin in den Sommerferien und vielleicht wollen Sie ja nicht nur Ihren Kids was bieten jetzt in den Ferien, sondern auch Ihrem Hund. Ja, der gehört ja auch zur Familie dazu. Und da gibt es jetzt was ganz Besonderes in Trusetal. Da wurde ein alter Ferienpark in ein echtes Hundeparadies verwandelt. Was Ihren Vierbeinern dort geboten wird, das hören Sie gleich hier bei Landeswelle Thüringen. Aber erstmal ein bisschen Disco-Fox für die Zweibeiner sozusagen von den Bad Boys Blue. You're a Woman, 2:58.

0: 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Am Mittwoch hier und für viele gehört der Hund ja einfach zur Familie dazu und natürlich auch mit in den Urlaub. Nur die passende Unterkunft zu finden ist oft gar nicht so einfach. Im Thüringer Wald gibt's dafür aber eine ganz besondere Adresse. In Trosetal haben zwei Niederländer einen alten Ferienpark in ein echtes Hundeparadies verwandelt. Auf mehr als 15.000 Quadratmetern gibt's Ferienhäuser mit eingezäuntem Garten, Hundepool, Freilauf und sogar ein Agility-Parcours. Unser Alex König und Svea Mausberger aus König und Crew haben sich das Ganze mal angeguckt. Svea durfte den Hindernisparcours sogar selbst ausprobieren. Vorher gab es aber noch eine kurze Einweisung von Chefin Monique.
1: Das sind alles so Balance, also die müssen dann den Balance halten. Das ist dann wichtig, dass die Hunde gesund sind, dass da nichts ist mit den Hunden, also mit Knochen oder so. Und damit können wir dann die Muskeln verstärken. Die kriegen dann mehr Selbstbewusstsein davon. Und naja, es macht auch Spaß eigentlich.
2: Also, die gehen erstmal hier hoch. Was macht man jetzt mit diesem Reifen? Gehe ich da jetzt einfach drum rum? Das geht doch. Siehste, und noch ein Reifen. Und
1: sehr gut gemacht.
2: Hast geschafft.
0: Urlaub, bei dem sich nicht nur Herrchen und Frauchen erholen, sondern auch der Vierbeiner voll auf seine Kosten kommt. Genau das gibt's im Dogleywood in Trosetal.
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0: die 90er mit Labouche. Bei Landeswelle Thüringen. Stausenblitzer gibt es hier immer zuerst. A4 Richtung Dresden. Zwischen Erfurt-Ost und Erfurt-Fieselbach. Kaputter LKW. Rechte Spur gesperrt. A4 Richtung Frankfurt. Zwischen Merane und Schmölln. Nach dem Unfall ist hier nur eine Spur frei. Sie werden an der Unfallstelle vorbeigeleitet. Die A9 Richtung München. Zwischen Naumburg und Dreußig. Reifenteile auf der Fahrbahn. Liegen gebliebenes Fahrzeug auf dem Standstreifen. A9 Richtung München nochmal zwischen Eisenberg und Bad Klosterlausnitz. Da steht ein kaputtes Fahrzeug. A38 Richtung Göttingen zwischen Altstädt und Dreieck Südharz. Liegen gebliebenes Fahrzeug auf dem Standstreifen. Nochmal A38 Richtung Göttingen zwischen Leinefelde-Worbis und Heilbad-Heiligenstadt. Ein kaputtes Fahrzeug auf der Fahrbahn. A71 Richtung Schweinfurt zwischen Oberhof und Sulzella-Mehlis. Kaputter LKW auf dem Beschleunigungsstreifen. Rechte Spur gesperrt. Und die B4 zwischen Henschleben und Gebesee. Vollsperrung hier nach Unfall. Ein Blitzer gibt's in Nordhausen in der Weidenstraße, da wo 30 erlaubt sind. Und wenn Sie noch was gesehen haben, dann melden Sie es gerne mit einem Anruf oder einer WhatsApp an die 0800 4x4. 110. Und damit haben wir es 15 Uhr.
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2: Ich bin Colin Mock. Schönen guten Tag. Perso und Reisepass sollen künftig online beantragt werden können. Unternehmen sollen von weniger Berichtspflichten profitieren. Die Bundesregierung hat ein großes Maßnahmenpaket zum Bürokratieabbau auf den Weg gebracht. Auch beim Arztbesuch soll Papier und Fax bald eine kleinere Rolle spielen. Der rosa Überweisungsschein soll zum Beispiel digital werden. Bundesdigitalminister Wildberger sagt:
3: Wenn Sie teilweise Röntgenaufnahmen müssen, dann gibt es ja diese großen Umschläge. Wenn Sie ins Auto einsteigen, weil der so groß ist, setzen Sie sich drauf, dann haben Sie schon einen Knick. Also ist ja der Wahnsinn. Und das Schlimmste ist, teilweise läuft man ja noch mit so einem Stick rum, wo dann die Röntgenbilder ebenfalls drauf sind. Ist auch von der Sicherheit nicht so richtig gut. Also all diese Dinge gehen wir jetzt an und gehören der Vergangenheit an. Also ich finde das eine Riesenerleichterung.
2: Lebensmittel sind in Deutschland seit 2020 über ein Drittel teurer geworden. Das zeigen laut Rheinischer Post Zahlen des Landwirtschaftsministeriums. Damit liegt der Anstieg weit über der allgemeinen Inflation. Besonders groß war der Preissprung bei Geflügel, Eiern und Milchprodukten. Die Schufa speichert offenbar deutlich mehr Daten als bisher bekannt. Das zeigen Recherchen unter anderem der Süddeutschen Zeitung. Mehr von Philipp Nitzig.
4: Die Auskunft Heil nutzt dafür demnach eine Art Schattendatenbank, in der millionenalte Informationen über Verbraucher liegen sollen. Die Schufa sagt, alles rechtens, die Daten würden für Tests genutzt, deren Ergebnisse auch an Firmen weitergegeben werden. Datenschützer sehen das kritisch. Sie warnen davor, dass solche Informationen missbraucht werden könnten und Menschen auch Jahre später noch Nachteile durch ihre finanzielle Vergangenheit haben.
2: Das Interesse an der Bundeswehr ist offenbar gestiegen. Sowohl bei der Zahl der Bewerber als auch bei den Neueinstellungen gab es im Juni ein deutliches Plus im Vergleich zum Vorjahresmonat. In den nächsten 10 Jahren soll die Bundeswehr um mehrere Zehntausende Soldaten wachsen. Es dürfte eines der brisantesten Spiele dieser Fußball-WM sein. Heute treffen England und Argentinien im Halbfinale aufeinander. Nach dem Falklandkrieg Anfang der 80er hat es bei Duellen immer wieder Ausschreitungen gegeben. Die Polizei in Atlanta ist in Alarmbereitschaft. Der Gewinner trifft dann im Endspiel auf Spanien.
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5: Mit Jasmin Kleinichen. Der Starkregen gestern Abend hat die Feuerwehr im Kreis Gotha ordentlich auf Trab gehalten. Unter anderem musste sie nach Wichmar ausrücken. Wie uns die Polizei erzählt hat, hat es durch das Dach einer Papierverarbeitungsfirma geregnet. Das Wasser ist dann vermutlich in einen Schaltschrank gelaufen, es gab einen Kurzschluss, daraufhin ist dann ein Feuer ausgebrochen. Dabei ist ein geschätzter Schaden von 100.000 Euro entstanden. Glücklicherweise wurde niemand verletzt. Im Stadtgebiet Gotha mussten die Kameraden einige Keller und Wohnungen auspumpen, auch einige Straßen wurden überflutet. Insgesamt war die Feuerwehr dort 19 Mal draußen.
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0: Ja, ist eigentlich ganz schön. Also es gibt zwar mal auch mal ein paar dichtere Wolken, aber zwischendurch immer wieder Sonne heute Nachmittag. Erst später am Abend, da können auch mal ein paar Tropfen mit dabei sein. Das Ganze bei 28 Grad maximal. Morgen bleibt es dann trocken, dann wechseln sich Sonne und Wolken ab bei bis zu 29

0: Grad.
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2: Ja, also wie gesagt, wenn Sie Glück haben, dann ist es also auch mal sonnig bei Ihnen heute. Ein goldener Mittwochnachmittag also. Ja, da passt die Musik natürlich auch dazu, denn Golden heißt auch der Song, der gleich hier kommt. Und zwar gleich nach John Farnham. Ja, golden ist ja nur eine Farbe. Das Parkhaus am Hirschgarten in Erfurt soll jetzt mit ganz vielen Farben verschönert werden. Also es könnten Farben sein, vielleicht, aber auch irgendwas anderes. Jedenfalls können Sie da mitmachen. Wieso, weshalb, warum und vor allem wie? Das hören Sie gleich. Aber erstmal, wie gesagt, John Farnham, ich bin Dietmar Hild. Schönen Nachmittag mit Landeswelle.

0: Malen nach Zahlen, das kennen Sie ja sicherlich auch noch, kriege ich wahrscheinlich auch noch hin. Bei richtiger Kunst hört es dann aber auf. Aber vielleicht haben Sie ja mehr Talent dafür. In Erfurt wartet nämlich gerade eine ziemlich außergewöhnliche Aufgabe. Das Parkhaus am Hirschgarten sucht eine kreative Verwandlung. Rund 140 Meter Schaufensterfläche stehen da aktuell noch leer und genau das soll sich ändern. Jasmin Kleinichen aus unserer Newsredaktion. Was wird denn da genau gesucht?
1: Gesucht wird dabei eine dauerhafte und keine Übergangslösung. Dauerhaft heißt mit den Verantwortlichen mindestens 3 Jahre. Es soll was sein, was wetterunabhängig ist. Es darf also keine Rolle spielen, dass da mal die Sonne drauf scheint oder dass es wegen des Schauers auch mal nass werden kann. Denkbar wären deshalb Graffiti oder Klebeflächen. Die Stadt lässt sich das Ganze auch was kosten. Entwurf, Transportkosten und die Realisierung des Projekts haben ein Budget von bis zu 40.000 Euro.
0: Na dann, Ihre kreativen Ideen sind gefragt, die die Schaufensterfläche dann in ein echtes Kunstobjekt verwandeln. Mitmachen können Einzelpersonen, Agenturen, Studierende oder Hochschulen. Bewerbungsschluss ist der 30. September bei der Stadt Erfurt.
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3: 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Brennnessel und Wegerich dominieren heute das Geschehen in der Thüringer Luft. Die Augen können heute besonders bei Aufenthalten im Freien deutlich brennen. 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

0: ein bisschen Everlasting Love für Ihren Mittwochnachmittag hier mit Sandra bei Landeswelle. Stausenblitzer gibt's hier immer zuerst. A4 Richtung Dresden zwischen Erfurt-Ost und Erfurt-Fieselbach. Kaputter LKW, rechte Spur gesperrt. A4 Richtung Frankfurt zwischen Meran und Schmölln. Nach dem Unfall ist hier nur eine Spur frei. Sie werden an der Unfallstelle vorbeigeleitet. Die A9 Richtung München zwischen Naumburg und Dreußig. Hier liegen Reifenteile auf der Fahrbahn und ein liegen gebliebenes Fahrzeug steht hier auf dem Standstreifen. Nochmal A9 Richtung München zwischen Eisenberg und Bad Klosterlausnitz. Ein kaputtes Fahrzeug. A38 Richtung Göttingen zwischen Altstädt und Dreieck Südharz. Liegen gebliebenes Fahrzeug hier auf dem Standstreifen. A38 Richtung Göttingen nochmal zwischen Leinefelde-Worbis und Heilbad-Heiligenstadt. Ein kaputtes Fahrzeug auf der Fahrbahn. A71 Richtung Schweinfurt zwischen Oberhof und Sulzella-Mehlis. Kaputter LKW auf dem Beschleunigungsstreifen. Die rechte Spur ist hier gesperrt. Dann die B4 zwischen Henschleben und Gebesee. Vollsperrung nach Unfall und Kreis Eichsfeld. Die Friedensstraße ist in Höhe Ershäuserstraße. Hier gibt's Behinderung nach einem Unfall. So rum. Einen Blitzer gibt's noch, und zwar in Nordhausen auf der Weidenstraße, da wo Sie 30 fahren dürfen. Und wenn Sie noch was gesehen haben, dann können Sie es gerne melden per Anruf oder WhatsApp an den 0800 4x4 110 15:30 Uhr.
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2: Ich bin Colin Mock. Schönen guten Tag. Perso und Reisepass sollen künftig online beantragt werden können. Unternehmen sollen von weniger Berichtspflichten profitieren. Die Bundesregierung hat ein großes Maßnahmenpaket zum Bürokratieabbau auf den Weg gebracht. Auch beim Arztbesuch soll Papier und Fax bald eine kleinere Rolle spielen. Der rosa Überweisungsschein soll zum Beispiel digital werden. Bundesdigitalminister Wildberger sagt:
3: Wenn Sie teilweise Röntgenaufnahmen müssen, dann gibt es ja diese großen Umschläge. Wenn Sie ins Auto einsteigen, weil der so groß ist, setzen Sie sich drauf, dann haben Sie schon einen Knick. Ist ja der Wahnsinn. Und das Schlimmste ist, teilweise läuft man da noch mit so einem Stick rum, wo dann die Röntgenbilder gegebenenfalls drauf sind. Ist auch von der Sicherheit nicht so richtig gut. Also all diese Dinge gehen wir jetzt an und gehören der Vergangenheit an. Also ich finde das eine Riesenerleichterung.
2: Lebensmittel sind in Deutschland seit 2020 über ein Drittel teurer geworden. Das zeigen laut Rheinischer Post Zahlen des Landwirtschaftsministeriums. Damit liegt der Anstieg weit über der allgemeinen Inflation. Besonders groß war der Preissprung bei Geflügel, Eiern und Milchprodukten. Die Schufa speichert offenbar deutlich mehr Daten als bisher bekannt. Das zeigen Recherchen unter anderem der Süddeutschen Zeitung. Mehr von Philipp Nitzig.
4: Die Auskunft Hai nutzt dafür demnach eine Art Schattendatenbank, in der millionenalte Informationen über Verbraucher liegen sollen. Die Schufa sagt, alles rechtens, die Daten würden für Tests genutzt, deren Ergebnisse auch an Firmen weitergegeben werden. Datenschützer sehen das kritisch. Sie warnen davor, dass solche Informationen missbraucht werden könnten und Menschen auch Jahre später noch Nachteile durch ihre finanzielle Vergangenheit haben.
2: Das Interesse an der Bundeswehr ist offenbar gestiegen. Sowohl bei der Zahl der Bewerber als auch bei den Neueinstellungen gab es im Juni ein deutliches Plus im Vergleich zum Vorjahresmonat. In den nächsten 10 Jahren soll die Bundeswehr um mehrere Zehntausende Soldaten wachsen. Es dürfte eines der brisantesten Spiele dieser Fußball-WM sein. Heute treffen England und Argentinien im Halbfinale aufeinander. Nach dem Falklandkrieg Anfang der 80er hat es bei Duellen immer wieder Ausschreitungen gegeben. Die Polizei in Atlanta ist in Alarmbereitschaft. Der Gewinner trifft dann im Endspiel auf Spanien.
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5: Ich bin Lou Amelie Groth. Schönen guten Tag. Sommerferien, Sonne, Freibad. Doch in Ilmenau und Zellamelis sorgen Einbrecher jetzt für Ärger. Im Ilmenauer Freibad wurde am Wochenende der Kiosk aufgebrochen. Gestohlen wurde die Wechselkasse mit rund 400 Euro. Außerdem wurde ein Rollladen beschädigt. In der Nacht zu gestern traf es dann das Freibad Friedrich-Ludwig-Jahn im Zellameliser Ortsteil Benshausen. Unbekannte brachen Türen und Fenster auf, durchwühlten Räume und nahmen Bargeld mit. Sonnenblumen pflücken und dabei Gutes tun. Am Erfurter Nordstrand hat die Firma Wagner Kies ein Feld zur Selbstpflücke geöffnet. Wie die Thüringer Allgemeine schreibt, soll das Geld aus der Vertrauenskasse an den Tierschutz gehen und, wenn genug zusammenkommt, auch an die Kinderhilfe.
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0: Teilweise noch mit Sonne, teilweise aber auch schon mit ein paar dichteren Wolken. Später können noch mal ein paar Schauer mit dabei sein. Das Ganze bei maximal 28 Grad heute. Morgen bleibt es dann meistens trocken. Sonne und Wolken wechseln sich dann ab bei bis zu 29 Grad.
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0: Kaching.
1: Pinke, pinke quasi. Kaching. Shania Twain bei Landeswelle Thüringen. Wo wir jetzt wieder auf die Straßen gucken, denn Staus und Blitzer gibt's bei uns. Zuerst die A4 Richtung Dresden. Zwischen Erfurt Ost und Erfurt Vieselbach, da steht ein kaputter LKW und deswegen ist die rechte Spur hier gesperrt. A4 Richtung Frankfurt, zwischen Meran und Schmölln. Nach dem Unfall ist hier nur eine Spur frei. Sie werden an der Unfallstelle vorbeigeleitet. Dann gucken wir auf die A9. Richtung München, zwischen Naumburg und Treusig. Reifenteil auf der Fahrbahn und ein liegen gebliebenes Fahrzeug auf dem Standstreifen hier. Nochmal A9, Richtung München, zwischen Eisenberg und Bad Klosterlausnitz. Kaputtes Fahrzeug. A38 Richtung Göttingen, zwischen Altstädt und Dreieck Südharz. Vorsicht, hier liegen gebliebenes Fahrzeug auf dem Standstreifen. Nochmal, A38 Richtung Göttingen zwischen Leinefelde-Worbis und Heilbad-Heiligenstadt, ein kaputtes Fahrzeug auf der Fahrbahn hier. A70 Schweinfurt Richtung Bamberg, Dreieck Schweinfurt-Werneck in der Überfahrt zur A7 Richtung Fulda, auch da ein kaputtes Auto. A73 Richtung Suhl zwischen Breitengüßbach-Mitte und Breitengüßbach-Nord, Vorsicht, Reifenteile auf der Fahrbahn. Dann die B4 zwischen Henschleben und Gebesee, Vollsperrung nach einem Unfall. Meldung aus dem Wartburgkreis zwischen dem Abzweig nach Hallungen und Natza, Sperrung hier nach einem Unfall, da es gibt im Moment ein querstehendes Fahrzeug auf der Straße. Dann Kreis Eichsfeld, die Friedensstraße in Höhe Ershäuserstraße, Behinderungen nach einem Unfall. Geblitzt wird in Nordhausen in der Weidenstraße, da wo 30 erlaubt sind. Und die Panzerblitzer, die gibt es jederzeit bei uns in der Landeswelle-App. Wer noch was fehlt, dann können Sie durchbimmeln, also anrufen oder einfach mal eine WhatsApp schreiben. Nummer ist kostenlos und jeweils dieselbe. 0800 4x4 110. Damit haben wir es gleich 16 Uhr.
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3: Ich bin Colin Mock. Schönen guten Tag. Die Bundesregierung hat

0: ein großes Maßnahmenpaket zum Bürokratieabbau auf den Weg gebracht. Unter anderem soll beim Arzt zum Beispiel die Rosa-Überweisung künftig digital werden. Perso und Reisepass sollen online über ein Portal beantragt werden können. Für Unternehmen entfallen zahlreiche Berichts- und Dokumentationspflichten. Und wer ein E-Auto fährt, braucht die grüne Umweltplakette künftig nicht mehr an die Windschutzscheibe kleben. Pünktlich zu den Sommerferien haben die Spritpreise nochmal angezogen. Laut ADAC kosten Diesel und Benzin im bundesweiten Schnitt jeweils knapp über 2 Euro pro Liter. Das liegt vor allem an den gestiegenen Ölpreisen, aber auch die bevorstehende Reisewelle mag eine Rolle spielen, heißt es vom ADAC. Die Schufa speichert offenbar Millionen alte Verbraucherdaten länger als bislang bekannt. Dafür nutzt die Auskunftei eine Art Schattendatenbank, das zeigen Recherchen unter anderem der Süddeutschen Zeitung. Die Schufa meint, alles rechtens, die Infos seien für Tests. Verbraucherschützer warnen vor möglichem Datenmissbrauch. Bei der Produktion von militärischen Drohnen will die EU vom Know-how in der Ukraine profitieren. Eine entsprechende Vereinbarung ist jetzt unterzeichnet worden. Die Ukraine bringe das Wissen, Europa industrielle Möglichkeiten, so EU-Kommissionschefin von der Leyen bei einem Besuch in Kiew. Ein Tyrannosaurus Rex-Skelett hat bei einer Auktion über 50 Millionen Dollar eingebracht. Der fast vollständige T-Rex geht an eine unbekannte Privatperson, teilte das Auktionshaus Sotheby's mit. Wissenschaftler kritisieren, dass solche Fossilien zunehmend in Privatsammlungen von Superreichen statt in Museen landen. Es dürfte eines der brisantesten Spiele dieser Fußball-WM werden. England trifft heute im Halbfinale auf Titelverteidiger Argentinien. Die Rivalität der beiden Nationen reicht weit zurück. Finn Riebesel Freundlieb berichtet.
1: Das hat auch mit dem Falklandkrieg Anfang der 80er zu tun. Immer wieder gab es bei WM-Duellen Fanausschreitungen. Deswegen ist die Polizei heute in Alarmbereitschaft. Aber es gab auch legendäre Momente. Diego Maradonas Handtor, die Hand Gottes 86 oder die rote Karte für David Beckham 98. Der Sieger trifft im Endspiel auf Europameister Spanien. Anstoß in Atlanta ist heute um 21 Uhr unserer Zeit.
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3: Die Thüringer Finanzverwaltung warnt aktuell vor einer neuen Betrugsmasche per E-Mail. Kriminelle verschicken Schreiben mit dem Betreff Prüfungsanordnung und geben sich dabei als zuständiges Finanzamt aus. In der Mail wird eine angebliche Außenprüfung angekündigt. Weitere Details sollen in einem Anhang stehen. Hier unbedingt vorsichtig sein. Der Anhang sollte auf keinen Fall geöffnet und die Nachricht nicht beantwortet werden. Das Finanzministerium verschickt keine Prüfungsanordnung und Finanzämter tun das per E-Mail nur bei ausdrücklich schriftlich vereinbarter Kommunikation. Im Zweifel sollte man das Finanzamt über die bekannte Telefonnummer kontaktieren oder Anzeige bei der Polizei erstatten. Und mehr Wirtschaftsmeldungen gibt's auf landeswelle.de.
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4: Ja, ist ganz schön, ne? Gibt immer mal noch ein bisschen Sonne, aber auch schon ein paar dichtere Wolken. Später können auch ein paar Tropfen mit dabei sein. Bei 24 bis 28 Grad heute. Morgen ist es dann meistens trocken, dann wechseln sich Sonne und Wolken ab. Bis zu 29 Grad kriegen wir.
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4: Mit Dietmar Held am Mittwoch, Feierabend, also für die meisten jedenfalls. Also falls Sie überhaupt arbeiten im Moment, denn es sind ja auch Sommerferien und da haben natürlich ganz viele Urlaub im Moment. Den will man natürlich auch genießen, ganz klar. Die Kinder sollen natürlich auf ihre Kosten kommen, aber selbstverständlich auch der treueste Gefährte des Menschen, der Hund. Ja, auch dem soll der Urlaub Spaß machen. Und aus dem Grund gibt es jetzt einen hundefreundlichen Ferienpark. Und zwar bei uns hier in Thüringen, nämlich in Trusetal. Den können Sie sich natürlich angucken. Wir können Ihnen aber auch erstmal erzählen, was da alles so passiert. Und speziell Ihre Vierbeiner dort so erleben können. Und das machen wir auch, und zwar gleich. Da sagen Ihre Hunde dann auch, nichts kann uns stoppen. Nothing's gonna stop us now. Und das singen auch gleich Starship nach Robert Miles.

0: 16.21 Uhr haben wir es, Landeswelle Thüringen ist hier und ich weiß ja nicht, wie es Ihnen geht, aber für mich heißt Urlaub entspannen. Pool, ein kühles Getränk in der Hand und fertig. Aber das gilt nicht nur für uns, sondern auch für unseren vierbeinigen Freund, den Hund. Wenn der frei laufen kann, ohne dass man ständig aufpassen muss, ist das für alle deutlich entspannter. Und genau darauf setzt das Dogleywood in Trusetal. Der komplette Ferienpark ist eingezäunt. Jedes Ferienhaus hat seinen eigenen Garten. Und für die Vierbeiner gibt es jede Menge Platz zum Toben. Das hat uns Betreiberin Monique erzählt.
1: Wenn die Menschen aufwachen, können die gleich die Tür öffnen und den Hund kann dann frei im Garten laufen. Brauchen keine Angst zu haben, dass sie weggehen, weil alles ist hoch umzäunt und ich glaube, das ist auch echt Urlaub für Hundemenschen. Der Hund ist Mitglied von Familie und so soll es auch hier sein.
0: Ja, einmal ankommen, leinenlos und einfach den Urlaub genießen. Genau das macht das Dogleywood in Trusetal für viele Hundebesitzer so besonders.
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Dunk, dunk, dunk. Alles bei der Türkei hier. Staus und Blitzer gibt's bei uns immer zuerst. A4 Richtung Frankfurt zwischen Glauchau Ost und Glauchau West. Kaputtes Auto in einer Baustelle. Die A4 Richtung Dresden zwischen Erfurt Ost und Erfurt Fieselbach. Vorsicht, kaputter LKW. Die rechte Spur ist hier gesperrt. Die A9 Richtung München zwischen Eisenberg und Bad Lustern.

0: Rosnitz, auch da ein kaputtes Fahrzeug. A38 Richtung Göttingen zwischen Leinefelde-Worbis und Heilbronn-Heiligenstadt. Kaputtes Fahrzeug auf der Fahrbahn. A70 Schweinfurt Richtung Bamberg, Dreieck Schweinfurt-Werneck. In der Überfahrt zur A7 Richtung Fulda, auch da ein kaputtes Auto. Dann die B4 zwischen Henschleben und Gebesee, Vollsperrung nach einem Unfall. Meldung aus dem Wartburgkreis zwischen dem Abzweig nach Hallungen und Natza, Sperrung hier nach einem Unfall. Da steht ein Fahrzeug quer. Und eine Meldung aus Erfurt, Mittelhausen Richtung Nöda. Hier liegt Holz auf der Fahrbahn. Ein Blitzer gibt's noch, und zwar in Kahla Richtung Rotenstein. Wenn Sie noch was gesehen haben, Stausbehinderung, Blitzer, können Sie gerne melden per Anruf oder WhatsApp. Nummer ist kostenlos und jeweils dieselbe. 0800 4x4 110. Ihnen eine gute Fahrt. 16:30.
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2: Ich bin Colin Mock. Schönen guten Tag. Die Bundesregierung hat ein großes Maßnahmenpaket zum Bürokratieabbau auf den Weg gebracht. Unter anderem soll beim Arzt zum Beispiel die Rosa-Überweisung künftig digital werden. Perso und Reisepass sollen online über ein Portal beantragt werden können. Für Unternehmen entfallen zahlreiche Berichts- und Dokumentationspflichten. Und wer ein E-Auto fährt, braucht die grüne Umweltplakette künftig nicht mehr an die Windschutzscheibe kleben. Pünktlich zu den Sommerferien haben die Spritpreise nochmal angezogen. Laut ADAC kosten Diesel und Benzin im bundesweiten Schnitt jeweils knapp über 2 Euro pro Liter. Das liegt vor allem an den gestiegenen Ölpreisen, aber auch die bevorstehende Reisewelle mag eine Rolle spielen, heißt es vom ADAC. Die Schufa speichert offenbar Millionen alte Verbraucherdaten länger als bislang bekannt. Dafür nutzt die Auskunftei eine Art Schattendatenbank, das zeigen Recherchen unter anderem der Süddeutschen Zeitung. Die Schufa meint, alles rechtens, die Infos seien für Tests. Verbraucherschützer warnen vor möglichem Datenmissbrauch. Bei der Produktion von militärischen Drohnen will die EU vom Know-how in der Ukraine profitieren. Eine entsprechende Vereinbarung ist jetzt unterzeichnet worden. Die Ukraine bringe das Wissen Europa industrielle Möglichkeiten, so EU-Kommissionschefin von der Leyen bei einem Besuch in Kiew. Ein Tyrannosaurus Rex-Skelett hat bei einer Auktion über 50 Millionen Dollar eingebracht. Der fast vollständige T-Rex geht an eine unbekannte Privatperson, teilte das Auktionshaus Sotheby's mit. Wissenschaftler kritisieren, dass solche Fossilien zunehmend in Privatsammlungen von Superreichen statt in Museen landen. Es dürfte eines der brisantesten Spiele dieser Fußball-WM werden. England trifft heute im Halbfinale auf Titelverteidiger Argentinien. Die Rivalität der beiden Nationen reicht weit zurück. Finn Riebesel-Freundlieb berichtet.
3: Das hat auch mit dem Falklandkrieg Anfang der 80er zu tun. Immer wieder gab es bei WM-Duellen Fanausschreitungen. Deswegen ist die Polizei heute in Alarmbereitschaft. Aber es gab auch legendäre Momente. Diego Maradonas Handtor, die Hand Gottes 86 oder die rote Karte für David Beckham 98. Der Sieger trifft im Endspiel auf Europameister Spanien. Anstoß in Atlanta ist heute um 21 Uhr unserer Zeit.
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4: Mit Lou Amelie Groth. Schönen guten Tag. Ein Sommerhit direkt vor Erfurts Haustür. Das Strandbad Stotternheim gehört laut einem Ranking des Reiseportals kurzurlaub.de zu den beliebtesten Badezielen Deutschlands. Bundesweit landet der Baggersee unter den Top 10 auf Platz 9. In Thüringen hat das sogar auf Platz 1 geschafft, mit rund 75 von 100 möglichen Punkten. Bewertet wurden unter anderem Google-Rezensionen, Freizeitangebote sowie Infrastruktur und Erreichbarkeit. Punkten kann Stotternheim demnach mit warmem Wasser, großen Liegewiesen, Imbiss, Sanitäranlagen und der Nähe zur Landeshauptstadt. Dadurch gibt es in der Nähe viele Übernachtungsmöglichkeiten. Mehr zum Thema um 18 Uhr im Tag in Thüringen, hier bei Landeswelle Thüringen.
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0: Naja, ist gar nicht mal so schlecht. Also teilweise kommt noch die Sonne raus, teilweise sind die Wolken aber auch schon dichter. Dann kann es noch ein paar Tropfen geben heute Abend. 24 bis 28 Grad, das sind die Höchstwerte heute. Morgen bleibt es dann größtenteils trocken, dann wechseln sich Sonne und Wolken ab bei bis zu 29 Grad.
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0: Ich bin Dietmar Hild und habe mal wieder einen Tipp für Ihre Urlaubsferienplanung, wenn Sie sagen, wir bleiben mal zu Hause, hier bei uns im schönsten Freistaat der Welt. Wie wäre es da mal mit einem Besuch im Zeiss Planetarium Jena? Das also in diesem Jahr 100 Jahre alt, wurde jetzt ein halbes Jahr lang umgebaut, seit heute ist es aber wieder geöffnet. Und was es da so alles Neues gibt nach dem Umbau, das hören Sie in ein paar Minuten hier bei Landeswelle Thüringen, wo jetzt aber erstmal Billy Idol sein Eyes Without a Face zum Besten gibt. 16:34 Uhr haben wir es.

0: Mittwochnachmittag, 16.49 Uhr haben wir es gleich. Und nach einem halben Jahr Umbau ist heute ein echtes Thüringer Wahrzeichen zurück. Das Zeiss Planetarium in Jena öffnet wieder seine Türen. Michael Schimmern aus der Landeswetterredaktion, was erwartet denn jetzt die Besucher?
1: Na, vor allem deutlich mehr Wow-Effekt. Es gibt jetzt eine komplette neue Kuppel, modernste 8K-Projektoren und ein neues Soundsystem mit über 1000 Lautsprechern wurden verbaut. Das soll sich so anfühlen, als wären sie mittendrin im Weltall. Heizung, Klima und sogar das Restaurant wurden modernisiert. Pünktlich zum 100. Geburtstag ist das Planetarium also technisch auf dem neuesten Stand, kann sozusagen wieder losgehen.
0: Ab Sonntag beginnt dann der reguläre Spielbetrieb und was heute sonst noch alles vor Ihrer Haustür passiert, das hören Sie um 18 Uhr wieder im Tag in Thüringen, natürlich hier bei Landeswelle.
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0: 93 war das. Ride in the Night, Jam and Spoon. Bei Landeswelle Thüringen, Staus und Blitzer gibt es bei uns immer zuerst. A4 Richtung Dresden zwischen Erfurt Ost und Erfurt Fieselbach. Kaputter LKW, die rechte Spur ist hier gesperrt. A9 Richtung Berlin zwischen Leipzig West und Großkugel. Reifenteile auf der Fahrbahn. A38 Richtung Göttingen zwischen Leinefelde-Worbis und Heilbad-Heiligenstadt. Ein kaputtes Fahrzeug auf der Fahrbahn. A70 Richtung Schweinfurt zwischen Eltmann und Knetzgau. Vorsicht, Reifenteile. Dann haben wir die A70 Richtung Schweinfurt nochmal zwischen Haßfurt und Schonungen. Auch hier Gegenstände auf der Fahrbahn. A71 Richtung Schweinfurt zwischen Heldrungen und Kölleda. Kurz vorm Schmücketunnel ein kaputter LKW in der Baustelle. Noch eine Meldung aus dem Wartburgkreis zwischen dem Abzweig nach Hallungen und Nazza. Sperrung nach einem Unfall, da steht immer noch ein Fahrzeug quer. Und ein Blitzerhammer in Kahla wird geblitzt in Richtung Rotenstein. Wenn Sie noch was gesehen haben, Staus, Behinderung, Blitzer, gerne durchbimmeln, anrufen also oder eine WhatsApp schreiben an die 0800 4x4 110. Nummer ist kostenlos. Und damit haben wir es jetzt 17 Uhr.
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2: Ich bin Colin Mock. Schönen guten Tag. Perso und Reisepass sollen künftig online beantragt werden können. Unternehmen sollen von weniger Berichtspflichten profitieren. Die Bundesregierung hat ein großes Maßnahmenpaket zum Bürokratieabbau auf den Weg gebracht. Auch beim Arztbesuch soll Papier und Fax bald eine kleinere Rolle spielen. Der rosa Überweisungsschein soll zum Beispiel digital werden. Bundesdigitalminister Wildberger sagt:
3: Wenn Sie teilweise Röntgenaufnahmen müssen, dann gibt es ja diese großen Umschläge. Wenn Sie ins Auto einsteigen, weil der so groß ist, setzen Sie sich drauf, dann haben Sie

0: und Knick, ist ja der Wahnsinn. Und das Schlimmste ist, teilweise läuft man ja noch mit so einem Stick rum, wo dann die Röntgenbilder gegebenenfalls drauf sind. Ist auch von der Sicherheit nicht so richtig gut. Also all diese Dinge gehen wir jetzt an und gehören der Vergangenheit an. Also ich finde das eine Riesenerleichterung.
1: Die Koalition hat Tritt gefasst und wichtige Reformen auf den Weg gebracht. So hat Kanzler Merz die Arbeit seiner Regierung bei der traditionellen Sommerpressekonferenz in Berlin verteidigt. Die weiter schlechten Umfragewerte seien für ihn ein Ansporn für die Zukunft. Die Schufa speichert offenbar deutlich mehr Daten als bisher bekannt. Das zeigen Recherchen unter anderem der Süddeutschen Zeitung. Mehr von Philipp Nitzig.
2: Die Auskunft Heil nutzt dafür demnach eine Art Schattendatenbank, in der millionenalte Informationen über Verbraucher liegen sollen. Die Schufa sagt, alles rechtens, die Daten würden für Tests genutzt, deren Ergebnisse auch an Firmen weitergegeben werden. Datenschützer sehen das kritisch. Sie warnen davor, dass solche Informationen missbraucht werden könnten und Menschen auch Jahre später noch Nachteile durch ihre finanzielle Vergangenheit haben.
1: Lebensmittel sind in Deutschland seit 2020 über ein Drittel teurer geworden. Das zeigen laut Rheinischer Post Zahlen des Landwirtschaftsministeriums. Damit liegt der Anstieg weit über der allgemeinen Inflation. Besonders groß war der Preissprung bei Geflügel, Eiern und Milchprodukten. Es dürfte eines der brisantesten Spiele dieser Fußball-WM sein. Heute treffen England und Argentinien im Halbfinale aufeinander. Nach dem Falklandkrieg Anfang der 80er hat es bei Duellen immer wieder Ausschreitungen gegeben. Die Polizei in Atlanta ist in Alarmbereitschaft. Der Gewinner trifft dann im Endspiel auf Spanien.
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4: Also, teilweise scheint die Sonne, teilweise gibt es auch schon dichtere Wolken. Hier, da kann es mal ein paar Tropfen geben heute Nachmittag. Aber nicht so sehr spektakulär. 24 bis 28 Grad die Höchstwerte. Morgen bleibt es dann dafür meistens trocken. Sonne und Wolken wechseln sich ab bei bis zu 29 Grad.
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4: Mit Dietmar Hild. Ja, also die WM geht, wie schon gerade gehört, auf die Zielgeraden. Gestern hat es ja Spanien also schon völlig zu Recht ins Finale geschafft. Und heute Abend werden wir dann also sehen, ob England oder Argentinien der Gegner wird. Das ist der große Sport im Moment bei der WM. Und um den kleinen, also den regionalen Sport bei uns in Thüringen, kümmert sich Michael Schemert gleich. Das heißt, jetzt aber erstmal, guckt mal, also schaut. Hier sind TSV Viers bei Landeswelle Thüringen.

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1: Mit Michael Schimmert. Die Volleyballerinnen vom VfB Suhl Lotto Thüringen, die stehen bei ihrem ersten Auftritt in der Champions League gleich vor echten Kracherduellen. Die Auslosung heute Mittag hat den Thüringerinnen eine echte Hammergruppe beschert. In der Gruppenphase, da geht's gegen den polnischen Meister Lodz, den türkischen Topclub Galatasaray Istanbul und den rumänischen Meister CSO Voluntari. Gegen die Rumäninnen, da war Suhl erst vergangene Saison im CEV Cup ausgeschieden. Jetzt gibt's vielleicht die Revanche. Für den deutschen Meister und Pokalsieger aus Suhl wird das ein echtes Abenteuer auf Europas größter Volleyballbühne. Gespielt wird übrigens in der Huck Arena in Coburg, weil die Wolfsgrube ja für internationale Spiele zu klein ist. Und der ZFC Meusewitz, der hat nochmal auf den Transfermarkt zugeschlagen. Vom Regionalligisten Chemnitzer FC kommt Innenverteidiger Anton Rücker. Der 25-Jährige unterschreibt zunächst für ein Jahr mit Option auf eine weitere Saison. Beim ZFC trägt er künftig die Rückennummer 24. Was abseits des Sports sonst noch wichtig ist, das hören Sie auch gleich wieder in den Landeswelle-Nachrichten um 5:30.
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0: Electrovox. Dancing with tears in my eyes. Ein anderes Mal in Thüringen. Staus und Blitzer gibt es hier immer zuerst. Eine Meldung aus dem Saale-Holzland-Kreis erstmal. Zwischen Frauenpriesnitz und Wetzdorf. Vorsicht, hier sind Rinder auf der Fahrbahn. A9 Richtung München zwischen Naumburg und Treusig. 2 liegen gebliebene Fahrzeuge auf dem Standstreifen. LKW hier mit Reifenschaden auf dem Standstreifen. Und der Pannendienst ist vor Ort. Eine Meldung von der A4 Richtung Dresden zwischen Erfurt-Ost und Erfurt-Fieselbach. Kaputter LKW, rechte Spur gesperrt. A9 Richtung Berlin zwischen Leipzig-West und Großkugel. Reifenteile auf der Fahrbahn. A38 Richtung Göttingen zwischen Leinefelde-Worbis und Heilbad-Heiligenstadt. Kaputtes Fahrzeug auf der Fahrbahn. Die A70 Richtung Schweinfurt zwischen Haßfurt und Schonungen. Hier Gegenstände auf der Fahrbahn. Dann gehen wir auf die A71 Richtung Schweinfurt zwischen Heldrungen und Kölledal. Kurz vorm Schmücketunnel ein kaputter LKW in der Baustelle. Und eine Meldung aus dem Wartburgkreis zwischen dem Abzweig nach Hallungen und Natzah. Hier Sperrung, da steht ein Fahrzeug quer. Einen mobilen Blitzer haben wir noch im Moment. Der steht in Kahla Richtung Rothenstein. Und die Panzerblitzer gibt es natürlich jederzeit bei uns in der Landeswelle-App.
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0: Es wird 5:30.
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2: Ich bin Colin Mock. Schönen guten Tag. Perso und Reisepass sollen künftig online beantragt werden können. Unternehmen sollen von weniger Berichtspflichten profitieren. Die Bundesregierung hat ein großes Maßnahmenpaket zum Bürokratieabbau auf den Weg gebracht. Auch beim Arztbesuch soll Papier und Fax bald eine kleinere Rolle spielen. Der rosa Überweisungsschein soll zum Beispiel digital werden. Bundesdigitalminister Wildberger sagt:
3: Wenn Sie teilweise Röntgenaufnahmen müssen, dann gibt es ja diese großen Umschläge. Wenn Sie ins Auto einsteigen, weil der so groß ist, setzen Sie sich drauf, dann haben Sie schon einen Knick. Ist ja der Wahnsinn. Und das Schlimmste ist, teilweise läuft man ja noch mit so einem Stick rum, wo dann die Röntgenbilder gegebenenfalls drauf sind. Ist auch von der Sicherheit nicht so richtig gut. Also all diese Dinge gehen wir jetzt an und gehören der Vergangenheit an. Also ich finde das eine Riesenerleichterung.
2: Die Koalition hat Tritt gefasst und wichtige Reformen auf den Weg gebracht. So hat Kanzler Merz die Arbeit seiner Regierung bei der traditionellen Sommerpressekonferenz in Berlin verteidigt. Die weiter schlechten Umfragewerte seien für ihn ein

0: Ansporn für die Zukunft. Die Schufa speichert offenbar deutlich mehr Daten als bisher bekannt. Das zeigen Recherchen unter anderem der Süddeutschen Zeitung. Mehr von Philipp Nitzig.
1: Die Auskunft Hai nutzt dafür demnach eine Art Schattendatenbank, in der millionenalte Informationen über Verbraucher liegen sollen. Die Schufa sagt, alles rechtens, die Daten würden für Tests genutzt, deren Ergebnisse auch an Firmen weitergegeben werden. Datenschützer sehen das kritisch. Sie warnen davor, dass solche Informationen missbraucht werden könnten und Menschen auch Jahre später noch Nachteile durch ihre finanzielle Vergangenheit haben.
0: Lebensmittel sind in Deutschland seit 2020 über ein Drittel teurer geworden. Das zeigen laut Rheinischer Post Zahlen des Landwirtschaftsministeriums. Damit liegt der Anstieg weit über der allgemeinen Inflation. Besonders groß war der Preissprung bei Geflügel, Eiern und Milchprodukten. Es dürfte eines der brisantesten Spiele dieser Fußball-WM sein. Heute treffen England und Argentinien im Halbfinale aufeinander. Nach dem Falklandkrieg Anfang der 80er hat es bei Duellen immer wieder Ausschreitungen gegeben. Die Polizei in Atlanta ist in Alarmbereitschaft. Der Gewinner trifft dann im Endspiel auf Spanien.
2: Und jetzt Nachrichten aus Ihrer Region.
3: Ich bin Lou Amelie Groth. Schönen guten Tag. Sommerferien, Sonne, Freibad. Doch in Ilmenau und Zellameles sorgen Einbrecher jetzt für Ärger. Im Ilmenauer Freibad wurde am Wochenende der Kiosk aufgebrochen. Gestohlen wurde die Wechselkasse mit rund 400 Euro. Außerdem wurde ein Rollladen beschädigt. In der Nacht zu gestern traf es dann das Freibad Friedrich-Ludwig-Jahn im Zellameleser Ortsteil Benshausen. Unbekannte brachen Türen und Fenster auf, durchwühlten Räume und nahmen Bargeld mit. Sonnenblumen pflücken und dabei Gutes tun. Am Erfurter Nordstrand hat die Firma Wagner Kies ein Feld zur Selbstpflücke geöffnet. Wie die Thüringer Allgemeine schreibt, soll das Geld aus der Vertrauenskasse an den Tierschutz gehen und, wenn genug zusammenkommt, auch an die Kinderhilfe.
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4: Mal Sonne, mal ein paar Wolken, manchmal auch ein paar dichtere Wolken, aber im Großen und Ganzen sehr schön heute Nachmittag. Später können mal ein paar Tropfen mit dabei sein. 24 bis 28 Grad im Moment. Morgen bleibt es meistens trocken, Sonne und Wolken wechseln sich ab bei bis zu 29 Grad.
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0: 12 Minuten vor 6. 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Sommerzeit ist Urlaubszeit und für viele ist klar, der Hund fährt natürlich mit. Schließlich gehört der Vierbeiner ja auch zur Familie. Nur am Urlaubsort soll eben ihm auch nicht langweilig werden. In Dogleywood im Trusetal gibt es deshalb nicht nur Ferienhäuser für Mensch und Hund, sondern auch jede Menge Beschäftigung. Unser Alex König und Svea Mauersberger aus König und Crew haben sich dort mal umgeguckt und einen echten Schnüffelparcours entdeckt. Fast wie ein Escape Room, nur eben für Hunde. Wie das funktioniert, erklärt Betreiberin Monique.
1: Oh, da liegt ein Toter. Und wir haben das Gehirn rausgeholt, das habe ich jetzt dorthin gelegt. Und naja, gut, die Hunde dürfen dann hier suchen, also irgendwo habe ich dann den Geruch hingelegt. Wie toll ist das denn?
2: Das sieht aus wie so ein Gefängniszimmer, ja. Da liegt ein Mann tot im Bett. Ja.
3: Und ist quasi kastriert.
2: Aber die Wände blutbeschmiert, hier unten irgendwie so Pillendosen und sowas. Und irgendwo ist dann der Geruch versteckt und der Hund sucht. Und du als Mensch denkst dir, ich will hier weg.
1: Ich will hier weg, das ist das Einzige. Aber der Hund will nicht weg, weil der muss das Geruch finden. Macht ganz viel Spaß für den Hund.
2: Und er sieht auch das Gehirn nicht, was oben liegt.
1: Ja, nee, das sieht er nicht.
0: Köpfchen, Nase und Bewegung statt Langeweile. In Dogleywood in Trusetal wird der Urlaub für Hunde also fast schon zum kleinen Abenteuer.
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0: Sophie Alice Baxter, Murder on the Dance Floor. Das Ganze bei Landeswelle Thüringen. Staus und Blitzer gibt's bei uns immer zuerst. A4 Richtung Frankfurt zwischen Wildeck-Höhnebach und Friedewald. Vorsicht, Bergungsarbeiten auf der rechten Spur. Die A9 Richtung Berlin zwischen Leipzig-West und Großkugel. Vorsicht, hier liegen Reifenteile auf der Fahrbahn. A38 Richtung Göttingen zwischen Leinefelde-Worbis und Heilbad-Heiligenstadt. Kaputtes Fahrzeug auf der Fahrbahn. A71 Richtung Schweinfurt zwischen Heldrungen und Kölle. Da kurz vorm Schmücketunnel ein kaputter LKW hier in der Baustelle. Meldung aus dem Wartburgkreis zwischen dem Abzweig nach Hallungen und Nizza. Sperrung nach Unfall. Da steht ein Fahrzeug quer. Und die A71 Richtung Sangerhausen zwischen Rentwertshausen und Meiningen Süd. Nachtbaustelle hier. Die Durchfahrtsbreite ist 3,50 Meter. Einen Blitzer haben wir noch, einen mobilen zumindest. Der steht in Kahla in Richtung Rothenstein.
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2: Ich bin Lara Fitovec, schönen guten Abend. Na, wie oft haben Sie sich in letzter Zeit schon im Freibad oder im See abgekühlt? Lou, wie war's bei dir?
3: Also im See war ich tatsächlich dieses Jahr noch nie, das will ich mal machen, aber ich war schon mehrmals im Freibad.
2: Ach, das ist voll schön. Ich schäme mich da jetzt fast ein bisschen, weil ich war dieses Jahr nämlich noch nirgendwo schwimmen. Aber wenn ich das mache, dann mache ich das auch lieber an der Talsperre oder am See. Und da habe ich hier bei uns in der Region auch gute Karten. Denn Lou, Erfurts Strandbad Stotternheim gehört jetzt offiziell zu den beliebtesten Badeseen Deutschlands.
3: Ja, in einem bundesweiten Ranking ist es sogar in den Top 10 gelandet. Und damit ist der Stotternheimer See gleichzeitig die Nummer 1 in Thüringen. Ein Reiseportal hat insgesamt 100 Freibäder, Strandbäder, Naturbäder und Badeseen in ganz Deutschland verglichen. Dabei wurde unter anderem ein Blick auf die Google-Bewertung, die Freizeitangebote, die Erreichbarkeit und auch die Hotelnähe geworfen.
2: Ja, und genau dabei konnte das Strandbad offenbar ganz besonders gut überzeugen.
3: Ja, laut Ranking punkten vor allem das angenehm warme Wasser, die großzügigen Liegewiesen, die Sanitäranlagen, der Imbiss und die Lage. Außerdem gibt es durch die Nähe zur Landeshauptstadt viele Übernachtungsmöglichkeiten. Das hebt den Stotternheimer See laut den Machern des Rankings deutlich von den anderen untersuchten Badezielen in Thüringen ab.
2: Und wie gut hat das Strandbad denn deutschlandweit abgeschnitten?
3: Ja, mit über 75 Punkten landet Stotternheim auf Platz 9 und gehört damit bundesweit zur Spitzengruppe. Das Reiseportal bezeichnet den Badesee sogar als eine Überraschung des Rankings, weil er viele deutlich bekanntere Badeziele hinter sich gelassen hat. Im

0: Höhenvergleich folgt mit großem Abstand das Strandbad Zeulenroda.
1: Wer also wie ich noch nach einem Ziel für den nächsten Badetag sucht, kann sich auf den Weg zu Erfurts Strandbad Stotternheim machen. Und was in Westthüringen noch los war, das weiß Jasmin Kleinichen.
0: Guten Abend. Einbruchsalarm statt Badespaß. In Ilmenau und Zellermenes haben Unbekannte in den vergangenen Tagen Freibäder ins Visier genommen. Im Ilmenauer Freibad wurde am Wochenende der Kiosk aufgebrochen. Die Täter stahlen die Wechselgeldkasse mit rund 400 Euro und beschädigten außerdem einen Rollladen. In der Nacht zum Dienstag traf es dann das Freibad Friedrich-Ludwig-Jahn im Zellermeneser Ortsteil Benshausen. Unbekannte brachen Türen und Fenster auf, durchwühlten mehrere Räume und nahmen 60 Euro Bargeld mit. Der Sachschaden liegt dort bei rund 4.000 Euro. Die Polizei ermittelt und bitte Zeugen um Hinweise. In Erfurt gibt's dafür Blumen statt Ärger. Am Erfurter Nordstrand können Besucher Sonnenblumen selbst pflücken und damit auch Gutes tun. Die Firma Wagner Kies hat dort Vertrauenskassen aufgestellt, so schreibt es die Thüringer Allgemeine. Die Einnahmen sollen an den Tierschutz und die Kinderhilfe gehen.
1: Und noch zum Wetter, da bekommen wir aus Eisenach noch 26 Grad gemeldet. In Friedrichroda messen wir 24 Grad. Und morgen erwartet uns dann wieder viel Sonne bei 29 Grad in der Spitze. Gibt's auch ein paar Wolken.
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3: Mit Dietmar Hild und quasi doppelt königlichem Besuch jetzt. Denn gleich gibt's hier Papa Don't Preach von der Queen of Pop, Madonna. Gleich bei Landeswelle. Das also die Queen und vorher kommt der King of Pop, Michael Jackson. Und auch wenn er schon seit 17 Jahren nicht mehr unter uns weilt, beweist er doch immer wieder, dass er der King ist. Im Moment sind zum Beispiel gerade wieder zwei Songs von ihm in den deutschen Charts. Beat It auf Platz 17 und Billie Jean sogar auf Platz 10. Und vielleicht schafft der hier ja auch wieder in die Charts. Das ist Black or White bei Landeswelle.

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2: 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Brennnessel und Wegerich dominieren heute das Geschehen in der Thüringer Luft. Die Augen können heute besonders bei Aufenthalten im Freien deutlich brennen. 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
1: Unterstützt von KI. Auf der A71 Sangerhausen Richtung Erfurt, Vorsicht, zwischen Heldrungen und Kölleda steht ein kaputter Laster im Baustellenbereich. Im Unstrut-Hainich-Kreis und im Wartburg-Kreis ist die Straße zwischen Langula und Natzer nach einem Unfall gesperrt. Und auf der A38 Halle Richtung Göttingen steht zwischen Leinefelde-Worbis und Heilbad-Heiligenstadt ein kaputtes Auto auf der Straße.
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2: Ich bin Colin Mock. Schönen guten Abend. Weniger Papierkram, mehr digital. Die Bundesregierung hat ein großes Maßnahmenpaket zum Bürokratieabbau auf den Weg gebracht. Bürgerinnen und Bürger sowie Unternehmen sollen dadurch um rund 600 Millionen Euro im Jahr entlastet werden. Finn Riebesel, Freundlieb.
3: Unter anderem soll der rosa Überweisungsschein beim Arzt künftig digital werden. Perso und Reisepass sollen sich online beantragen lassen. Auch Unternehmen sollen weniger Aufwand haben. Zahlreiche Berichts- und Dokumentationspflichten sollen entfallen. Außerdem soll das Lkw-Fahrverbot an bundesweit uneinheitlichen Feiertagen gekippt werden. Und wer ein E-Auto fährt, braucht die grüne Umweltplakette künftig nicht mehr an die Windschutzscheibe zu kleben, so der Plan.
2: Fluch und Segen gleichzeitig. Das sind wohl TikTok, Instagram und Co. für Jugendliche. In einer neuen Studie sagen gut 80% der 14- bis 17-Jährigen, dass sie viel auf Social Media lernen. Mehr als 70% sagen aber auch, dass sie so von wichtigen Dingen abgelenkt werden. Die Koalition hat Tritt gefasst und wichtige Reformen auf den Weg gebracht. So hat Bundeskanzler Friedrich Merz die Arbeit seiner Regierung bei der traditionellen Sommerpressekonferenz in Berlin verteidigt. Dennoch kommen Schwarz-Rot und auch Merz selbst nicht aus dem Umfragetief. Dazu sagt er:
4: Mich ärgert das nicht, aber mich beschäftigt das. Und ich versuche auch, die Gründe festzustellen. Müssen wir besser kommunizieren? Müssen wir vielleicht auch unsere Politik überprüfen? Das tun wir ständig. Es hat sicherlich auch eine Erwartungshaltung in der Bevölkerung gegeben, die wir bis jetzt nicht erfüllt haben.
2: Jürgen Klopp wird womöglich schon nächste Woche offiziell als neuer Bundestrainer vorgestellt. Laut Kicker laufen die Verhandlungen zwischen DFB und Klopps jetzigem Arbeitgeber Red Bull nach Plan. Klopp soll als Nagelsmann-Nachfolger einen 4-Jahres-Vertrag bis zur WM 2030 bekommen. Titelverteidiger Argentinien trifft heute im zweiten Halbfinale der Fußball-WM auf England. Zwischen beiden Ländern gab es schon legendäre WM-Duelle. Diego Maradonas Handtor, die Hand Gottes, 1986, oder die rote Karte für David Beckham, 98. Im Endspiel wartet auf den Sieger von heute dann Europameister Spanien.

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1: Vereinzelt kann es mal einen Schauer geben, meistens ist es aber trocken und die Temperaturen gehen im Laufe der Nacht runter auf 15 bis 11 Grad. Morgen bleibt es auf jeden Fall trocken, es gibt nur ein paar Dekowolken bei 27 bis 30 Grad.
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1: Es passiert selten, aber es passiert, dass eine Sängerin oder ein Sänger aus Rumänien auch international erfolgreich ist. Bei Alexandra Stan war das aber der Fall, und zwar ordentlich, wenn auch nur mit einem einzigen Hit. Mr. Saxo Beat war 2010 in Deutschland, Österreich und der Schweiz auf Platz 1, in Großbritannien auf der 3 und sogar in den USA war das Ding in den Charts immerhin auf Platz 21. Gleich kommt der Song hier, Mr. Saxo Beat nach Nick Kershaw. Ich bin Dietmar Hild, machen Sie einen schönen Abend mit Landeswelle.

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1: Mit Jasmin Kleinichen. Der Starkregen gestern Abend hat die Feuerwehr im Kreis Gotha ordentlich auf Trab gehalten. Unter anderem musste sie nach Wichmar ausrücken. Wie uns die Polizei erzählt hat, hat es durch das Dach einer Papierverarbeitungsfirma geregnet. Das Wasser ist dann vermutlich in einen Schaltschrank gelaufen, es gab einen Kurzschluss, daraufhin ist dann ein Feuer ausgebrochen. Dabei ist ein geschätzter Schaden von 100.000 Euro entstanden. Glücklicherweise wurde niemand verletzt. Im Stadtgebiet Gotha mussten die Kameraden einige Keller und Wohnungen auspumpen. Auch einige Straßen wurden überflutet. Insgesamt war die Feuerwehr dort 19 Mal draußen.

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1: Ich bin Stefan Erbe. Guten Abend. Figuren in Büchern und Filmen können ja sehr inspirierend sein. Heldengeschichten sind spannend, auch wenn die Geschichten im ersten Moment weit weg vom eigenen Leben erscheinen. Von solchen Figuren gibt es viele in der Bibel, sagt Pfarrer Peter Gümbel aus Weimar. Dort startet am Sonntag eine Predigtreihe über vier Gestalten der Bibel. Die erste ist Mirjam.
2: Mirjam ist die Schwester von Mose und Aaron und hat die Befreiung aus der Sklaverei in Ägypten miterlebt. Als der Durchzug durchs Schilfmeer geglückt ist und das Volk endlich in der Freiheit war und die Verfolger abgeschüttelt waren, da hat sie die Pauke genommen und hat ein Siegeslied gesungen aus vollem Herzen. Und das muss den Menschen damals so viel Mut gemacht haben und so viel Freude auch, dass das überliefert wurde in der Bibel.
1: Eine starke, mutige Frau ist auch Esther, zu dem es sogar ein ganzes Buch im Alten Testament gibt. Eine sehr dramatische Geschichte.
2: Weil sie zeigt, das ist eins von vielen Beispielen, wo die Juden im Exil unter Verdacht gerieten, eben nicht loyal zu sein zu ihren neuen Herrschern. Was nicht stimmt, das war üble Nachrede. Und Esther ist dem sehr mutig entgegengetreten und hat erreicht, dass ihr Volk sich selber verteidigen darf.
1: Bis heute wird sie mit dem Purimfest im Judentum groß gefeiert. Wie Esther haben die meisten dieser Figuren in der Bibel nicht genau so existiert, sondern es sind viele Legenden dabei. Bei Jeremia ist es anders.
2: Jeremia war ein Prophet, der sehr gut nachweisbar ist historisch. Jeremia hat eine ganz tragische Zeit seines Volkes miterlebt und begleitet, indem alle Sicherheiten verschwunden sind. Und er hat dieses herrliche Wort geprägt, suchet der Stadt Bestes. Also auch wenn ihr in der Fremde seid, macht das Beste draus und seid auch wohlgesonnen denen, die auch Ort herrschen und bringt euch ein in die Gesellschaft.
1: Die Predigtreihe Gestalten der Bibel ist an den nächsten vier Sonntagen immer um 9.30 Uhr im Gemeindezentrum Paul Schneider in Weimar West mit wechselnden Vortragenden. Am letzten Termin geht es um die eher unbekannte Figur Simson im Buch der Richter.
2: Eine richtige Heldensage ist das, voller Geheimnisse. Da geht es um sich behaupten im Leben und wie einem völlig die Kraft genommen wird, wie es einfach Zeit braucht, ehe man diese eigene Kraft wieder gewinnt. Und am Ende ist die Kraft aber auch wieder da.
1: Stefan Erbe, evangelische Redaktion.
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1: Unterstützt von KI. Auf der A4 Chemnitz Richtung Erfurt, Achtung, zwischen Rüdersdorf und Hermsdorf Ost liegen Gegenstände auf der Autobahn. Auf der A71 Sangerhausen Richtung Erfurt steht zwischen Heldrungen und Kölleda ein kaputter Laster im Baustellenbereich. Und auf der A38 Halle Richtung Göttingen steht zwischen Leinefelde-Worbis und Heilbad-Heiligenstadt ein kaputtes Auto auf der Straße.
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2: Ich bin Colin Mock. Schönen guten Abend. Perso und Reisepass sollen künftig online beantragt werden können. Unternehmen sollen von weniger Berichtspflichten profitieren. Die Bundesregierung hat ein großes Maßnahmenpaket zum Bürokratieabbau auf den Weg gebracht. Auch beim Arztbesuch soll Papier und Fax bald eine kleinere Rolle spielen. Überweisungen sollen elektronisch ablaufen. Bundesdigitalminister Wildberger sagt:
3: Wenn Sie teilweise Röntgenaufnahmen müssen, dann gibt es ja diese großen Umschläge. Wenn Sie ins Auto einsteigen, weil der so groß ist, setzen Sie sich drauf, dann haben Sie schon einen Knick. Ist ja der Wahnsinn. Und das Schlimmste ist, teilweise läuft man dann noch mit so einem Stick rum, wo dann die Röntgenbilder gegebenenfalls drauf sind. Ist auch von der Sicherheit nicht so richtig gut. Also all diese Dinge gehen wir jetzt an und gehören der Vergangenheit an. Also ich finde das eine Riesenerleichterung.
2: Pünktlich zu den Sommerferien haben die Spritpreise nochmal angezogen. Laut ADAC kosten Diesel und Benzin im bundesweiten Schnitt jeweils knapp über 2 Euro pro Liter. Das liegt vor allem an den gestiegenen Ölpreisen, aber auch die bevorstehende Reisewelle mag eine Rolle spielen, heißt es vom ADAC. Jürgen Klopp wird womöglich schon kommende Woche offiziell als neuer Bundestrainer vorgestellt. Das berichtet der Kicker. Fabian Hoffmann mit den Einzelheiten.
4: Während die WM auf den Höhepunkt zusteuert, werden aktuell letzte Details geklärt. DFB-Präsident Neuendorf und Red Bull-Chef Minzlaff haben

0: sich auf die Rahmenbedingungen geeinigt, denn Klopp ist ja aktuell noch bei Red Bull angestellt. Minzlaff und Klopp treffen sich am Rande des WM-Finales zu einem letzten Gespräch. Auch die obersten DFB-Gremien müssen noch zustimmen. Klopp soll als Nagelsmann-Nachfolger einen 4-Jahres-Vertrag bis zur WM 2030 bekommen. Das erste Mal würde er beim Nations League Viererpack im Herbst an der Seitenlinie stehen.
1: Es dürfte eines der brisantesten Spiele dieser Fußball-WM sein. Heute treffen England und Argentinien im Halbfinale aufeinander. Nach dem Falklandkrieg Anfang der 80er hat es bei Duellen immer wieder Ausschreitungen gegeben. Die Polizei in Atlanta ist in Alarmbereitschaft. Der Gewinner trifft dann im Endspiel auf Spanien.
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3: Vereinzelt kann es mal einen Schauer geben, meistens ist es aber trocken und die Temperaturen gehen im Laufe der Nacht runter auf 15 bis 11 Grad. Morgen bleibt es auf jeden Fall trocken, es gibt nur ein paar Dekowolken bei 27 bis 30 Grad.
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3: Mit Dietmar Hild am Mittwoch Feierabend. Also falls Sie überhaupt arbeiten im Moment, denn es sind ja Sommerferien und haben natürlich auch ganz viele Urlaub. Den will man natürlich auch genießen. Die Kinder sollen ja auf ihre Kosten kommen, ganz klar. Aber selbstverständlich auch der treueste Gefährte des Menschen, der Hund. Auch dem soll der Urlaub Spaß machen. Und aus dem Grund gibt es jetzt einen hundefreundlichen Ferienpark. Und zwar bei uns hier in Thüringen, nämlich in Trusetal. Den können Sie sich natürlich angucken. Wir können Ihnen aber auch erstmal erzählen, was es da so alles speziell für die Vierbeiner zu erleben gibt. Das machen wir auch, und zwar gleich. Aber erstmal Steve Winwood, das ist Higher Love jetzt bei Landeswelle Thüringen.

0: 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Am Mittwoch hier und für viele gehört der Hund ja einfach zur Familie dazu und natürlich auch mit in den Urlaub. Nur die passende Unterkunft zu finden ist oft gar nicht so einfach. Im Thüringer Wald gibt's dafür aber eine ganz besondere Adresse. In Trosetal haben zwei Niederländer einen alten Ferienpark in echtes Hundeparadies verwandelt. Auf mehr als 15.000 Quadratmetern gibt's Ferienhäuser mit eingezäuntem Garten, Hundepool, Freilauf und sogar ein Agility-Parcours. Unser Alex König und Svea Mauersberger aus König und Crew haben sich das Ganze mal angeguckt. Svea durfte den Hindernisparcours sogar selbst ausprobieren. Vorher gab es aber noch eine kurze Einweisung von Chefin Monique.
1: Das sind alles so Balance, also die müssen dann den Balance halten. Das ist dann wichtig, dass die Hunde gesund sind, dass

0: da nichts ist mit den Hunden, also mit Knochen oder so. Und damit können wir dann die Muskeln verstärken. Die kriegen dann mehr Selbstbewusstsein davon. Und naja, es macht auch Spaß eigentlich.
1: Also, die gehen erstmal hier hoch. Was macht man jetzt mit diesem Reifen? Gehe ich da jetzt einfach drum rum? Das geht doch. Siehste, und noch ein Reifen. Und?
0: Sehr gut gemacht.
1: Hast geschafft.
2: Urlaub, bei dem sich nicht nur Herrchen und Frauchen erholen, sondern auch der Vierbeiner voll auf seine Kosten kommt. Genau das gibt's im Dogleywood in Trusetal.

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1: Unterstützt von KI. Nichts los auf den Straßen in Thüringen. Aktuell freie Fahrt.
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2: Vereinzelt kann es mal einen Schauer geben, meistens ist es aber trocken und die Temperaturen gehen im Laufe der Nacht runter auf 15 bis 11 Grad. Morgen bleibt es auf jeden Fall trocken, es gibt nur ein paar Dekowolken bei 27 bis 30 Grad.
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0: Malen nach Zahlen, das kennen Sie ja sicherlich auch noch, kriege ich wahrscheinlich auch noch hin. Bei richtiger Kunst hört es dann aber auf. Aber vielleicht haben Sie ja mehr Talent dafür. In Erfurt wartet nämlich gerade eine ziemlich außergewöhnliche Aufgabe. Das Parkhaus am Hirschgarten sucht eine kreative Verwandlung. Rund 140 Meter Schaufensterfläche stehen da aktuell noch leer und genau das soll sich ändern. Jasmin Kleinichen aus unserer Newsredaktion, was wird denn da genau gesucht?
1: Gesucht wird dabei eine dauerhafte und keine Übergangslösung. Dauerhaft heißt bei den Verantwortlichen mindestens 3 Jahre. Es soll was sein, was wetterunabhängig ist. Es darf also keine Rolle spielen, dass da mal die Sonne drauf scheint oder dass es wegen des Schauers auch mal nass werden kann. Denkbar wären deshalb Graffiti oder Klebeflächen. Die Stadt lässt sich das Ganze auch was kosten. Entwurf, Transportkosten und die Realisierung des Projekts haben ein Budget von bis zu 40.000 Euro.
0: Na dann, Ihre kreativen Ideen sind gefragt, die die Schaufensterfläche dann in ein echtes Kunstobjekt verwandeln. Mitmachen können Einzelpersonen, Agenturen, Studierende oder Hochschulen. Bewerbungsschluss ist der 30. September bei der Stadt Erfurt.
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2: 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Nichts los auf den Straßen in Thüringen. Aktuell ist alles frei.
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3: Ich bin Colin Mock. Schönen guten Abend. Weniger Papierkram, mehr digital. Die Bundesregierung hat ein großes Maßnahmenpaket zum Bürokratieabbau auf den Weg gebracht. Bürgerinnen, Bürger und Unternehmen sollen dadurch um rund 600 Millionen Euro im Jahr entlastet werden. Fabian Hoffmann.
4: Unter anderem sollen beim Arzt Überweisungen künftig elektronisch werden. Die gelben oder rosa Zettel sollen wegfallen. Personalausweis und Reisepass sollen sich online beantragen lassen. Auch Unternehmen sollen weniger Aufwand haben. Zahlreiche Berichts- und Dokumentationspflichten entfallen. Außerdem soll das Lkw-Fahrverbot an bundesweit uneinheitlichen Feiertagen gekippt werden. Und wer ein E-Auto fährt, braucht die grüne Umweltplakette künftig nicht mehr an die Windschutzscheibe zu kleben. So der Plan.
3: Lebensmittel sind in Deutschland seit 2020 über ein Drittel teurer geworden. Das zeigen laut Rheinischer Post Zahlen des Landwirtschaftsministeriums. Damit liegt der Anstieg weit über der allgemeinen Inflation. Besonders groß war der Preissprung bei Geflügel, Eiern und Milchprodukten. Die Schufa speichert offenbar deutlich mehr Daten als bisher bekannt. Das zeigen Recherchen unter anderem der Süddeutschen Zeitung. Mehr von Philipp Nitzig.
5: Die Auskunft Heil nutzt dafür demnach eine Art Schattendatenbank, in der millionenalte Informationen über Verbraucher liegen sollen. Die Schufa sagt, alles rechtens, die Daten würden für Tests genutzt, deren Ergebnisse auch an Firmen weitergegeben werden. Datenschützer sehen das kritisch. Sie warnen davor, dass solche Informationen missbraucht werden könnten und Menschen auch Jahre später noch Nachteile durch ihre finanzielle Vergangenheit haben.
3: Fluch und Segen gleichzeitig. Das sind wohl TikTok, Instagram und Co. für Jugendliche. In einer neuen Studie sagen gut 80% der 14- bis 17-Jährigen, dass sie viel auf Social Media lernen. Mehr als 70% sagen aber auch, dass sie so von wichtigen Dingen abgelenkt werden.

0: Titelverteidiger Argentinien trifft heute im zweiten Halbfinale der Fußball-WM auf England. Zwischen beiden Ländern gab es schon legendäre WM-Duelle. Diego Maradonas Handtor, die Hand Gottes 1986, oder die rote Karte für David Beckham 98. Im Endspiel wartet auf den Sieger von heute dann Europameister Spanien.
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2: Vereinzelt kann es mal einen Schauer geben, meistens ist es aber trocken und die Temperaturen gehen im Laufe der Nacht runter auf 15 bis 11 Grad. Morgen bleibt es auf jeden Fall trocken, es gibt nur ein paar Dekowolken bei 27 bis 30 Grad.
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2: Mit Dietmar Hild und wie immer um kurz nach 8 mit den 80ern um 8 im Doppelpack jetzt. Ja, es ist ja selten, dass Ehepaare in der Musikwelt zusammen erfolgreich sind. Also Cindy und Bert fällt mir da nur ein und Sonny und Cher natürlich und... Ja, und Linda und Cecil Womack. Also Womack and Womack, die hatten ja in den 80ern und 90ern einige Hits. Der größte auf jeden Fall von 1988, Teardrops. Der kommt gleich nach Kult von Depeche Mode, People are People, jetzt bei Landeswelle.

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1: Unterstützt von KI. Auf der A38 Göttingen Richtung Halle. Achtung, im Höllbergtunnel steht ein kaputtes Auto auf der Straße.

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1: Vereinzelt kann es mal einen Schauer geben, meistens ist es aber trocken und die Temperaturen gehen im Laufe der Nacht runter auf 15 bis 11 Grad. Morgen bleibt es auf jeden Fall trocken, es gibt nur ein paar Dekowolken bei 27 bis 30 Grad.

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1: Unterstützt von KI. Auf der A38 Göttingen Richtung Halle. Achtung, im Höllbergtunnel steht ein kaputtes Auto auf der Straße.
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2: Ich bin Colin Mock. Schönen guten Abend. Perso und Reisepass sollen künftig online beantragt werden können. Unternehmen sollen von weniger Berichtspflichten profitieren. Die Bundesregierung hat ein großes Maßnahmenpaket zum Bürokratieabbau auf den Weg gebracht. Auch beim Arztbesuch soll Papier und Fax bald eine kleinere Rolle spielen. Überweisungen sollen elektronisch ablaufen. Bundesdigitalminister Wildberger sagt:
3: Wenn Sie teilweise Röntgenaufnahmen müssen, dann gibt es ja diese großen Umschläge. Wenn Sie ins Auto einsteigen, weil der so groß ist, setzen Sie sich drauf, dann haben Sie schon Knick. Ist ja der Wahnsinn. Und das Schlimmste ist, teilweise läuft man dann noch mit so einem Stick rum, wo dann die Röntgenbilder gegebenenfalls drauf sind. Ist auch von der Sicherheit nicht so richtig gut. Also all diese Dinge gehen wir jetzt an und gehören der Vergangenheit an. Also ich finde das eine Riesenerleichterung.
2: Die Schufa speichert offenbar Millionen alte Verbraucherdaten länger als bislang bekannt. Dafür nutzt die Auskunftei eine Art Schattendatenbank. Das zeigen Recherchen unter anderem der Süddeutschen Zeitung. Die Schufa meint, alles rechtens, die Infos seien für Tests. Verbraucherschützer warnen vor möglichem Datenmissbrauch. Jürgen Klopp wird womöglich schon kommende Woche offiziell als neuer Bundestrainer vorgestellt. Das berichtet der Kicker. Fabian Hoffmann mit den Einzelheiten.
4: Während die WM auf den Höhepunkt zusteuert, werden aktuell letzte Details geklärt. DFB-Präsident Neuendorf und Red Bull-Chef Minzlaff haben sich auf die Rahmenbedingungen geeinigt, denn Klopp ist ja aktuell noch bei Red Bull angestellt. Minzlaff und Klopp treffen sich am Rande des WM-Finales zu einem letzten Gespräch. Auch die obersten DFB-Gremien müssen noch zustimmen. Klopp soll als Nagelsmann-Nachfolger einen 4-Jahres-Vertrag bis zur WM 2030 bekommen. Das erste Mal würde er beim Nations League-Viererpack im Herbst an der Seitenlinie stehen.
2: Die Koalition hat Tritt gefasst und wichtige Reformen auf den Weg gebracht. So hat Kanzler Merz die Arbeit seiner Regierung bei der traditionellen Sommerpressekonferenz in Berlin verteidigt. Die weiter schlechten Umfragewerte seien für ihn ein Ansporn für die Zukunft. Pünktlich zu den Sommerferien haben die Spritpreise nochmal angezogen. Laut ADAC kosten Diesel und Benzin im bundesweiten Schnitt jeweils knapp über 2 Euro pro Liter. Das liegt vor allem an den gestiegenen Ölpreisen, aber auch die bevorstehende Reisewelle mag eine Rolle spielen, heißt es vom ADAC.
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5: Vereinzelt kann es mal einen Schauer geben, meistens ist es aber trocken und die Temperaturen gehen im Laufe der Nacht runter auf 15 bis 11 Grad. Morgen bleibt es auf jeden Fall trocken, es gibt nur ein paar Dekowolken bei 27 bis 30 Grad.
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5: Mit Dietmar Hild und den 90ern und 9 jetzt, das heißt zwei 90er hintereinander weg und damit

gestartet, geht mal wieder ein freundliches Dankeschön an die Musikredaktion, unser Adrian. Denn er hat gleich hier einen wirklich schönen Titel eingeplant, die Cranberries nämlich mit Ode to My Family. Da kann man gleich ein bisschen entspannen, nachdem er vorher eine Runde Party gemacht hat. Und zwar zu Dr. Alban. Hier ist It's My Life.

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1: Unterstützt von KI. Auf der A38 Göttingen Richtung Halle. Achtung, im Höllberg-Tunnel steht ein kaputtes Auto auf der Straße.
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2: Vereinzelt kann es mal einen Schauer geben, meistens ist es aber trocken und die Temperaturen gehen im Laufe der Nacht runter auf 15 bis 11 Grad. Morgen bleibt es auf jeden Fall trocken, es gibt nur ein paar Dekowolken bei 27 bis 30 Grad.
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1: Ich bin Silas Quiring. Schönen guten Abend. Weniger Papierkram, mehr digital. Die Bundesregierung hat ein großes Maßnahmenpaket zum Bürokratieabbau auf den Weg gebracht. Bürgerinnen, Bürger und Unternehmen sollen dadurch um rund 600 Millionen Euro im Jahr entlastet werden. Fabian Hoffmann.
2: Unter anderem sollen beim Arzt Überweisungen künftig elektronisch werden. Die gelben oder rosa Zettel sollen wegfallen. Personalausweis und Reisepass sollen sich online beantragen lassen. Auch Unternehmen sollen weniger Aufwand haben. Zahlreiche Berichts- und Dokumentationspflichten entfallen. Außerdem soll das Lkw-Fahrverbot an bundesweit uneinheitlichen Feiertagen gekippt werden. Und wer ein E-Auto fährt, braucht die grüne Umweltplakette künftig nicht mehr an die Windschutzscheibe zu kleben, so der Plan.
1: Fluch und Segen gleichzeitig. Das sind wohl TikTok, Instagram und Co. für Jugendliche. In einer neuen Studie sagen gut 80% der 14- bis 17-Jährigen, dass sie viel auf Social Media lernen. Mehr als 70% sagen aber auch, dass sie so von wichtigen Dingen abgelenkt werden. Die Koalition hat Tritt gefasst und wichtige Reformen auf den Weg gebracht. So hat Kanzler Merz die Arbeit seiner Regierung bei der traditionellen Sommerpressekonferenz in Berlin verteidigt. Dennoch kommen Schwarz-Rot und auch Merz selbst nicht aus dem Umfragetief. Dazu sagt Merz:
3: Mich ärgert das nicht, aber mich beschäftigt das. Und ich versuche auch, die Gründe festzustellen. Müssen wir besser kommunizieren? Müssen wir vielleicht auch unsere Politik überprüfen? Das tun wir ständig. Es hat sicherlich auch eine Erwartungshaltung in der Bevölkerung gegeben, die wir bis jetzt nicht erfüllt haben.
1: Die schlechten Werte sind für ihn aber auch Ansporn, so Merz weiter. Pünktlich zu den Sommerferien haben die Spritpreise nochmal angezogen. Laut ADAC kosten Diesel und Benzin im bundesweiten Schnitt jeweils knapp über 2 Euro pro Liter. Das liegt vor allem an den gestiegenen Ölpreisen, aber auch die bevorstehende Reisewelle mag eine Rolle spielen, heißt es vom ADAC. Jürgen Klopp wird womöglich schon nächste Woche offiziell als neuer Bundestrainer vorgestellt. Laut Kicker laufen die Verhandlungen zwischen DFB und Klopps jetzigem Arbeitgeber Red Bull nach Plan. Klopp soll als Nagelsmann-Nachfolger einen 4-Jahres-Vertrag bis zur WM 2030 bekommen.
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4: Vereinzelt kann es mal einen Schauer geben, meistens ist es aber trocken und die Temperaturen gehen im Laufe der Nacht runter auf 15 bis 11 Grad. Morgen bleibt es auf jeden Fall trocken, es gibt nur ein paar Dekowolken bei 27 bis 30 Grad.
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1: Vereinzelt kann es mal einen Schauer geben, meistens ist es aber trocken und die Temperaturen gehen im Laufe der Nacht runter auf 15 bis 11 Grad. Morgen bleibt es auf jeden Fall trocken, es gibt nur ein paar Dekowolken bei 27 bis 30 Grad.

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1: Ich bin Silas Quiring. Schönen guten Abend. Perso und Reisepass sollen künftig online beantragt werden können. Unternehmen sollen von weniger Berichtspflichten profitieren. Die Bundesregierung hat ein großes Maßnahmenpaket zum Bürokratieabbau auf den Weg gebracht. Auch beim Arztbesuch soll Papier und Fax bald eine kleinere Rolle spielen. Überweisungen sollen zum Beispiel elektronisch ablaufen. Bundesdigitalminister Wildberger.
2: Wenn Sie teilweise Röntgenaufnahmen müssen, dann gibt es diese großen Umschläge. Wenn Sie ins Auto einsteigen, weil der so groß ist, setzen Sie sich drauf, dann haben Sie schon Knick. Ist ja der Wahnsinn. Und das Schlimmste ist, teilweise läuft man dann noch mit so einem Stick rum, wo dann die Röntgenbilder gegebenenfalls drauf sind. Ist auch von der Sicherheit nicht so richtig gut. Also all diese Dinge gehen wir jetzt an und gehören der Vergangenheit an. Also ich finde das eine Riesenerleichterung.
1: Kanzler Merz hat die geplanten Einschnitte beim Unterhaltsvorschuss verteidigt. Der sei finanziell nicht mehr zu stemmen, so Merz bei der Sommerpressekonferenz in Berlin. Über die Pläne, den Unterhalt für 16- und 17-Jährige nicht mehr vorzustrecken, müsse aber noch geredet werden, so Merz. Jürgen Klopp wird womöglich schon kommende Woche offiziell als neuer Bundestrainer vorgestellt. Das berichtet der Kicker. Fabian Hoffmann hat die Einzelheiten.
3: Während die WM auf den Höhepunkt zusteuert, werden aktuell letzte Details geklärt. DFB-Präsident Neuendorf und Red Bull-Chef Minzlaff haben sich auf die Rahmenbedingungen geeinigt, denn Klopp ist ja aktuell noch bei Red Bull angestellt. Minzlaff und Klopp treffen sich am Rande des WM-Finales zu einem letzten Gespräch. Auch die obersten DFB-Gremien müssen noch zustimmen. Klopp soll als Nagelsmann-Nachfolger einen Vierjahresvertrag bis zur WM 2030 bekommen. Das erste Mal würde er beim Nations League-Viererpack im Herbst an der Seitenlinie stehen.
1: Das Interesse an der Bundeswehr ist gestiegen. Sowohl bei der Zahl der Bewerber als auch bei den Neueinstellungen gab es im Juni ein deutliches Plus im Vergleich zum Juni im letzten Jahr. In den nächsten 10 Jahren soll die Bundeswehr ja um mehrere 10.000 Soldaten wachsen. Betrüger haben bei Calw im Schwarzwald eine Frau um Gold- und Silbermünzen in Millionenhöhe gebracht. Die Täter hatten sich als Polizisten ausgegeben und behauptet, die Frau müsse Wertsachen vor Einbrechern in Sicherheit bringen. Sie übergab eine Tasche mit den Münzen dann an einen Boten.
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4: Vereinzelt kann es mal einen Schauer geben, meistens ist es aber trocken und die Temperaturen gehen im Laufe der Nacht runter auf 15 bis 11 Grad. Morgen bleibt es auf jeden Fall trocken, es gibt nur ein paar Dekowolken bei 27 bis 30 Grad.
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1: Vereinzelt kann es mal einen Schauer geben, meistens ist es aber trocken und die Temperaturen gehen im Laufe der Nacht runter auf 15 bis 11 Grad. Morgen bleibt es auf jeden Fall trocken, es gibt nur ein paar Dekowolken bei 27 bis 30 Grad.
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1: Ich bin Silas Quiring. Schönen guten Abend. Das WM-Finale ist komplett. Spanien trifft am Sonntag auf Argentinien. Die Südamerikaner setzten sich im zweiten Halbfinale am Abend gegen England durch. Superstar Messi legte in der Schlussphase gleich zwei Treffer auf und drehte das Spiel damit zum 2:1 Endstand. Die Argentinier haben damit weiter die Chance, als erstes Team seit über 60 Jahren den Titel zu verteidigen. Jetzt ist also alles angerichtet fürs große Finale. Das Endspiel gegen Spanien steigt am Sonntagabend in New York, New Jersey, inklusive fulminanter Halftime-Show. Weniger Papierkram, mehr digital. Die Bundesregierung hat ein großes Maßnahmenpaket zum Bürokratieabbau auf den Weg gebracht. Bürgerinnen, Bürger und Unternehmen sollen dadurch um rund 600 Millionen Euro im Jahr entlastet werden. Fabian Hoffmann.
2: Unter anderem sollen beim Arzt Überweisungen künftig elektronisch werden. Die gelben oder rosa Zettel sollen wegfallen. Personalausweis und Reisepass sollen sich online beantragen lassen. Auch Unternehmen sollen weniger Aufwand haben. Zahlreiche Berichts- und Dokumentationspflichten entfallen. Außerdem soll das Lkw-Fahrverbot an bundesweit uneinheitlichen Feiertagen gekippt werden. Und wer ein E-Auto fährt, braucht die grüne Umweltplakette künftig nicht mehr an die Windschutzscheibe zu kleben. So der Plan.
1: Fluch und Segen gleichzeitig. Das sind wohl TikTok, Instagram und Co. für Jugendliche. In einer neuen Studie sagen gut 80% der 14- bis 17-Jährigen, dass sie viel auf Social Media lernen. Mehr als 70% sagen aber auch, dass sie so von wichtigen Dingen abgelenkt werden. Ein Social Media Verbot für bestimmte Altersgruppen sieht gut die Hälfte skeptisch. Knapp die Hälfte sagt aber auch, dass sie Generationen, die ohne Social Media aufgewachsen sind, beneiden. Weltuntergangsstimmung in Toronto. Der Rauch von schweren Waldbränden in der Region ist bis in die kanadische Millionenmetropole gezogen. Deswegen leuchtet der Himmel dort jetzt orange und Toronto hat die schlechteste Luftqualität weltweit. Die Behörden rufen die Bewohner auf, in ihren Wohnungen zu bleiben. Die Schufa speichert offenbar Millionen alte Verbraucherdaten länger als bislang bekannt. Dafür nutzt die Auskunftei eine Art Schattendatenbank. Das zeigen Recherchen unter anderem der Süddeutschen Zeitung. Die Schufa meint, alles rechtens, die Infos seien für Tests. Verbraucherschützer warnen aber vor möglichem Datenmissbrauch.
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Mehrere Wochen waren seit der öffentlichen Bestrafung Quasimodus auf dem Place de Grève verstrichen. Eine große Veränderung war in ihm vorgegangen. Das hatten alle, die im Umkreis der Kathedrale von Notre-Dame lebten, bemerkt. Die Glocken waren stumm geblieben. Bis zu diesem Tag. Quasimodo hatte vom Glockenturm aus La Esmeralda

0: Esmeralda, den Dichter Pierre Gringoire, ihren treuen Begleiter, und Djali, die Ziege, erspäht. Die beiden Letzteren waren ihm gleichgültig, aber das schöne Zigeunermädchen ließ sein Herz jubilieren. Ihr zu Ehren erklang nun ein Festgeläut, wie man es in ganz Paris so schön noch nie gehört hatte. Aber auch an anderer Stelle war man auf den Auftritt La Esmeraldas aufmerksam geworden. Hauptmann Phoebus besuchte just an diesem Tag seine Braut Fleur de Lys. Deren Familie bewohnte ein repräsentatives Haus am Kathedralenvorplatz. Man saß auf dem steinernen Balkon und kam nicht umhin, etwas von dem Treiben unten mitzubekommen.
1: Sieh nur, mein Kind, die hübsche Tänzerin, die auf der Straße tanzt und ihr Tambourin schlägt.
2: Lass sehen, Mutter. Ah, tatsächlich. Ihrer Kleidung nach scheint sie eine Zigeunerin zu sein.
3: Eine Zigeunerin?
1: Ja, doch. Warum so aufgeregt, lieber Cousin Phoebus? So ungewöhnlich ist das ja nun nicht.
2: Ihr habt mir doch von einer kleinen Zigeunerin erzählt, die ihr vor 2 Monaten aus den Händen vieler Wegelagerer gerettet habt, nicht wahr?
3: So ungefähr, ja.
2: Und? Ist sie es?
3: Sie ist es. Das erkenne ich an ihrer Ziege.
1: Ach, die hübsche kleine weiße Ziege.
2: Ob die Hörner und Hufe wirklich aus Gold sind?
3: Sicher nicht, liebste Fleur de Lys.
2: Wie dumm von mir. Wie sollte sich eine dahergelaufene Zigeunerin auch so etwas leisten können? Ah, seht nur, dort zwischen den Türmen von Notre Dame.
3: Wer ist das? Ein Priester?
1: Das ist der Erzdiakon, Claude Frollo.
3: Ihr habt gute Augen.
1: Er ist unverkennbar. Der Mann flößt mir seit jeher Furcht ein.
2: Wie er die kleine Tänzerin betrachtet. Er gleicht einem Raubvogel, der auf den rechten Moment wartet, sich auf seine Beute zu stürzen.
1: Wehe der Zigeunerin, wenn der Erzdiakon sie ins Auge gefasst hat. Er ist ein gefährlicher Mann und hasst das fahrende Volk.
2: Phoebus, da ihr die Zigeunerin kennt, bitte gebt ihr doch ein Zeichen, heraufzukommen und hier für uns zu tanzen.
3: Ein reizender Einfall. Ich will es gerne versuchen.
1: Hoffentlich hat sie euch noch nicht vergessen.
2: Aber Mutter.
3: Das werden wir sogleich herausfinden. Hey, Kleine, hier oben. Kennst du mich noch?
4: Oh ja, gewiss.
3: Magst du nicht heraufkommen und hier für uns tanzen?
4: Wenn es euer Wunsch ist.
3: Gewiss, eile dich.
2: Die Ziege, sie soll die Ziege mitbringen.
3: Und bring deine Ziege mit.
4: Wie ihr wünscht, Herr.
1: Ihr scheint wahrlich einen bleibenden Eindruck hinterlassen zu haben.
0: Zwischen den Türmen von Notre Dame stand wahrhaftig Claude Frollo, regungslos und in Gedanken versunken. Ganz Paris lag zu seinen Füßen mit Tausenden von Spitzdächern, sein Blick aber war einzig auf La Esmeraldas Tanz gerichtet.
5: Wer ist dieser Mann, den sie da bei sich hat? Ich sah sie bisher stets allein. Nie hatte sie Begleitung. Ich muss wissen, wer das ist. Quasimodo.
6: Alle dachten, sie übergab mir Wasser.
5: Seltsam. Sieht er etwa auch zu der Zigeunerin hinunter? Das will ich ihm nicht raten. Darum wird sie später zu kommen.

0: ich glaube, da kommt sie schon.
1: Ja, man hört das Meckern der Ziege. Das wird ein Spaß. Hier bin ich, Herr. Oh.
2: Tritt näher, Kleine. Wie war noch mal dein Name?
1: La Esmeralda.
2: Ja, richtig.
0: Ein sonderbarer Name. Du hast schöne Augen, mein Kind.
1: Danke, Madame.
0: Augen, an denen Männer leicht Feuer fangen können. Hm? Nicht wahr, Cousin?
2: Ich...
1: Lass bitte deine Ziege irgendein Kunststück...

0: machen. Ich denke doch, dass sie eines beherrscht.
1: Oh ja, Jali ist sehr klug. Sie kann sogar buchstabieren.
2: So? Wie das?
1: Mithilfe dieser Holzbuchstaben.
0: Wie erstaunlich. Sag, was trägst du um den Hals? In diesem bestickten Ledersäckchen.
1: Das ist mein Geheimnis.
0: Ich möchte wohl wissen, was dein Geheimnis ist.
2: Sprich, Kleine.
1: Ich werde es für mich behalten.
0: Na, sehr höflich bist du nicht gerade.
2: Ist das die Art, sich für unsere Gastfreundschaft zu revanchieren, du unverschämtes Ding?
3: Lasst sie. Sie ist ja beinahe noch ein Kind.
2: Ein Kind? Das so geschickt seine Reize einzusetzen weiß? Sie ist mehr Frau als meine Fleur de Lis.
0: Mutter!
2: Genug. Wenn sie nicht redet und uns auch nichts vortanzt, was hat sie dann hier noch zu suchen? Hinaus mit ihr!
3: Aber...
0: Sieh nur, die Ziege hat die Buchstabentafeln geordnet. Sie ergeben ein Wort.
2: Oh. Phöbus.
1: Wie konntest du?
2: Es ist nicht zu glauben. Cousin, das Tier hat euren Namen geschrieben.
3: Ein Wunder.
2: Darüber kann man geteilter Meinung sein.
0: Das ist also dein Geheimnis. Du hast ein bewundernswertes Gedächtnis, du schamloses Ding. Mutter, tu doch etwas.
2: Hinaus mit dir, höllische Zigeunerin. Wie konntest du es wagen, die Schwelle dieses ehrenwerten Hauses zu übertreten, wenn du den Verlobten meiner Kleinen zu verführen trachtest? Verschwinde und lass dich hier nie wieder blicken. Beruhige dich, mein Kind.
1: Ich wollte das nicht. Verzeiht, Herr Hauptmann.
3: Warte doch. Leih Schmeralda, hey!

0: Lasst mich durch! Weg da! Mach doch Platz! Wo ist die Zigeunerin geblieben?
1: Ich weiß nicht, Herr. Sie rannte auf und davon.
2: Bei der heiligen Jungfrau. Das ist ja Maître Pierre Gringoire. Er ist es, den ich von oben nicht erkannte.
0: Maître Pierre, sieh an.
3: Monsieur.
0: Ein hübsches Kostüm tragt ihr da. Seid ihr etwa unter die Gaukler gegangen? Dann wären all meine Bemühungen, euch Wissen zu vermitteln, umsonst gewesen.
3: Nicht doch. Nein, nein. Es ist eine lange Geschichte, wie ich in diese Lager kam. Ich will euch nicht damit langweilen.
0: Ihr langweilt mich keineswegs. Im Gegenteil. Sagt, wie kommt es, dass ich euch vorhin in der Gesellschaft dieses Zigeunermädchens sah?
3: La Esmeralda?
0: Ja, ich glaube, so nennt sie sich.
3: Na, weil sie meine Frau ist und ich ihr Mann bin.
2: Dein Weib?
0: Elender! Könntest du so von Gott verlassen sein, dass deine schäbige Hand es wagte, sie zu berühren?
3: Bei meinem Seelenheil, nein! Lasst mich nur wieder los! Ich schwöre euch, dass ich sie niemals berührt habe, wenn es das ist, was euch beunruhigt.
0: Und was faselst du dann von Mann und Frau?
3: Auch das ist eine schlimme Geschichte. Sie handelt von einem armen Poeten, der das Pech hat, mit einer Jungfer vermählt zu sein, die ein Findelkind ist. Um den Hals trägt sie eine Art wundertätiges Amulett, das ihr eines Tages helfen soll, ihre Eltern zu finden. Indes verliert es einer alten Weissagung nach seine Kraft, sobald La Esmeralda ihre Unschuld verliert.
0: Soll das bedeuten, dass diesem aufreizenden Geschöpf noch nie ein Mann zu nahe kam?
3: Niemals, Messier. Der Aberglaube hat eine große Macht. Außerdem führt sie einen spitzen Dolch bei sich, mit dem sie sehr gewandt umzugehen versteht. Ich durfte auch schon damit Bekanntschaft machen. Da ich ihr nicht Ehemann sein darf, bin ich nun eine Art Bruder für sie und unterstütze sie und Jali bei ihren Auftritten.
0: Jali?
3: Die Ziege.
0: Und du schwörst mir, dass du sie nie berührt hast?
3: Die Ziege?
0: Dein Weib.
3: Das könnte ich auf die Heilige Schrift schwören. Sie liebt mich nicht, was sehr bedauerlich ist. Aber zum Glück ist Jali nicht so spröde. 2 Monate haben genügt, dass sie mich fast so lieb hat wie ihre Herrin. Eine schlauere Ziege habt ihr noch nie gesehen. La Esmeralda hat es in wenigen Wochen geschafft, ihr beizubringen, aus Holzbuchstaben das Wort Phöbus zu legen.
0: Phöbus? Was soll

0: das bedeuten?
1: Ich weiß es nicht. Vielleicht ist es ein Wort, dem eine geheime Zauberkraft innewohnt. Sie wiederholt es oft, wenn sie sich alleine glaubt und seufzt dann schwer.
0: Womöglich ist es ein Name.
1: Vielleicht.
0: Der Name ihres Buhlen.
1: Aber nein. Ich sagte euch doch, sie würde niemals...
0: Oh doch, und ob sie würde. Das Weib ist gefährlich. Sie beherrscht Hexenkünste.
1: Nein, da irrt ihr euch.
0: Ich weiß, dass es so ist.
1: Erlaubt die Frage, was geht euch das eigentlich alles an?
0: Ich erlaube nicht. Nur so viel, Maître Pierre. Wagt ihr es, sie doch eines Tages zu berühren? Ist euch der Tod gewiss? Ein langer, qualvoller und äußerst schmerzhafter Tod.
1: Aber Monsieur...
0: Lebt wohl.
1: Er wird doch nicht seinen Verstand verloren haben.
2: Wenige Tage später machte sich der Student Jean Frollo Dumoulin auf, seinen Bruder zu besuchen. Es war indes nicht die Aufwallung verwandtschaftlicher Gefühle, sondern ein Blick in die gähnende Leere seiner Börse gewesen, die ihn dazu trieb.
3: Hey, wo finde ich den Herrn Erzdiakon?
4: Er ist in seinem Turmversteck, Herr. Aber ich rate euch, ihn dort besser nicht zu stören. Es sei denn, der Papst oder seine Majestät der König schickt euch her.
3: Seid bedankt.
4: Bitte.
5: Ei, der Teufel. Was für eine prächtige Gelegenheit, das berüchtigte kleine Zaubergemach mal kennenzulernen. Womöglich betreibt der fromme Heuchler dort wirklich Hexenkünste und lässt den Stein der Weisen bei mächtigem Feuer sieden.
2: Der Aufstieg in den Turm war weitaus beschwerlicher, als Jean befürchtet hatte. Als er das Turmversteck schließlich erreichte, beschloss er, ohne anzuklopfen, einzutreten. Der Erzdiakon war gerade dabei, etwas in die Wand zu meißeln.
6: Jean?
7: Ja, ich hoffte, dich bei gar schauerlichen Experimenten zu überraschen und muss nun enttäuscht feststellen, dass mein hochgeehrter Herr Bruder offenbar unter die Steinmetze gegangen ist.
6: Was willst du? Du willst doch etwas, ich sehe es dir an.
7: Ich wollte dich bitten...
6: Um was?
7: Um ein paar moralische Belehrungen, worum sonst?
6: Die hättest du bitter nötig. Täglich gehen mir Beschwerden über dein Verhalten zu. Was war das mit der Schlägerei neulich, in der du den Vicomte Albert mit Stockhieben schlimm zugerichtet hast?
7: Dieser Laffe, er hatte es nicht anders verdient.
6: Und was ist mit Mathieu Fagel? Hatte er es auch verdient, dass du ihm seinen Rock zerrissen hast?
7: Gewiss, er war schauerlich hässlich. Geradezu eine Beleidigung für jedes Auge.
6: Was habe ich mich abgemüht, einen achtbaren, gelehrten Mann aus dir zu machen?
7: Und bist auf ganzer Linie gescheitert. Indes ist es mir mit meiner geringen Bildung doch noch möglich, das griechische Wort zu lesen, das du da in die Wand zu meißeln begonnen hast. Es bedeutet Verhängnis. Was willst du der Welt damit kundtun?
6: Das kann dir gleich sein. Sag lieber, was du willst und vertrödle nicht meine knappe Zeit.
7: Was soll ich schon wollen? Geld natürlich.
6: Welche Überraschung. Und wofür, wenn ich fragen darf?
7: Ach. Ich weiß nicht, ob deine frommen Ohren das wirklich hören möchten.
6: Wofür?
7: Nun gut, ich brauche das Geld, um morgen Abend Isabella Thierry im Val d'Amour zu besuchen. Sie ist eine...
6: Hure.
7: Oh, was für ein hässliches Wort. Sie ist eine mir sehr zugetane Liebesdienerin.
6: Keinen Zu werde ich dir geben. Verschwinde jetzt. Ich erwarte jemanden.
7: Na schon gut, ich bin auf und davon, sobald du mir Geld gegeben hast. Oder willst du, dass dein einzig verbliebener Anverwandter Hungers stirbt?
6: Wer nicht arbeitet, soll auch nicht essen.
7: Ist es etwa meine Schuld, dass du mich so verzogen hast?
6: Das zu bereuen hatte ich Zeit genug.
7: Sieh dir meine Stiefel an. Sie sind überall durchlöchert. Sollte der Bruder des Erzdiakons denn so rumlaufen?
6: Ich werde dir neue Stiefel schicken, aber bestimmt kein Geld.
7: Bitte. Nur ein wenig.
6: Gar nichts.
7: Sollte nicht wenigstens einer in der Familie das Leben in vollen Zügen genießen dürfen? Ich will mich nun einmal in Schenken herumtreiben, mich raufen, Krüge zerschlagen und die hübschesten Mädchen besuchen.
6: Es wird höchste Zeit, dass du dich besserst. Du bist bereits auf der schiefen Bahn.

0: Weißt du, wohin sie führt?
1: In die nächste Spelunke.
0: Ja, und anschließend zum Pranger. Der Weg vom Pranger führt zum Galgen. Und von dort direkt in die Hölle.
1: Ich werde mich an der Glut zu laben wissen.
2: Es nimmt ein böses Ende mit dir.
1: Dafür war der Anfang lustig.
0: Still! Da kommt er.
1: Wer denn?
0: Versteck dich. Und hüte dich, auch nur ein Sterbenswörtchen von dem zu verraten, was du hier vernehmen wirst.
1: Aber ich...
0: Schweig!
1: Ich könnte leiser schweigen, wenn ich dafür bezahlt würde.
2: Hier, so nimm denn.
3: So viel? Wie ungemein großzügig von dir, lieber Bruder.
4: Das muss ja ein tolles Geheimnis sein, was da klopft.
3: Psst. Naja.
0: Oh.
3: Ihr selbst bemüht euch her, Majestät.
5: Ja, ich selbst.
3: Guten Abend. Es ist mir unangenehm, euch enttäuschen zu müssen.
5: Ihr seid in der Kunst des Goldmachens nicht vorangekommen?
3: Nein. Ich tappe noch in der vollkommensten Finsternis.
5: Ah, zu ärgerlich. Dabei habe ich frohe Kunde für euch. Die Anklage gegen diese Zigeunerin, die euch solch ein Dorn im Auge ist soweit vorbereitet. Auf euer Zeichen hin kann der Zugriff jederzeit erfolgen.
3: Das ist wahrlich eine gute Nachricht.
5: Die Beweise für ihre Schuld sind erdrückend.
3: Ja, sie ist eine sehr gefährliche Hexe. Sie muss von der Welt getilgt werden. Es wird ein guter Tag für uns alle sein, wenn sie am Galgen baumelt.
5: Dieser Mark Sinan, den ihr im Verdacht habt, in der Kunst des Goldmachens erfahren zu sein, erweist sich übrigens selbst auf der Streckfolter als verstockt.
3: Fahrt nur fort mit dieser Behandlung. Irgendwann wird er sprechen und uns womöglich den Hinweis geben, der uns noch fehlt.
5: Wir halten uns also wechselseitig auf dem Laufenden.
3: Sehr wohl, Majestät. Bitte, ich...
5: Lass nur. Ich finde schon allein hinaus.
3: Auf bald.
5: Auf bald.
3: So, so.
4: Man paktiert also mit Louis dem XI. Wie gut, dass ich das weiß, lieb Bruderherz. Das wird mir sicher noch manches Mal zu einem solch hübschen Säckchen Gold verhelfen.
3: Wenn du auch nur ein Sterbenswörtchen...
4: Oh, das liegt ganz bei dir. Solange ich keine Not leide, bleiben meine Lippen selbstverständlich versiegelt.
3: Schäm dich, deinen eigenen Bruder zu erpressen.
4: Vielleicht später. Jetzt habe ich dafür keine Zeit, denn Phoebus de Chateaupers erwartet mich.
3: Phoebus? Wer ist das? Ein Zechbruder von dir?
4: Wenn du es so nennen willst... Er ist der Hauptmann der königlichen Bogenschützen.
3: Ah. Und wo trefft ihr euch?
4: Willst du etwa mitkommen?
3: Wo ihr euch trefft?
4: Im Pomme d'Ève. Du benimmst dich ganz schön merkwürdig heute. Selbst für deine Verhältnisse.
3: Verschwinde jetzt.
6: In einer schwarzen Kutte mit Kapuze gelang es Claude Frollot wenig später, in der Schenke Pomme d'Ève unerkannt ein interessantes Gespräch zwischen seinem lebenslustigen Bruder und dem Mann zu belauschen, den dieser mit dem Namen Phoebus ansprach.
7: Wirt, nochmal dasselbe für meinen Freund und mich.
8: Wen hast du denn diesmal ausgeplündert? Gestern warst du doch noch vollkommen abgebrannt.
7: Ja, wohl dem, der einen Bruder hat, der Erzdiakon und ein Dummkopf ist.
8: Amen. Ja. Zum Wohl, Freund Jean.
7: Freund Phoebus?
8: Ich bin froh, dass wir nicht mehr auf der Gasse sind.
7: Und weshalb?
8: Ich muss befürchten, dass die Zigeunerin mich sieht.
7: Welche denn?
8: Die Kleine mit der Ziege.
7: La Esmeralda?
8: Ja, aber den Namen werde ich mir wohl nie merken können.
7: Und was ist mit ihr?
8: Es missfällt mir, wenn sie mich auf der Straße anspricht. Was würden die Leute von mir denken, immerhin?
7: Immerhin bist du ein glücklich verlobter Mann.
8: Ja.
4: Was dich aber offenbar nicht davon abgehalten hat, mit der Kleinen anzupendeln. Du bist und bleibst ein Schwerenöter.
8: Wie hätte ich da auch widerstehen können? Stell dir vor, wir sind für heute Nacht verabredet.
4: Etwa bei der Falourdel, der alten Kupplerin?
8: Natürlich. Wo sollte ich denn sonst solch eine Gelegenheit angemessen begehen? Das Zimmer mit dem Blick auf den Fluss wird uns die ganze Nacht zur Verfügung stehen.
4: Du bist zu beneiden.
8: Das will ich meinen. Um

0: Punkt 9 werde ich ein sehr glücklicher Mann sein. Und daher geht die nächste Runde auf mich. Hey, Wirt, lass uns nicht verdursten.
1: Unbemerkt von den beiden Zechbrüdern schlich Claude Frollo wie ein unheilvoller Schatten hinaus aus der Spelunke. Er hatte gehört, was er hatte hören wollen. Er wusste nun, in welcher Beziehung Phoebus zu La Esmeralda stand. Und er wusste, was nun zu tun war.
2: Das sollst du büßen, elender Schuft. In der Hölle wirst du schmoren.
1: Er kannte die Absteige der Farlodell. Es war eines der schäbigen Häuser direkt am Fluss. Im Schutze der Nacht ruderte er mit einem Boot dorthin, legte an und kletterte über die groben Steine außen am Haus hinauf zum Fenster des Zimmers, das Phoebus genannt hatte. Nun hieß es warten.

0: Um kurz nach neun wurde das Fenster geöffnet. Frollo duckte sich.
1: Sieh nur, was für einen roten Mond wir haben.
2: Das bedeutet, jemand ist tot heute Nacht.
1: So abergläubisch. Oh, komm her, du zitterst ja.
2: Ich bitte euch, verachtet mich nicht, Phoebus.
1: Verachten? Bei Gott, warum sollte ich?
2: Weil ich euch gefolgt bin. Es ist ein großes Unrecht.
1: Es ist ein großes Unrecht, dass du dich so lange hast bitten lassen.
2: Wenn ihr wüsstet, was ich opfere für diese Stunden. Ich werde meinem Gelübde untreu und deshalb meine Eltern niemals finden.
1: Du bedarfst nun keiner Mutter und keines Vaters mehr.
2: Sag, liebt ihr mich?
1: Aber gewiss doch. Engel meines Lebens.
2: So unterweist mich in eurer Religion.
1: Was? Warum?
2: Damit wir uns vermählen können.
1: Welch eine Torheit. Glaubst du, die Liebe wird größer, wenn ein Priester ein paar lateinische Worte darüber gesprochen hat? Geliebte.
3: Genug!
2: Phoebus! Phoebus! Der Teufel! Es ist der Teufel.
4: Mein musst du sein. Schon bald.
5: Was soll die Schreierei?
6: Herrscht die uns bei.
5: Die Zigeunerin hat den Hauptmann ermordet. Und das in meinem ehrenwerten Haus. Mord! Herbei! Eilt zu Hilfe! Fasst die Hexe und ihre Ziege!
0: Da der Prozess bereits von langer Hand geplant war, erging das Urteil rasch. Angesichts der drohenden Folter waren La Esmeraldas Reden von einem dämonischen Priester verstummt. Niemand hatte ihr geglaubt, dass er es war, der den Hauptmann mit einem Dolchstoß niedergestreckt hatte. So gab sie schließlich auf und sagte alles aus, was das Gericht hören wollte.
7: Angeklagte, zur Sühne für die von dir begangenen Verbrechen der Zauberei, Magie, Unzucht und des an der Person des Hauptmannes Phoebus de Chateaupaire begangenen Mordes wirst du an einem von unserem König zu bestimmenden Tag barfüßig im Büßerhemd und mit einem Strick um den Hals vor das Portal von Notre-Dame geführt werden. Dort sollst du Buße tun. Alsdann wird auf dem Place de Grève am Galgen der Stadt das Urteil vollstreckt werden. Deiner Ziege soll Gleiches geschehen. Möge Gott deiner armen Seele gnädig sein.
8: Die Gerechtigkeit ist tot! Es gibt keine Gerechtigkeit mehr in Paris!
0: Wochen vergingen, in denen La Esmeralda bei Wasser und Brot in einem

0: feuchten Verlies unter dem Justizpalast eingekerkert blieb und den Tod herbeisehnte.
1: Seid ihr bereit?
2: Wozu?
1: Zu sterben.
2: Wird es also bald soweit sein?
1: Ja, morgen.
2: So lange noch.
1: Ihr wisst, warum ihr hier seid.
2: Ich habe es gewusst. Nun aber weiß ich nur noch, dass ich weg möchte. Fort von diesem grässlichen Ort der ewigen Dunkelheit, wo es Tiere gibt, die mir über den Leib kriechen. Alles wäre mir lieber, selbst der Tod.
1: So folgt mir. Hier, meine Hand.
2: Die eisige Hand des Todes. Wer seid ihr, Herr?
1: Du solltest wissen, wer ich bin.
2: Der Priester. Der unheimliche Mann, der mir den Geliebten erstach. Weichet von mir, lasst mich los. Was habe ich euch getan?
1: Du hast mich mit deiner Hexerei dazu verführt, dass ich dich mehr liebe als meinen Gott.
2: Liebe? Was für eine Liebe soll das sein, die euch an mich bindet?
1: Die Liebe eines Verdammten. Ehe ich dir begegnete, war ich glücklich. Glücklich und rein. Ich besaß eine Seele, die voll lichter Klarheit war. Keusch zu leben war mir keine Qual, denn solange der Satan mir nur flüchtige Schattenbilder von Frauen sandte, die hier und da in der Kathedrale, auf der Straße oder den Fluren vor meinem Auge vorüberzogen, siegte ich leicht. Dann jedoch kam der Tag, an dem du mich mit deinem gotteslästerlichen Tanz verlocktest. Ein schöneres Weib als dich sah ich niemals. Ich wollte fliehen, aber dein Zauber machte es mir unmöglich. Ich musste bleiben und dich anstarren. Jedes Detail deines Körpers prägte sich mir ein und verfolgte mich seitdem, sobald ich die Augen schließe. Seit diesem Tag ist ein Mensch in mir, der mir fremd ist und der, ohne dass ich etwas dagegen tun kann, meine Taten bestimmt. Ich will dich ganz allein besitzen.
2: Hier wacht auch der unheimliche Mann im Schatten, der den armen Buckligen sandte, mich zu entführen.
1: Und fast wäre es uns gelungen, da kam dieser Hauptmann und rettete dich.
2: Phoebus.
1: Nun hat er seine Strafe dafür bekommen.
2: Mörder. Mörder meines Liebsten.
1: Als ich nicht mehr aus noch ein wusste, zeigte ich dich dem Gericht an. Meine Verwirrung hatte mir vorgegaukelt, dass ein Prozess dich mir gewiss in die Arme treiben würde. Im Gefängnis trachtete ich dich dann in meine Gewalt zu bekommen. Hier kannst du mir nicht wieder entkommen. Und hier wird dir auch niemand zu Hilfe eilen.
2: Ihr seid wahnsinnig. Wahnsinnig.
1: Vor Liebe zu dir. Wenn man Böses tut, soll man es ganz tun. Erst wenn das Verbrechen auf die Spitze getrieben ist, empfindet man den wahren Freudenrausch. Priester und Hexe werden sich auf klammem Kerkerstroh in Wonne vereinen.
2: Hilfe! Hilfe!
1: Niemand wird dich hören! Verstehst du nun, dass ich nicht erlauben konnte, dass der Hauptmann dich vor mir berührt?
2: Ich Unglückliche.
1: Schweig! Du weißt gar nicht, was Unglück heißt. Priester zu sein und mit aller Raserei ein Weib lieben, das ist ein Unglück. Hab Mitleid mit mir und liebe mich. Die Hölle wird mein Paradies sein, wenn ich dich an meiner Seite weiß. Willigst du ein, werde ich dich vor dem Galgen retten.
2: Und zu eurer Hure machen? Niemals. Ich will lieber sterben, als diesen Weg zu beschreiten. Möge euch mein Tod ein ewiges Schandmal auf die Stirn drücken. Ihr sagt, ihr liebt mich. Ich hasse euch. Nichts als Verachtung und Ekel empfinde ich für euch. Ihr widert mich an.
1: So stirbt denn, Hexe.
0: Sein Weg führte den Erzdiakon über den Place du Grève, wo man bereits den Galgen für die morgige Hinrichtung aufstellte. Die Büßernonne kauerte an ihrer Luke im Rolandsturm.
3: Hey, Priester, auf ein Wort.
1: Was wollt ihr, Schwester?
3: Es waren Kinder hier, die hörte ich sagen, dass morgen eine Zigeunerin gehängt würde?
1: Ihr habt richtig gehört.
3: Gerechter Gott, wie mich das freut.
1: So hasst ihr die Zigeunerweiber.
3: Und wie ich sie hasse. Diese Hexen,

0: Kinderräuberinnen, die womöglich mein Kind gefressen haben. Mein einziges Kind. Ich habe kein Herz mehr. Die Zigeuner haben dafür gesorgt, dass es mir im Leib verdorrte. Eine von denen hasse ich besonders. Es ist eine junge Schlange, die mir das Blut zum Kochen bringt, wenn sie an meiner Zelle vorbeigeht und den Männern im Tanz den Kopf verdreht.
1: So freut euch. Sie ist es, die ihr morgen sterben sehen werdet.
0: Ich habe es ihr prophezeit. Wusste ich doch, dass sie eines Tages zum Galgen hinaufsteigen wird. Ich danke euch, Priester, für diese frohe Kunde. Hängen? Sie wird hängen. Was für ein Fest!
2: Ein Fest war auch anderntags für Fleur de Lys und ihre Mutter das Wiedersehen mit Hauptmann Phoebus.
3: Was in aller Welt habt ihr denn in den vergangenen 2 Monaten nur getrieben?
4: Spurlos wart ihr auf einmal aus Paris verschwunden. Man munkelte, ihr wäret tot.
5: Ich bin zu einer anderen Garnison berufen worden und wurde dort schwer krank.
4: Oh nein, war es etwas Ernstes?
5: Es ist überstanden. Lasst uns also nicht mehr davon sprechen.
3: Die Hauptsache ist, dass euch euer erster Weg direkt zu uns geführt hat.
4: Ja.
5: Ich konnte unser Wiedersehen kaum erwarten. Sagt, liebe Cousine, was soll das Treiben auf dem Platz vor der Kathedrale?
4: Irgendeine Hexe wird heute gehängt.
5: Was für eine Hexe?
4: Ich weiß nicht. Es gibt so viele Hexen, die derzeit gerichtet werden.
3: Wir werden es ja gleich erfahren, denn zunächst wird sie vor Notre Dame öffentlich Buße tun.
4: Dort! Der Karren mit der Verurteilten naht.
3: Ah! Das ist ja die abscheuliche Zigeunerin mit ihrer Ziege.
4: Tatsächlich!
5: La Esmeralda!
3: Was habt ihr denn?
4: Ihr werdet ja ganz blass.
3: Hat euch der Anblick des Mädchens so verwirrt?
5: Nein, nein, gewiss nicht.
4: Dann entspannt euch und genießt das Schauspiel.
3: Seht nur, man zerrt sie schon vom Richtkarren.
6: Ich vermag kaum hinzuschauen.
7: Das macht es auch nicht besser, Grégoire. Mein Gott, wie abgemagert sie ist.
6: Ist Jolly auch dabei?
7: Das ist sie.
6: Können wir denn gar nichts tun, um die beiden vor den Galgen zu retten, Clopin?
7: Ich wüsste wirklich nicht, was.
6: Es geht los. Die Tore von Notre Dame öffnen sich.
8: Knie nieder, Verurteilte. Und nutze die letzte Gelegenheit, deine Sünden zu bereuen. Runter mit dir! Dort kommt der Erzdiakon.
1: Habt ihr Gott um Vergebung für eure Fehler und Vergehen gebeten?
9: Weiche von mir, Satan.
10: Ich vermag dich noch zu retten. Nur ein Wort von dir und...
9: Weiche von mir, Mörder meines Liebsten.
10: So stirb denn. Nicht ich, aber auch niemand anderer wird dich besitzen.
1: Gehe hin, denn rastlose Seele. Möge Gott dir gnädig sein.
6: La Esmeralda, ich bin hier. Dein Gatte ist hier.
7: Großartig. Das wird dir viel bedeuten, Grégoire.
6: Glaubst du?
7: Dummkopf.
2: Zur großen Überraschung aller wartete der Erzdiakon nicht wie sonst den Vollzug des Urteils ab, sondern verließ schnellen Schrittes den Richtplatz, um seiner Verzweiflung durch zielloses Umherlaufen Luft zu machen. So fügte es sich, dass er nichts davon mitbekam, was sich nun ereignete.
8: Erhebe dich, Verurteilte! Du sollst dich erheben!
3: Phoebus!
8: Hier geblieben!
3: Phoebus!
8: Lass das!
3: Du lebst! Seht ihr! Er lebt! Rette mich! Phoebus! Nur du vermagst es!
8: Schluss damit!
3: Nein! Geh nicht weg! Phoebus! Seht doch! Er lebt! Ich bin unschuldig! Unschuldig!
8: Beruhige dich! Glaubst du etwa kurz vor dem Galgen noch den Kopf aus der Schlinge ziehen zu können? Dann musst du eine schöne Narrin sein.
3: Phoebus. Oh
6: nein. Sie verliert das Bewusstsein, Club.
7: Reiß dich zusammen. Das ist das Beste, was ihr passieren kann.
11: Seht, der Bucklige.
6: Aber was ist denn das?
4: Er schwingt sich an einem Seil herab.
3: Was hat er vor?
6: Er rennt auf den Henker zu.

0: Der scheint sich nicht wenig zu fürchten. Sicher hat er noch nie eine solche Schönheit gesehen.
1: Was willst du, Bursche? Fort mit dir!
2: Lass ihn los!
1: Was unterstehst du dich?
3: Er entreißt dem Henker das Zigeunermädchen!
4: Was hat er mit dir vor?
3: In die Kathedrale! Er schleppt sie in die Kathedrale!
2: Asyl! Asyl! Kirchenasyl! Asyl!
5: Er hat sie gerettet! Quasimodo hat sie gerettet!
0: An den Toren von Notre Dame endet der Einfluss weltlicher Gerichtsbarkeit.
5: Und Charlie?
0: Läuft ihre Herren hinterher! Dort, sieh nur!
5: Oh! Gott sei es gedankt. Sie sind gerettet, beide gerettet.
0: Hoch lebe Quasimodo!

0: Dank des Glöckners großer Körperkraft waren sie schon bald hoch oben im Glockenturm von Notre-Dame angelangt. La Esmeralda kam wieder zu Bewusstsein, als der Bucklige sie vorsichtig mit fast kindlicher Zärtlichkeit auf den Boden legte.
1: Nicht! Seht mich nicht an! Ich flehe euch Furcht ein, weil ich so hässlich bin. Ihr braucht mich nicht anzusehen. Hört mir nur zu. Schließt einfach die Augen.
2: Wo bin ich hier?
1: Im Glockenturm. Hier, hier oben, seid ihr sicher. Hier wohne ich. Ich bin Quasimodo, der Glöckner. Am Tag müsst ihr hier bleiben, aber wenn es Nacht wird, dann könnt ihr durch die ganze Kathedrale wandern. Aber geht niemals nach draußen. Sie würden euch töten und ich würde sterben. Nein, lasst die Augen geschlossen. Ich bitte euch.
2: Ich will dich ansehen. Warum hast du mich gerettet?
1: Ihr gabt mir Wasser. Wartet, wartet hier.
2: Ach, Jolly, meine Jolly, da bist du ja. Wie habe ich dich vergessen können? Quasimodo hat also auch dich vor dem Galgen gerettet. Phoebus lebt. Er lebt und wird mich retten. Alles wird wieder gut. Du wirst sehen.
1: Hier, zu essen. Für euch und die Ziege.
2: Danke.
1: Und hier.
2: Eine Strohmatratze.
1: Ihr könnt darauf schlafen.
2: Sicher ist es deine. Ich kann dir doch nicht deine...
1: Nehmt nur. Auch das Essen.
2: Danke.
1: Ihr braucht mir nicht zu danken. Das, was ihr für mich getan habt, ist mehr, als ich mit meinem Leben bezahlen kann. Ihr gab dem Elenden, der euch entführen wollte, am nächsten Tag Wasser und euer Mitleid. Das werde ich euch nie vergessen. Wisst ihr, ich bin taub.
2: Taub? Du armer, armer Mann.
1: Aber hiermit könnt ihr mich rufen. Den Ton dieser Pfeife höre ich. Bitte.
2: Danke. Aber...
1: Ja, ihr fragt euch, wie ich verstehen kann, was ihr sagt.
2: Mhm, ja.
1: Ich lese die Worte von den Lippen. Mein Herr lehrte mich diese Kunst. Wenn ihr mich braucht, so ruft mich mit der Pfeife. Ich werde jetzt gehen.
2: Bleib doch.
1: Nein, die Eule dringt nicht in das Nest der Lerche.
2: Bleib. Bist du schon immer taub gewesen?
1: Nein. Die Glocken haben mich taub gemacht. Ihr seid so schön wie ein Engel. Niemals war ich mir meiner Hässlichkeit so bewusst wie jetzt, da ich mich mit euch vergleiche. Ich bin halb Mensch und halb Tier. Aber ihr braucht euch nicht vor mir zu fürchten. Ich bin euer Freund. Mein Leben gebe ich für euch.
2: Ich glaube, du bist der beste Freund, den ich je hatte.
1: Oh, sagt so etwas nicht. Ich bitte euch.
2: Du bist mein Retter. Mein Held.
1: Euer Held. Ihr nennt mich euren

0: Verzeiht. Ich muss euch nun verlassen.
1: Aber...
0: Wenn ihr etwas braucht, so pfeift.
2: Quasimodo flüchtete zu den grotesken Steinfiguren, die von der Balustrade auf den Platz hinunterblickten. Von Kindheit an hatte er sich ihnen verbunden gefühlt. Besonders einer. Er umschlang sie nun mit den Armen und vermochte seine Tränen nicht länger zurückzuhalten.
0: Ach, warum bin ich nicht aus Stein wie du? Warum muss ich aussehen wie ein Tier und fühlen wie ein Mensch?
1: Quasimodo?
0: Oh, hier.
1: Phoebus! Dort, auf dem Pferd! Phoebus! Ich bin hier! Phoebus! Hier oben! Er hört mich nicht. Oh, Quasimodo, rasch! Du musst ihn holen! Sag ihm, dass ich lebe und auf ihn warte.
0: Wenn es euer Wunsch ist, werde ich ihn herbringen.
1: Ja, wach schnell! Oh, Phoebus, die Sonne meines Lebens!
2: In Windeseile rannte der Glöckner die enge Stiege hinab. Hauptmann Phoebus war gerade im Begriff, davonzureiten.
3: Hey, ja!
0: Wartet! Hauptmann! Wartet!
3: Schon wieder dieser Bucklige. Was willst du?
0: Folgt mir. Dort oben ist jemand, der euch zu sprechen wünscht.
3: Und wer soll das sein?
0: Es ist das Zigeunermädchen, das ihr kennt, Herr. Sie erwartet euch.
3: La Esmeralda.
0: Wie glücklich könnt ihr euch schätzen, dass ihr geliebt werdet.
3: Was weißt du schon davon, unverschämter Kerl? Scher dich fort!
0: Oh, bitte begleitet mich. Ansonsten wird es ihr das Herz brechen.
3: Das ist mir gleichgültig, sag ihr das. Und auch, dass sie sich nicht noch einmal erdreisten soll, meinen Namen über den gesamten Platz zu brüllen.
0: Aber Herr...
3: Genug! Lass jetzt mein Pferd los, du Scheißer! Oder du wirst meinen Degen zu spüren bekommen!
0: Sie wird weinen!
3: Soll sie nur! Hey, ja!

0: kommst allein zurück?
1: Ich habe ihn im Getümmel nicht wiederfinden können.
0: Du hättest weitersuchen müssen.
1: Oh, verzeiht mir bitte.
0: Lass mich allein.
1: Oh, wie ihr wünscht.
0: Ach, Charlie. Was soll nur werden?
1: Die beiden. Weint um einen schönen Mann mit einem hässlichen Herzen. Wie ungerecht die Welt doch ist.
2: La Esmeraldas Tränen waren nicht die einzigen, die in dieser Nacht die Steine von Notre Dame benetzten. Claude Frollo war den gesamten Tag über in seinem Boot auf der Seine gerudert, aber der Schmerz, den er bei dem Gedanken an den Tod des Zigeunermädchens empfand, wollte nicht aufhören. Im Schutz der Dunkelheit schleppte er sich in die Türme der Kathedrale.
3: Ihr schöner Leib wird jetzt bereits kalt sein. Kein Mann hat sie je besessen. Ich habe sie nicht besessen, aber der Tod.
0: Komm, Jolly. Komm.
3: Ist das ein Gespenst? Oder spielt mir mein Gewissen einen Streich? Satan, hast du mich nicht genug mit dieser Versuchung gepeinigt? Musst du mich über ihr Grab hinaus noch quälen mit ihrer Erscheinung? Wenn es doch ein Ende hätte. Geist! Ich stelle mich deiner Rache.
0: Der Priester.
3: Warte! Geist!
0: Ich bin kein Geist. Quasimodo hat mich vor dem Galgen gerettet.
3: Quasimodo hat... Und er schleppte dich hierher? Wie über

0: überaus großherzig von ihm. Ich darf nicht vergessen, ihm dafür zu danken, was er für unsere Liebe getan hat. Nun wirst du also doch noch mein werden. Denn hier oben gibt es kein Entkommen mehr.
1: Hinweg, Ungeheuer! Fass mich nicht an!
0: Hab doch Erbarmen mit einem, der dir in wahnsinniger Liebe verfallen ist. Diese Liebe brennt in meinem Herzen wie geschmolzenes Blei. Hab Mitleid und liebe mich!
1: Hinweg! Hilfe! Zu Hilfe!
0: Liebe mich! Du musst mich lieben! Beende meine Qual!
2: Lass sie los, du Freund! Lass sie!
0: Was fällt dir ein? Loslassen!
2: Herr, hier!
0: Das wird dir schlecht bekommen.
1: Euch wird es schlecht bekommen, wenn ihr noch einmal versucht, mir etwas anzutun. Verschwindet jetzt und lasst euch hier nie wieder blicken.
0: Das wird ein Nachspiel haben. Besonders für dich, Quasimodo. Ein schönes Paar gibt ihr ab. Das bucklige Scheusal und eine in der Stadt herumhurende Zigeunerin. Wann soll denn die Hochzeit sein? Ich will doch hoffen, dass ich eingeladen werde. Immerhin ist der Bräutigam ja mein Ziehsohn.
1: Geht. Ihr habt genug gesagt.
0: Und ich habe genug gesehen. Nehmt euch in Acht, ihr beiden. Ich werde euch im Auge behalten, allzeit. Und irgendwann, wenn ihr gar nicht damit rechnet...
1: Verschwindet!
3: Claude Frollo ersann nun einen schrecklichen Plan. Er wusste, seinen Einfluss auf den König zu nutzen, diesen davon zu überzeugen, das Asylrecht der Kirche aufzuheben, um das gefällte Urteil endlich zu vollziehen. Ausgerechnet den arglosen Pierre Gringoire wählte sich Frollo als Lockvogel.
4: Gringoire, hey, Gringoire!
5: Messire, meiner treu, habt ihr mich erschreckt. Was lauert ihr hier im Schatten?
4: Es geht um Leben und Tod.
5: So sprecht.
4: Die Zigeunerin La Esmeralda ist in höchster Gefahr.
5: Wie das? Sie genießt Asylrecht in der Kathedrale.
4: Nicht mehr lange. Schon in 2 Tagen wird der König es aufheben und Notre Dame stürmen lassen. Die Zigeunerin soll an den Galgen.
5: Das ist ja furchtbar. Was sollen wir nur tun?
4: Wir müssen sie fortschaffen, bevor die Gerichtsbarkeit ihrer habhaft wird.
5: Ja. Bloß wie?
4: Die Kirche wird Tag und Nacht streng bewacht. Jedoch verfüge ich über einen Schlüssel, der eine geheime Tür direkt am Fluss öffnet. Von dort können wir über das Wasser fliehen.
5: Wir?
4: Mit mir wird sie nicht mitgehen, sie kennt mich nicht. Aber dir wird sie folgen, denn immerhin...
5: Bin ich ihr Ehemann, wenn auch nur für 4 Jahre. Ist die kleine Ziege noch bei dem Mädchen?
4: Soweit ich weiß, ja. Warum?
5: Sie fehlt mir. Ich habe sie so ins Herz geschlossen. Ob wir Jolly auch retten können?
4: Gewiss. Ich kann also auf deine Unterstützung bauen.
5: Sagt mir wann und wo, und ich bin zu jeder Schandtat bereit.
4: Morgen nach Einbruch der Dunkelheit, an der Pforte zum Kloster.
5: Ich werde dort sein.
4: Bitte, behandle die Sache mit der Aufhebung des Asylrechts vertraulich. Wenn die Pariser Unterwelt davon erfahren würde, könnte ein Aufstand losbrechen. La Esmeralda ist ja eine aus ihrer Mitte.
5: Seid ohne Sorge. Ich werde schweigen wie ein Grab.
4: Gut, auf morgen.
5: Auf morgen.

0: Frollo wusste nur zu gut, dass Pierre Gringoire niemals für sich behalten würde, was er soeben erfahren hatte. Die Kunde verfehlte ihre Wirkung nicht. Die Unterwelt rüstete sich zum erbitterten Kampf. Mit Hunderten standen Clopins Truppen am nächsten Abend bei Einbruch der Dunkelheit vor der Kathedrale, die im Fackelschein aussah, als ob sie in Flammen stünde.
1: Mit dir, Louis de Beaumont, dem Bischof von Paris und dem Rat beim Parlamentsgericht, spreche ich, Clopin Trouillefou, der König der Bettler.

0: eine der Unsrigen, die ungerechtfertigterweise der Hexerei bezichtigt wurde, flüchtete sich in diese Mauern. Du bist ihr Schirm und Schutz schuldig. Wie uns zu Ohren drang, wird der Parlamentsgerichtshof das Asylrecht nun aber aufheben. Du hast dem zugestimmt. Daher sind wir hier. Wenn deine Kirche heilig ist, ist es unsere Schwester auch. Wenn unsere Schwester es nicht ist, so ist es deine Kirche auch nicht. Deshalb ergeht hiermit unsere letzte Aufforderung, uns das Mädchen herauszugeben. Tu es, wenn du deine Kirche retten willst.
1: Nichts. Der Ruf verhallte ohne Antwort.
0: Nun denn, Brüder, zu den Waffen! Stürmt die Kathedrale!
2: Ja! Ja!
3: Das wird kein leichtes Unterfangen.
4: Her mit den Leitern! Wo bleibt der Lambok? Sputet euch!
0: Bist du sicher, dass du uns unterstützen willst, Jean?
4: Wie, Majestät? Ist der Bruder des Erzdiakons etwa von allem Spaß ausgeschlossen?
0: Ich dachte nur...
4: Lass das denken, lieber. Handelt! Wo bleiben die Leitern, ihr faules Gesindel?
0: Hier bist du richtig, Bruder.
4: Sagte ich es nicht? Nieder mit der alten, verhexten Kathedrale!
5: Quasimodo wurde durch den Fackelschein auf das Treiben vor dem Hauptportal aufmerksam. Als die Bettler mit Rammböcken die Türen aufzubrechen versuchten, musste er annehmen, dass die Meute gekommen war, La Esmeralda ihrem Schicksal am Galgen zuzuführen. Er setzte daher alles daran, ihnen die Erstürmung so schwer wie möglich zu machen. Ein bedauerliches Missverständnis, welches viele aus Clopins Truppe das Leben kostete. Einen schweren Steinblock nach dem anderen schob Quasimodo an die Brüstung und ließ ihn krachend herabstürzen. Auch goss er einen gewaltigen Kübel flüssiges Blei auf die Angreifer herab. Der Vorplatz war bereits übersät mit Leichen, als es Jean Frollo de Moulin gelang, die Galerie zu erklimmen, um den Glöckner zur Vernunft zu bringen.
4: Bist du von Sinnen, törichtes Einauge? Du bekämpfst diejenigen, die auf deiner Seite kämpfen.
6: Ich muss dich schützen.
4: Bist du wahnsinnig? Hör auf! Hör doch schon auf!
6: Lass mich!
4: Wenn du es im Guten nicht verstehst!
6: Du Bestie! Feige Bestie!
4: Schick mir mein Leben! Ich bitte dich! Sitte nicht beinahe, Brüder!
6: Ich bin niemandes Bruder!
4: Nein!
7: Rache mir, Jean Frollo! Plündert die Kathedrale! Hinein, Männer! Hinein! Folgt mir!
6: Sie kommen! Das Mädchen muss fort!
5: Aber La Esmeralda hatte bereits den verhängnisvollen Fehler begangen, mit Pierre Gringoire und einem in eine schwarze Kutte mit Kapuze gehüllten Mann mitzugehen. Gemeinsam mit Jali, die sich eng an Gringoire schmiegte, befanden sich die drei auf dem Fluss, als es den Bettlern gelang, das Gotteshaus zu stürmen. Der unheimliche Fremde ruderte und sprach dabei kein Wort. Er trug merklich Sorge, dass sein Gesicht immer im Schatten blieb.
8: Wer ist der unheimliche Mann?
9: Bloß ein Freund, der uns zur Flucht verhilft. Weiter nichts. Sei ganz beruhigt.
10: Sieh nur, wie Jolly sich freut, mich wiederzusehen. Sie schlägt mir mit ihrer kleinen Zunge die Hand.
8: Dort ist schon der Kai. Wohin werden wir von dort aus gehen?
10: Hauptsache, so schnell wie möglich aus der Stadt heraus. Es wird zu gefährlich für dich in Paris. Die Obrigkeit gedenkt, ein Exempel zu statuieren.
8: Ich will nicht sterben.
10: Wer will das schon? Ja, Jolly, du hast solche Sorgen nicht. Dabei wollten sie dich auch hängen, armes Ding. Tagelang hätte ich geweint um dich, wenn man dir auch nur ein Fellhaar gekrümmt hätte.
8: Oh, wir sind da.
7: Die Zigeunerin! Die Wachen! Hier ist die Hexe!
10: Oh Gott! Rasch! Es ist keine Zeit mehr!
8: Pierre, hilf mir!
10: Jolly! Bleib stehen, Jolly! Ich kann sie doch nicht beide retten! Ach, Claude Frollo wird ihr schon helfen, die Stadt zu verlassen. Jolly! Jolly! Jolly!

0: Bitte schnell, bitte, nicht so schnell.
1: Weiter, weiter.
0: Nein, nicht weiter. Es ist der Place de Greve. Was machen wir hier? Das ist nicht der Weg stadtauswärts. Wer seid ihr? Wer seid ihr?
1: Du siehst wohl, dass die Wachen dich suchen. Vielleicht ist es sogar dein Phöbus, der dich wieder einfängt. Garnisonen sind losgelassen, um dich zu stellen, bevor du die Stadt verlassen kannst. Ich bin der Einzige, der dir jetzt noch helfen kann.
0: Ihr seid es. Ich hätte es

0: Miteinander aus. Ich will über dein Leben entscheiden. Du sollst über meine Seele entscheiden. Dort steht der Galgen. Wähle zwischen ihm und mir.
1: Ich wähle den Galgen, denn er flößt mir weniger Grauen ein als ihr.
0: Es ist doch nicht meine Schuld, dass ich dir in Liebe verfallen bin. Es war dein Zauber, der mich behext hat. So geh den Weg bis zum Äußersten.
1: Ich werde niemals die eure.
0: So stirbt denn einen schändlichen Tod. Büßernonne, bist du wach?
2: Wie sollte ich schlafen? Die ganze Stadt ist in Aufruhr.
0: Man sucht die entflohene Zigeunerin. Hier ist sie. Ich habe sie gefasst. Haltet sie fest hier an ihrem Haar. Ich werde die Wachen rufen. Du sollst sie hängen sehen, jetzt gleich. Der Henker muss her.
2: Mir wird sie nicht entkommen. Da habe ich dich, Schlange.
1: Lass mich los.
2: Nicht in 100 Jahren.
0: Halt sie schön fest.
2: Verlasst euch nur auf mich.
1: Bitte. Also habe ich euch denn zuleide getan?
2: Willst du es wirklich wissen? Ich sage es dir, Kleine. Ich hatte ein Kind. Ja, ein Kind. Ein wunderschönes kleines Mädchen, meine Agnes. Aber man hat mir mein Kind genommen. Dein Volk hat es mir genommen.
1: Aber was kann ich dafür? Sicher war ich damals noch nicht einmal geboren.
2: Oh doch, du warst geboren. 15 Jahre bin ich nun schon hier in dieser Klause. 15 Jahre bete ich dafür, dass meine Kleine vielleicht doch noch lebt und nach ihrer Mutter suchen wird. Hier, dieser kleine Schuh ist das Einzige, was ich noch habe von ihr. Sie hat den anderen. Daran werde ich sie erkennen, wenn sie eines Tages kommt.
1: Ein Schuh?
2: Ein kleiner Seidenschuh. Ich habe ihn selbst bestickt.
1: Ich habe den anderen.
2: Willst du mich verspotten, du Teufelin?
1: Nein. Seht doch, seht her. Da ist er. Ich trug ihn immer um meinen Hals in einem Lederbeutel als Amulett.
2: Das kann doch nicht.
1: Mutter. Die alte Zigeunerin, die mich aufzog, hat mir immer geweissagt, dass ich vor meinem Tod meine Mutter noch finden würde.
2: Agnes? Kleine Agnes?
1: Bitte lass mich gehen, Mutter.
2: Aber nicht allein. Ich lasse dich nirgendwohin mehr allein gehen. Hilf mir heraus. Hilf mir.
1: Beeil dich.
2: Himmel, ist die Luke schmal.
1: Oh, schnell. Ich höre schon die Wachen kommen. Wir müssen fliehen.
2: Ich bin draußen. Komm.
0: Dort ist sie. Ergreift sie.
2: Nein. Nein. Finger weg.
0: Keine Minute zu spät. Wir haben sie. Ja.
1: Lasst mich los, ihr.
0: Siehst du, mein Teufel? Dem Henker entkommt man nicht so schnell.
1: Mutter, hilf mir.
2: Mein Kind.
1: Ich will nicht sterben.
2: Lass sie los, du Scheusal.
0: Sie ist verurteilt und muss sterben.
2: Niemals. Ja. Sie ist keine Hexe. Ihr habt die Falsche. Sie ist gar keine Zigeunerin, sondern mein Kind. Mein seit 15 Jahren vermisstes Fleisch und Blut.
0: Jetzt hat die Büßernonne endgültig ihren Verstand verloren.
2: Schafft sie weg. Ihr sollt mich kennenlernen.
0: Sie hat mich gebissen. Haltet sie mir doch vom Leib.
3: Nichts lieber als das. Mit dir werden wir schon fertig.
2: Agnes!
1: Mutter!
0: Die Schlinge. Legt dem Mädchen die Schlinge um.
2: Ja.
1: Nein!
0: Es wird gleich vorbei sein, Mütterchen.
2: Agnes! Agnes!
4: Quasimodo kauerte noch immer an der Balustrade der Galerie, als Claude Frollo dazukam.
5: Wo ist sie? Was habt ihr mit ihr gemacht?
6: Quasimodo. Du willst die Zigeunerin sehen? Dort. Schau nur. Gerade zerrt man sie die Leiter zum Galgen hinauf. Gleich wird sie hängen.
5: Oh nein, nein! Halt auf! Halt auf!
6: Spar dir das. Du wirst sie diesmal nicht mehr retten können. Nur noch wenige Sekunden.

0: finden und ich werde endlich frei sein. Möge ihr ein leichter Tod beschieden sein.
1: Ihr...
0: Ja, was erlaubst du dir? Du undankbares Monstrum!
1: Ihr seid das Monstrum! Das erkenne ich jetzt!
0: Nicht! Nicht!
2: Quasimodo! Tu das nicht! Es ist noch nicht zu spät. Reich mir deine Hand. Bitte! Bin ich dir nicht Vater und Mutter gewesen?
1: Sie gab mir Wasser. Wasser.
2: Quasimodo.
1: Wasser. Alles, was ich jemals geliebt habe, ist nicht mehr.

In der Nacht, die La Esmeralda, Claude und Jean Frollo und so vielen anderen den Tod brachte, verschwand auch Quasimodo aus Notre-Dame. Man wusste lange nicht, was aus ihm geworden war. Erst als man Jahre später die Gruft öffnete, in die die Gehängten üblicherweise gelegt wurden, fand man eine Spur. Das Skelett einer Frau ruhte dort. Es wurde im Tod vom Skelett eines stark verwachsenen Mannes umarmt. Er hatte sich offenbar noch lebend dorthin geschlichen und sich selbst zur ewigen Ruhe neben der Frau gebettet. Als man versuchte, die beiden Skelette voneinander zu trennen, zerfielen sie zu Staub.